0: Es ist 2 Uhr. 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
1: Ich bin Moritz Einzel. Nach der Festnahme des früheren Präsidenten des Bundesnachrichtendienstes Hanning hat der Chef des parlamentarischen Kontrollgremiums umfassende Aufklärung gefordert. Der CDU-Politiker Henrich Mann sagte in der ARD, die Vorwürfe gingen in Richtung Landesverrat.
2: Und das bei einem hochrangigen Funktionsträger, der jetzt 20 Jahre nicht mehr im Amte ist, aber trotzdem muss das mit Blick auf die Zukunft jetzt wirklich heißen, aufklären und keinen Stein im Zweifel auf dem anderen lassen.
1: Heute soll Hanning dem Haftrichter vorgeführt werden. Er soll versucht haben, geheime Informationen als Berater zu Geld zu machen. Entsetzen bei den meisten Bundesparteien nach der Wahl des AfD-Politikers Rausch zum Landtagspräsidenten in Sachsen-Anhalt. Die SPD-Fraktion kam am Abend zu einem Protestmarsch in Berlin zusammen. Verteidigungsminister Pistorius kritisierte insbesondere, dass Rausch 4 Stimmen mehr bekam als erwartet, womöglich aus der CDU.
3: Das ist ein Desaster für einen Teil der demokratischen Mitte. Ich hätte mir das nicht vorstellen können und bin entsprechend entsetzt. Ich frage mich auch wirklich, was in der CDU Sachsen-Anhalt vor sich geht.
1: Unionsfraktionschef Frei wies die Vorwürfe zurück.
4: Das gibt Anlass zu allergrößter Besorgnis. Ich will aber auch darauf hinweisen, dass das, was Sie jetzt angesprochen haben und was auch zu lesen ist, reine Spekulation ist. Und ich lasse mich auf eine solche Spekulation nicht ein.
1: Tobias Rausch ist der erste Parlamentspräsident der AfD. Nach der gescheiterten Hinrichtung im US-Bundesstaat Tennessee ist die verurteilte Krista Pike wieder bei Bewusstsein. Das haben ihre Anwälte mitgeteilt. Demnach kann Pike auch sprechen. Die 50-Jährige wird weiter intensivmedizinisch behandelt. Sie hatte letzte Woche 2 Giftspritzen überlebt. Die 78. Frankfurter Buchmesse ist eröffnet worden, zuerst nur für Fachbesucher. Ab Freitag dürfen dann alle auf das Messegelände. Im Fokus stehen in diesem Jahr die Themen Leseschwäche, Urheberrechte und die Bedrohung durch KI. Gastland ist Tschechien. FC Bayern-Stürmer Harry Kane hat mal wieder geliefert, auch bei der englischen Fußballnationalmannschaft. Beim 3:0 der Three Lions gegen Tschechien in der Nations League erzielte Kane 2 Tore. Auch Weltmeister Spanien hat wieder gewonnen, 2:1 in Kroatien.
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1: Die A8 München Richtung Salzburg, da ist die Einfahrt Bernau wegen einer Nachtbaustelle gesperrt und zwar noch bis ca. 6 Uhr früh.

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1: Der Nebel hängt wieder drin heute Morgen. Der löst sich dann aber später auch wieder auf und die Sonne kommt durch. Ein paar harmlose Wolken sind auch mit dabei heute Nachmittag. Es bleibt noch trocken bei 21 bis 24 Grad. Morgen schaut es dann anders aus. Bisschen Regen und kühler.
0: Es ist 2:30. 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
2: Ich bin Moritz Einzel. Nach der Festnahme des früheren Präsidenten des Bundesnachrichtendienstes Hanning hat der Chef des parlamentarischen Kontrollgremiums umfassende Aufklärung gefordert. Der CDU-Politiker Henrich Mann sagte in der ARD, die Vorwürfe gingen in Richtung Landesverrat.
3: Und das bei einem hochrangigen Funktionsträger, der jetzt 20 Jahre nicht mehr im Amte ist. Aber trotzdem muss das mit Blick auf die Zukunft jetzt wirklich heißen, aufklären und keinen Stein im Zweifel auf dem anderen lassen.
2: Heute soll Hanning dem Haftrichter vorgeführt werden. Er soll versucht haben, geheime Informationen als Berater zu Geld zu machen. Entsetzen bei den meisten Bundesparteien nach der Wahl des AfD-Politikers Rausch zum Landtagspräsidenten in Sachsen-Anhalt. Die SPD-Fraktion kam am Abend zu einem Protestmarsch in Berlin zusammen. Verteidigungsminister Pistorius kritisierte insbesondere, dass Rausch 4 Stimmen mehr bekam als erwartet, womöglich aus der CDU.
4: Das ist ein Desaster für einen Teil der demokratischen Mitte. Ich hätte mir das nicht vorstellen können und bin entsprechend entsetzt. Ich frage mich auch wirklich, was in der CDU Sachsen-Anhalt vor sich geht.
2: Unionsfraktionschef Frei wies die Vorwürfe zurück.
5: Das gibt Anlass zu allergrößter Besorgnis. Ich will aber auch darauf hinweisen, dass das, was Sie jetzt angesprochen haben und was auch zu lesen ist, reine Spekulation ist. Und ich lasse mich auf eine solche Spekulation nicht ein.
2: Tobias Rausch ist der erste Parlamentspräsident der AfD. Das waren die Nachrichten um 5:30.
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2: Die A8 München Richtung Salzburg, da ist die Einfahrt Bernau wegen einer Nachtbaustelle gesperrt und zwar noch bis ca. 6 Uhr früh.
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1: Ja, der Tag hat noch was vor. Bis auf 24 Grad wandert das Thermometer heute noch. Später nach dem Nebel dann auch wieder viel Sonnenschein. Und trocken bleibt es heute auch noch. Morgen dann regnerisch und gutes Stück kühler.
0: Es ist 3 Uhr. 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
2: Ich bin Moritz Einzel. Nach der Wahl des ersten AfD-Landtagspräsidenten hat sich die Bundestagsfraktion der SPD zu einem Protestmarsch in Berlin versammelt. Die Abgeordneten liefen gemeinsam vom Bundestag zum Bebelplatz, dem Ort der Bücherverbrennung nach der Machtergreifung der Nationalsozialisten. Bundesverteidigungsminister Pistorius sprach von einem Tag der Wut.
3: Das, was wir heute erlebt haben, ist ein einzigartiger Tabubruch der parlamentarischen Demokratie, den wir in dieser Form seit mehr als 90 Jahren nicht erlebt haben. Nämlich, dass Demokratinnen und Demokraten, Rechtsextremisten und Faschisten als Steigbügelhalter gedient haben, liebe Freunde.
2: Der AfD-Politiker Rausch war gestern zum Landtagspräsidenten von Sachsen-Anhalt gewählt worden. Dabei erhielt er 4 Stimmen mehr als AfD und BSW im Landtag zusammen haben. Spekuliert wird, dass es Abweichler in der CDU-Fraktion gegeben haben könnte. Der Chef des parlamentarischen Kontrollgremiums Henrich Mann hat sich entsetzt über den Spionageverdachtsfall rund um Ex-BND-Chef Hanning gezeigt. Im ZDF sagte der CDU-Politiker,
4: dass so jemand, der so lange in führender Verantwortung war, die Grundwerte, für die unsere Sicherheitsbehörden stehen, aber auch die vielen Menschen im Haus, dass so jemand das mit Füßen tritt und letzten Endes auch das Land verrät, das, so der Verdacht jedenfalls, das ist wirklich was, was man nicht begreifen kann.
2: Hanning war gestern festgenommen worden, unter anderem, weil er versucht haben soll, Geheimdokumente als Berater zu Geld zu machen. Heute soll der 80-Jährige vor den Haftrichter kommen. Heute, vor genau 3 Jahren, hat die Hamas Israel überfallen und mehr als 1200 Menschen getötet. Weltweit wird heute an die Opfer erinnert. Unter anderem werden am frühen Morgen auf dem Gelände des Nova Musikfestivals tausende Teilnehmer zu einer Gedenkveranstaltung erwartet. Dort hatten die Terroristen mehr als 360 Menschen ermordet. Die 3. Nobelpreisverkündung steht heute auf dem Programm. Die Königlich Schwedische Akademie gibt am Mittag bekannt, wer dieses Jahr den Chemie-Nobelpreis erhält. Gestern war dem belgisch-amerikanischen Neutrino-Forscher Francis Hulson der Physik-Nobelpreis zuerkannt worden. 3. Sieg im 4. Nations League-Spiel für Englands Fußballnationalmannschaft. Der WM-Dritte hat gegen Tschechien mit 3:0 gewonnen. 2 Treffer erzielte FC Bayern-Stürmer Harry Kane.
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2: Vorsicht auf der A93 Hof Richtung Weiden. Zwischen Wiesau und Falkenberg liegen mehrere Reifen auf der Fahrbahn. Und A96 Lindau München in beiden Richtungen zwischen Buchloe West und Buchloe Ost. Personen auf der Standspur.

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1: Der Nebel hängt wieder drin heute Morgen. Der löst sich dann aber später auch wieder auf und die Sonne kommt durch. Ein paar harmlose Wolken sind auch mit dabei heute Nachmittag. Es bleibt noch trocken bei 21 bis 24 Grad. Morgen schaut's dann anders aus. Bisschen Regen und kühler.
0: Es ist 3:30. 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
2: Ich bin Moritz Einzel. Nach der Wahl des ersten AfD-Landtagspräsidenten hat sich die Bundestagsfraktion der SPD zu einem Protestmarsch in Berlin versammelt. Die Abgeordneten liefen gemeinsam vom Bundestag zum Bebelplatz, dem Ort der Bücherverbrennung nach der Machtergreifung der Nationalsozialisten. Bundesverteidigungsminister Pistorius sprach von einem Tag der Wut.
3: Das, was wir heute erlebt haben, ist ein einzigartiger Tabubruch der parlamentarischen Demokratie, den wir in dieser Form seit mehr als 90 Jahren nicht erlebt haben, nämlich dass Demokratinnen und Demokraten, Rechtsextremisten und Faschisten als Steigbügelhalter gedient haben, liebe Freunde.
2: Der AfD-Politiker Rausch war gestern zum Landtagspräsidenten von Sachsen-Anhalt gewählt worden. Dabei erhielt er 4 Stimmen mehr als AfD und BSW im Landtag zusammen haben. Spekuliert wird, dass es Abweichler in der CDU-Fraktion gegeben haben könnte. Der Chef des parlamentarischen Kontrollgremiums Henrich Mann hat sich entsetzt über den Spionageverdachtsfall rund um Ex-BND-Chef Hanning gezeigt. Im ZDF sagte der CDU-Politiker,
4: dass so jemand, der so lange in führender Verantwortung war, die Grundwerte, für die unsere Sicherheitsbehörden stehen, aber auch die vielen Menschen im Haus, dass so jemand das mit Füßen tritt und letzten Endes auch das Land verrät, das, so der Verdacht jedenfalls, das ist wirklich was man nicht begreifen kann.
2: Hanning war gestern festgenommen worden, unter anderem, weil er versucht haben soll, Geheimdokumente als Berater zu Geld zu machen. Heute soll der 80-Jährige vor den Haftrichter kommen. Das waren die Nachrichten um 3:30.
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2: Vorsicht auf der A93 Hof Richtung Weiden. Zwischen Wiesau und Falkenberg liegen mehrere Reifen auf der Fahrbahn. Und A96 Lindau-München in beiden Richtungen zwischen Buchloe West und Buchloe Ost. Personen auf der Standspur.
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1: Ja, der Tag hat noch was vor. Bis auf 24 Grad wandert das Thermometer heute noch. Später nach dem Nebel dann auch wieder viel Sonnenschein. Und trocken bleibt es heute auch noch. Morgen dann regnerisch und gutes Stück kühler.
0: Es ist 4 Uhr. 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
2: Ich bin Moritz Einzel. Weltweit wird heute an die Opfer des Hamas-Terrorangriffs auf Israel vor genau 3 Jahren erinnert. Unter anderem werden am frühen Morgen tausende Menschen zum Gedenken auf dem Gelände des Nova Musikfestivals erwartet. Insgesamt tötete die Hamas am 7. Oktober 2023 mehr als 1200 Menschen. Protestmarsch in Berlin. Nach der Wahl des AfD-Politikers Rausch in Sachsen-Anhalt zum ersten Landtagspräsidenten der Partei hat die SPD-Fraktion ein Zeichen für Demokratie gesetzt. Bundesverteidigungsminister Pistorius.
3: Es ist der Tag von Wut. Es ist der Tag von Enttäuschung darüber, dass Demokratinnen und Demokraten offenbar nichts gelernt haben aus der Geschichte und die Geschichte sich wieder wiederholen lassen.
2: SPD-Fraktionschef Mirsch sagte, es gebe ein Buch, das jetzt wichtig sei.
4: Wir haben die Verfassung der Bundesrepublik Deutschland. Und diese Verfassung ist auf unserer Seite.
2: Der AfD-Mann Rausch hatte bei seiner Wahl gestern mehr Stimmen bekommen als erwartet. Der frühere Präsident des Bundesnachrichtendienstes Hanning steht unter Spionageverdacht. Der Chef des parlamentarischen Kontrollgremiums Henrichmann hat im ZDF Konsequenzen aus der Affäre gefordert.
5: Wir müssen vorsichtig sein, wir müssen wissen, wie die Bedrohungswege laufen und da insbesondere mit Blick auch auf die Sicherheit, was Personen angeht, in Betrieben, auch in Sicherheitsbehörden, war man vielleicht freudetrunken vor Friedensdividende in der Vergangenheit zu naiv. Die Lehre müssen wir ziehen für die Zukunft.
2: Der 80-jährige Hanning soll heute dem Haftrichter vorgeführt werden. Die im US-Bundesstaat Tennessee zum Tode verurteilte Christa Pike hat nach ihrer gescheiterten Hinrichtung das Bewusstsein wiedererlangt. Das haben ihre Anwälte mitgeteilt. Pike könne auch sprechen und sie werde weiter intensivmedizinisch behandelt. Die 50-Jährige hatte letzte Woche 2 Giftspritzen überlebt. Superstar Lionel Messi hat seine Karriere in der argentinischen Fußballnationalmannschaft beendet. In seinem Abschiedsspiel in Buenos Aires erzielte er nochmal ein Elfmetertor. Argentinien gewann gegen Benin mit 3:0. Messi verabschiedet sich nach 208 Länderspielen aus der Albiceleste, mit der er 2022 Weltmeister wurde.
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2: Vorsicht auf der A96 Lindau-München in beiden Richtungen zwischen Buchloe West und Buchloe Ost. Da sind Personen auf der Standspur.
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1: Der Nebel hängt wieder drin heute Morgen. Der löst sich dann aber später auch wieder auf und die Sonne kommt durch. Ein paar harmlose Wolken sind auch mit dabei heute Nachmittag. Es bleibt noch trocken bei 21 bis 24 Grad. Morgen schaut es dann anders aus. Bisschen Regen und kühler.
0: Es ist 16:30. 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
2: Ich bin Moritz Einzel. Weltweit wird heute an die Opfer des Hamas-Terrorangriffs auf Israel vor genau 3 Jahren erinnert. Unter anderem werden am frühen Morgen tausende Menschen zum Gedenken auf dem Gelände des Nova Musikfestivals erwartet. Insgesamt tötete die Hamas am 7. Oktober 2023 mehr als 1200 Menschen. Protestmarsch in Berlin. Nach der Wahl des AfD-Politikers Rausch in Sachsen-Anhalt zum ersten Landtagspräsidenten der Partei hat die SPD-Fraktion ein Zeichen für Demokratie gesetzt. Bundesverteidigungsminister Pistorius.
3: Es ist der Tag von Wut. Es ist der Tag von Enttäuschung darüber, dass Demokratinnen und Demokraten offenbar nichts gelernt haben aus der Geschichte und die Geschichte sich wiederholen lassen.
2: SPD-Fraktionschef Mirsch sagte, es gebe ein Buch, das jetzt wichtig sei.
4: Wir haben die Verfassung der Bundesrepublik Deutschland. Und diese Verfassung ist auf unserer Seite.
2: Der AfD-Mann Rausch hatte bei seiner Wahl gestern mehr Stimmen bekommen als erwartet. Das waren die Nachrichten um 16:30.
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2: Vorsicht auf der A96 Lindau-München in beiden Richtungen zwischen Buchloe West und Buchloe Ost. Da sind Personen auf der Standspur.
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1: Ja, der Tag hat noch was vor. Bis auf 24 Grad wandert das Thermometer heute noch. Später nach dem Nebel dann auch wieder viel Sonnenschein und trocken bleibt es heute auch noch. Morgen dann regnerisch und gutes Stück kühler.
0: Es ist 5 Uhr. 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
2: Ich bin Moritz Einzel. Guten Morgen. Aus Entsetzen über die Wahl des ersten AfD-Landtagspräsidenten hat sich die SPD-Bundestagsfraktion am Abend in Berlin zu einem Protestmarsch versammelt. Die Abgeordneten liefen zum Bebelplatz. Dort haben die Nazis nach der Machtergreifung Bücher verbrannt. Scharfe Kritik an der Wahl des AfD-Politikers Rausch in Sachsen-Anhalt von Bundesverteidigungsminister Pistorius.
3: Und ich sage es in aller Deutlichkeit, wer das zugelassen hat, hat sich an der Demokratie unseres großartigen Landes vergangen.
2: Es wird spekuliert, dass Rausch auch Stimmen aus den Reihen der CDU erhalten haben könnte. Heute, vor genau 3 Jahren, hat die Hamas Israel überfallen und mehr als 1200 Menschen getötet. Weltweit wird heute an die Opfer erinnert. In Tel Aviv findet heute Abend die zentrale Gedenkfeier statt, die von Angehörigen organisiert wird. Auch in Deutschland wird der Opfer des Hamas-Terrors gedacht. Das Brandenburger Tor wird in den Farben der israelischen Flagge beleuchtet. Bayerns Hochschulen melden großen Zulauf. Zum Start des Wintersemesters sind deutlich mehr als 400.000 Studierende im Freistaat eingeschrieben. Das ist die zweithöchste Zahl, die jemals in Bayern registriert wurde, sagte Wissenschaftsminister Blume.
4: Ich sage das deswegen, weil es bemerkenswert ist, auch im nationalen Vergleich, woanders sinken die Studierendenzahlen zum Teil deutlich. Bei uns in Bayern sind sie auf höchstem Niveau nach wie vor konstant. Das ist ein Beleg für die große Attraktivität des bayerischen Hochschulsystems.
2: Besonders stark gestiegen ist der Anteil der Studierenden im ersten Semester. Die dritte Nobelpreisverkündung steht heute auf dem Programm. Die Königlich Schwedische Akademie gibt am Mittag bekannt, wer dieses Jahr den Chemie-Nobelpreis erhält. Gestern war dem belgisch-amerikanischen Neutrino-Forscher Francis Hulson der Physik-Nobelpreis zuerkannt worden. Abschied von einer Legende, zumindest auf Nationalmannschaftsebene. In Buenos Aires hat Superstar Lionel Messi sein letztes Spiel für die argentinische Fußballnationalmannschaft bestritten. Argentinien gewann 3:0 gegen Benin und Messi erzielte nochmal ein Elfmetertor. Es war sein 126. Treffer für die Albi Celeste. Messi verabschiedet sich nach 21 Jahren und 208 Länderspielen.
5: Vielen Dank. Mehr News wieder in einer halben Stunde. Wir schauen jetzt auf die Straßen. Es ist noch ruhig. Ihr kommt gut durch. Ja, wo stehen Sie denn, die Blitzer? Wir haben noch keine. Ihr vielleicht? Dann klingelt kurz durch oder schickt uns eine WhatsApp 0800 14 15 800. Kommt gut an.
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7: Also was es nicht alles gibt. Hm? Heute ist Tag der Badewanne.
8: Tag der Badewanne. Darf man sich da voll laufen lassen?
7: Ja, das war jetzt mal wieder eine klassische Fehlinterpretation. Nee, im Ernst, so ein Herbstabend, der ist doch prädestiniert für so ein schönes Bad. Heute Abend Kerzchen, Musik und einfach entspannen.
8: Na okay, das ist jetzt dann deine Interpretation. Wir fangen jetzt mal mit Musik an. Mit Loreen und Tattoo.
7: Und wir packen den Hammer 80er mit dazu. Tina Turner, the best.
8: Und los geht's mit der neuen von Kamrad, Love Sober.

0: wunderschöner Millennium-Hit um gleich Viertel nach fünf. John Mayer in der Playlist für deinen Herbst. Your Body's a Wonderland.
1: Guten Morgen am Mittwoch, Morgen. Gleich Viertel nach fünf.
0: Der Nationalpark Bayerischer Wald, der hat heute Geburtstag. Vor 56 Jahren, da ist der eröffnet worden. Der erste übrigens damals in Deutschland.
1: Ja, eine gute Entscheidung. Wir haben halt einfach Weitsicht in Niederbayern.
0: Stimmt. Heute vor 23 Jahren, da hält Hollywood-Glamour Einzug in Kalifornien. Arnold Schwarzenegger, der wird zum Gouverneur des Bundesstaats gewählt. Der Terminator wird Politiker.
1: Musikalische Geburtstagskinder haben wir heute. John Mellencamp, der wird 75, Tony Braxton 59 und Louis Capaldi 30. Happy Birthday!
0: Das Ständchen, das kommt von Rihanna. Die ist vor 14 Jahren auf Platz 1 der Charts mit Diamonds, jetzt im Musikmix deines Lebens.
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0: Unbestritten the best. Tina Turner in der Playlist für deinen Herbst.
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0: Guten Morgen bei den Muntermachern, 5:30 wird's.
1: Zeit für unser News-Update. Matthias Löw aus der Nachrichtenredaktion, unter anderem mit der Meldung:
0: Kommunalpolitiker brauchen ein dickes Fell.
1: Das und mehr gleich.
0: Und ab zum Wetter.
1: Ändert sich nicht viel im Vergleich zu gestern. Erst Nebel und Hochnebel, dann Sonne und harmlose Wolken bei 20 bis 24 Grad.
0: Morgen starten wir dann mit Sonne, es zieht dann relativ schnell zu und dann beginnt es zu regnen bei 16 bis 19 Grad.
2: Es ist 5:30. 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
3: Mit Matthias Löw. Ein dickes Fell brauchen unsere Kommunalpolitiker. Für sie gehören Beleidigungen und Angriffe leider oft zum Alltag. Aber die Zahl der politisch motivierten Straftaten geht zurück. Markus Pannermeier ist Straubinger OB und Chef des Bayerischen Städtetags. Was hat er denn schon erlebt?
4: Ich hatte zum Beispiel gleich zu Beginn meiner Tätigkeit als Oberbürgermeister so eine Situation, als damals diese Pläne gab, dass eine NPD-Geschäftsstelle in Straubing aufgemacht werden soll. Da bin ich in den Kreis, ja, ich würde sagen, rechtsextremer Menschen geraten, die mich dann auch mit anonymen Drohungen auch daheim im Briefkasten, auch unfrankiert, wo man weiß, da war jemand am Haus, damals betroffen haben.
3: Während die Zahl der politisch motivierten Straftaten nach unten geht, werden deutlich mehr Beleidigungen gegen Kommunalpolitiker gezählt.
2: Der Blick in die Regionen mit unseren Niederbayern-Reportern. Landkreis Landshut, aktuell.
5: Aus alt, mach neu, heißt es bald in Ergolding. Hier wird die alte Mehrzweckhalle an der Realschule Ende März 2027 abgerissen. Bis 2030 soll dort ein neues Schulsportzentrum mit 4 Halleneinheiten entstehen. Markt und Landkreis haben die Pläne überarbeitet, um die bisher geschätzten Kosten von rund 45 Millionen Euro zu senken. Dafür sollen unter anderem die Räume für die Volkshochschule verkleinert und mehr Platz für den Hort geschaffen werden. Zusätzliche Fördergelder aus einem Bundesprogramm gibt es für das Projekt allerdings nicht. Aus Ergolding, Tabea Mann.
2: Neues aus dem Landgericht.
6: Tiefe Betroffenheit herrscht im Gerichtssaal. Es geht um den schrecklichen Dreifachmord von Zwese. Mehrere Zeugen haben hier in Deggendorf schon ausgesagt, auch die Ex-Partnerin des Angeklagten. Sie ist völlig fassungslos und sagt, dass der Mann ihr gegenüber nie gewalttätig geworden ist. Die Mutter eines Opfers berichtet von Alkohol und Drogen im Haus. Der Angeklagte schweigt bis jetzt. Aus der Niederbayern-Redaktion Daria Felsner.
2: Und jetzt maximal informiert über Deutschland und die Welt.
3: Trotz der niedrigen Gasspeicherstände sieht Bundeswirtschaftsministerin Reiche Deutschland für diesen Winter gut gerüstet. Reiche betont, dass derzeit mehr Gas gespeichert ist, als selbst in einem besonders kalten Winter verbraucht wurde. Die deutsche Elektroindustrie hat im August deutlich mehr Aufträge bekommen, ein Plus von 17%. Als Gründe gelten unter anderem der weltweite KI-Boom und zusätzliche Rüstungsaufträge. Die Spitzen von Union und SPD kommen heute in Berlin zum Koalitionsausschuss zusammen. Die SPD erwartet dabei keine Beschlüsse zu umstrittenen Reformen. Es soll eher über die Folgen der verlorenen Landtagswahlen gesprochen werden. Soweit unser News-Update. Mehr gibt's auf der Website und in der App.
0: Schaut gut aus. Ihr kommt überall zügig voran. Blitzer, heute Morgen noch Fehlanzeige. Ihr habt einen für uns, dann klingelt durch oder schickt uns eine WhatsApp ins Studio. 0800 14 15 800. Danke und gute Fahrt.
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1: Was denn? Also, heute vor 220 Jahren ändert sich alles.
0: Okay.
1: Da wird das Patent zur industriellen Fertigung von Klopapier erteilt.
0: Also die Meldung ist ja echt für den Arsch.
1: Oh nee, komm. 5 € in die Wortspielkasse.
0: Der war es mir wert. Wie wär's mit Musik?
1: Na, besser.
0: Es geht in die 90er. Mit den Chorus.
1: Und wir geben Gas mit Lost Frequencies.
0: Und los geht's mit dem Sound der 80er. Cameo in der Playlist für deinen Herbst. Word up.
1: Schönen guten Morgen.
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0: Na, der macht munter. Avicii in der Playlist für deinen Herbst. Addicted to you. Schönen guten Morgen.
1: Heute nochmal goldener Herbst in Niederbayern. Viel Sonne und milde Temperaturen. Ausnutzen, wenn es geht. Morgen, da stellt der Herbst auf Grau und Regen um. Also die Kids unbedingt nochmal nach draußen scheuchen.
0: Ja, ob das jetzt unsere Erklärzwerge zeitlich schaffen, die kümmern sich heute um die Sinnfrage aller Sinn.
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1: Musik vom Ex-Mann von Jennifer Lopez und dem Vater ihrer Kinder, Marc Anthony. Der hat Zwillinge mit J-Lo. Seit 2014 sind die beiden geschieden.
2: Marc Anthony, der ist übrigens seit 15 Jahren stolzer Besitzer eines American Football Teams. Das kann man mal machen, ne? Die Miami Dolphins, die gehören nämlich dem Sänger. Mit seiner Mucke wurde er scheinbar richtig Kohle gemacht.
1: Na, mit der Nummer zum Beispiel. You Sang to Me. Marc Anthony im Bonussong der Stunde. 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

0: You sang to me, Mark Anthony, Musikmix deines Lebens.
1: Ach, das ist aber auch schön. Die Playlist für deinen Herbst läuft weiter. Ein 80er-Kult-Hit von Michael Jackson, Dirty Diana.
0: Jetzt wird 6. Im News-Update haben wir gleich die Meldung, Niederbayern liebt seine Ölheizung.
1: Mehr dazu gleich von Matthias Löw aus unserer Nachrichtenredaktion.
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1: Weiter zum Wetter.
0: Ja, heute nochmal goldener Herbst. Wenn sich der Nebel verzogen hat, bekommen wir ganz viel Sonne, ein paar harmlose Wolken und 21 bis 24 Grad.
1: Morgen dann der Schwenk auf Schmuddelwetter. Erst noch Sonne, dann ziehen relativ schnell Regenwolken auf. Bei 16 bis 19 Grad regnet es und es pfeift ein frischer Wind durch.
3: Es ist 6 Uhr. 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
4: mit Matthias Löw. Heizung aufdrehen ist jetzt im Herbst wieder angesagt. Bei uns in Niederbayern sorgen besonders Ölheizungen für ein warmes Zuhause. Bayernweit ist unsere Region damit Spitzenreiter bei dieser Heizart. Aber warum eigentlich? Holger Frischhut ist Obermeister der Kaminkehrerinnung Niederbayern.
5: Niederbayern ist halt durch die Situation, dass ganz Niederbayern nicht mit Gasleitungen vernetzt worden ist, in der Situation, dass wir deshalb in Bayern den höchsten Ölanteil haben. Aber man muss auch für Niederbayern sagen, dass auch der höchste Holzanteil in Niederbayern, in Gesamtbayern, vorhanden ist.
4: Fast 2/3 aller Heizungen werden in Niederbayern mit Holz, Pellets oder Hackschnitzel betrieben.
3: Der Blick in die Regionen mit unseren Niederbayern-Reportern. Landkreis Rottal-Inn aktuell.
6: Tief über die Karte des Landkreises gebeugt steht der Landrat in seinem Büro. Denn es geht raus aus dem Amt und rein in die Gemeinden. Landrat Martin Koppmann wird künftig direkt mit den Menschen im Landkreis Rottal-Inn ins Gespräch kommen. Unter dem Motto Landrat vor Ort besucht er alle 31 Städte, Märkte und Gemeinden. Hier beantwortet Martin Koppmann Fragen und nimmt die Anliegen seiner Bürger mit. Los geht's heute um 18.30 Uhr in Gankhofen im Gasthaus Zierer. Aus dem Landratsamt in Pfarrkirchen. Holger Wehr.
3: Die Wirtschaft in der Region.
7: Der Schritt ist echt hart. Von der Schule in den Job. Darum sollen unsere Kinder nicht ins kalte Wasser geschmissen werden. Und das klappt offenbar immer besser. Vorbild sind 10 Schulen aus Niederbayern. Sie haben jetzt in Landshut das Berufswahlsiegel bekommen. Das erhalten Schulen, die Jugendliche besonders gut auf den Einstieg ins Berufsleben vorbereiten. Getragen wird das Berufswahlsiegel vom Bildungswerk der Bayerischen Wirtschaft. Aus der Niederbayern-Redaktion Petra Jakobs.
3: Und jetzt maximal informiert über Deutschland und die Welt.
4: Trotz der niedrigen Gasspeicherstände sieht Bundeswirtschaftsministerin Reiche Deutschland für diesen Winter gut gerüstet. Reiche betont, dass derzeit mehr Gas gespeichert ist, als selbst in einem besonders kalten Winter verbraucht wurde. Die deutsche Elektroindustrie hat im August deutlich mehr Aufträge bekommen, ein Plus von 17%. Als Gründe gelten unter anderem der weltweite KI-Boom und zusätzliche Rüstungsaufträge. Die Spitzen von Union und SPD kommen heute in Berlin zum Koalitionsausschuss zusammen. Die SPD erwartet dabei keine Beschlüsse zu umstrittenen Reformen. Es soll eher über die Folgen der verlorenen Landtagswahlen gesprochen werden. Soweit unser News-Update. Mehr gibt's auf der Website und in der App.
0: Vielen Dank, Matthias. In einer halben Stunde hören wir uns dann wieder. Wir schauen jetzt auf die Straßen. A92 Deggendorf Richtung München. Zwischen Dingolfing Mitte und Dingolfing West hier Gefahr durch Gegenstände auf der Fahrbahn. Und eine Vollsperrung im Landkreis Rottal-Inn auf der B20. Da hat es gekracht zwischen Peterskirchen und der Abfahrt zur B388. Da geht momentan gar nichts. Der Verkehr wird umgeleitet. Blitzer habt ihr uns heute Morgen noch keine gemeldet. Wenn ihr irgendwo einen entdeckt, gerne durchklingeln oder eine WhatsApp schicken. Geht beides unter der 0800 14 15 800. Gute Fahrt!
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0: Eieieiei, einmal die falsche Frage daheim gestellt und zack, schon hast du eine Diskussion.
1: Oh. Warst du wieder zu direkt?
0: Ich glaube schon. Lass uns gleich mal drüber reden. Jetzt erstmal Musik. Der Titel passt ganz kurz. Die Depeche Mode. Enjoy the silence.
1: Und wir packen die neue von Nico Santos mit in die Playlist für deinen Herbst. Why don't you stay? Why don't you stay? Und los geht's mit dem King of Pop. Einmal in die 80er und wieder zurück mit Michael Jackson und seiner Dirty Diana. Guten Morgen zusammen.
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0: So klingt gute Laune in der Playlist für deinen Herbst. Nico Santos, Why Don't You Stay?
1: Meine Herren, von guter Laune waren wir gestern daheim kurzzeitig mal ein Stückchen weit entfernt. Dabei habe ich eigentlich nur eine ganz normale Frage gestellt.
0: Welche?
1: Männerfragen halt.
0: Ich ahne Schlimmes.
1: Ja, es ist halt Geschirr in der Küche gestanden und auf dem Wäscheständer war trockene Wäsche und dann habe ich es halt doch glatt gewagt zu fragen, was heute los war und was meine Frau so gemacht hat. Kopf einziehen.
0: Ja, glaube ich. Das war wirklich so eine typische Männerfrage. Tja. Dünnes Eis. Also, jetzt pass mal auf. Wir Frauen, wir machen tagsüber wirklich nicht viel. Gegen 10, da gibt es den ersten Kaffeeratsch. Aha. Gegen 12 ein kurzer Lunch. Nachmittags, da geht's nochmal zum Kaffee und so, dann überlegen wir, was wir noch anpacken könnten, aber huch, dann ist plötzlich schon Abend.
1: Ja, sag ich doch.
0: Ja, und dann sind wir fix und alle vom Nichtstun. Mal ehrlich, also glaubt ihr das eigentlich echt? Weil jetzt Antwort lieber nicht.
1: Okay.
0: Ja, wir fragen uns doch selbst, wie das immer sein kann. Wir arbeiten und schuften den ganzen Tag, aber sehen tut man irgendwie nichts.
1: Vielleicht doch zu viel Kaffee trinken und ratschen?
0: Nein. Okay. Unser Hirn hat da einfach ein Defizit. Unerledigte Dinge, die fallen eher auf und bleiben stärker hängen. Das nennt sich Zeigarnik-Effekt.
1: Okay.
0: Komisches Wort. Ihr Männer, ihr seht dann zwei Tassen rumstehen, aber nicht, was wir schon alles erledigt haben. Also Wäsche, Staubsaugen, Einkaufen, Putzen, Buchhaltung, Kinder.
1: Ja, aber die Tassen stehen halt noch rum.
0: Jaha. Dieser Zeigarnik-Effekt, der funktioniert bei uns genauso. Wir sehen auch, was nicht erledigt ist und es nervt uns selber. Und das belastet uns mehr, als ihr denkt.
1: Okay, also vielleicht beim nächsten Mal dann doch nichts sagen und das Geschirr selber in die Spülmaschine.
0: Ja, jetzt hast du es verstanden.
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0: The Kid Laroi zusammen mit Justin Bieber im Musikmix deines Lebens. Stay, guten Morgen am letzten goldenen Herbsttag für diese Woche.
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1: In ein paar Minuten wird es 6:30. Matthias Löw hat das nächste News-Update für uns. Vorher noch Felix Jähn in der Playlist für deinen Herbst. Zusammen mit Jay Hart. Pride.
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3: Weiter geht's mit dem Herbstwetter.
4: Das ist heute nochmal golden. Wenn der Nebel weg ist, viel Sonne und ein paar Wölkchen. Es wird nochmal schön mild mit 21 bis 24 Grad.
3: Morgen dann der Schwenk auf grauen Siffelherbst. Erst noch Sonne am Morgen und dann viele graue Wolken, Regen und 16 bis 19 Grad.
5: Es ist 6:30. 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
6: mit Matthias Löw. Ziemlicher Trubel herrscht an unseren Hochschulen. Die Zahl der Studenten hat einen neuen Rekordwert erreicht. Auch an unseren niederbayerischen Hochschulen merken wir das natürlich. Warum diesmal so viele Studenten an den Start gehen, sagt Norbert Fröhlich, Geschäftsführer vom TUM Campus Straubing.
7: Das liegt wohl eindeutig an dem Wechsel von dem Gymnasium G8 wieder aufs Gymnasium G9. Das zeigt sich auch an den Zahlen gegenüber dem Vorvorjahr. Da letztes Jahr waren es quasi ein Rückgang von 17% und dieses Jahr wird es halt jetzt wieder kompensiert, indem es 20% mehr sind.
6: In Niederbayern gibt es gerade rund 25.000 Studenten an den Hochschulen.
5: Der Blick in die Regionen mit unseren Niederbayern-Reportern. Landkreis Rottal-Inn aktuell.
8: Hier bremst ein schwerer Unfall den Berufsverkehr. Betroffen ist die B20 zwischen Peterskirchen und Eggenfelden. Hier muss ein Laster geborgen werden, der von der Straße abgekommen ist. Der Fahrer ist eingeklemmt, aber zum Glück nicht schwerer verletzt. Wie lange die B20 gesperrt bleiben muss, kann die Polizei noch nicht sagen. Wir bleiben für euch dran. Aus Eggenfelden, Lorenz Gruber.
5: Landkreis Landshut aktuell.
9: Gas, Qualm und 3 Verletzte. Zum Glück war das alles nur eine Übung bei einer Biogasanlage in Oberdörnbach bei Ergoldsbach. Mehr als 70 Feuerwehrleute haben dort den Ernstfall trainiert. Unter anderem die Rettung von Verletzten aus einem verrauchten Gebäude und einem Technikschacht. Auch das Ausleuchten eines Hubschrauberlandeplatzes üben die Helfer. Aus Ergoldsbach, Tamara Neuberger.
5: Und jetzt maximal informiert über Deutschland und die Welt.
6: Trotz der niedrigen Gasspeicherstände sieht Bundeswirtschaftsministerin Reiche Deutschland für diesen Winter gut gerüstet. Reiche betont, dass derzeit mehr Gas gespeichert ist, als selbst in einem besonders kalten Winter verbraucht wurde. Die deutsche Elektroindustrie hat im August deutlich mehr Aufträge bekommen, ein Plus von 17%. Als Gründe gelten unter anderem der weltweite KI-Boom und zusätzliche Rüstungsaufträge. Die Spitzen von Union und SPD kommen heute in Berlin zum Koalitionsausschuss zusammen. Die SPD erwartet dabei keine Beschlüsse zu umstrittenen Reformen. Es soll eher über die Folgen der verlorenen Landtagswahlen gesprochen werden. Soweit unser News-Update. Mehr gibt's auf der Website und in der App.
4: Vielen Dank. Mehr News wieder in einer halben Stunde. Wir schauen jetzt auf die Straßen. Es ist noch ruhig. Ihr kommt gut durch.
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4: Ja, wo stehen Sie denn, die Blitzer? Wir haben noch keine, ihr vielleicht? Dann klingelt kurz durch oder schickt uns eine WhatsApp 0800 14 15 800. Kommt gut an.
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4: Kurz nach 6:30, schönen guten Morgen.
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4: Oh, auf die Kategorie freue ich mich schon die ganze Woche.
3: Ja, ich auch.
4: Na, dann stellen wir fest, es besteht Einigkeit beim Künstler und beim Song auch.
3: Nein, ich glaube nicht. Ich schicke Pizzera und Jaus ins Rennen. Ins Leben.
4: Oh ja, der gehört auch in meine Top 10. Mir ist heute eher nach Wonder. Bologna.
3: Und wonach ist euch heute? Wander oder Pizzera und Jaus?
4: Bologna oder eine ins Leben. Stimmt ab auf unseren Social Media Kanälen oder ihr schickt uns eine WhatsApp an die 0800 14 15 800.
3: Zwei Songs habt ihr wie immer Zeit.
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0: Der Musikmix deines Lebens und der Tag wird golden. Heute nochmal goldener Herbst in Niederbayern. Also nutzt, wo es geht, die Chance, um nochmal ein bisschen Sonne abzubekommen.
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2: Also die Kategorie lieben wir beide.
0: Ja, weil nichts ist so herrlich ehrlich wie die Österreicher und ihr Dialekt. Auch in den Songs.
2: Wie bei meinem. Pizzera und Jaus, eine ins Leben.
0: Na, die Elli aus Dingolfing, die hast du schon mal auf deiner Seite. Die schreibt, guten Morgen, ich liebe Pizzera und Jaus. Habe ich in Passau schon mal live gesehen. Einfach herrlich, herrlich. Meine Stimme für eine ins Leben. Na, das kann ich verstehen, Elli. Nichtsdestotrotz habe ich heute eher Bock auf Wandern.
2: Für den hat der Karl aus Hunderdorf gestimmt. Er hat ein Pizza- und Rotweinglas-Emoji geschickt. Und das werde ich jetzt mal für Bologna.
0: Die Jenny
2: Wobei
0: aus
2: Pizza? Pizzera?
0: Ja, das ist heute eine Ableitung. Ne? Die Jenny aus Gerzen, die hat auch für Wanda gestimmt. Die schreibt, bitte Bologna. In dem Song habe ich meine beiden liebsten Urlaubsländer beieinander. Österreich und Italien. Ah, Jenny, verstehe ich. Gib mir genauso. Und genau deshalb sollte Wanda gewinnen. Und Alex, gezählt?
2: Ja, gezählt.
0: Ergebnis?
2: Wie?
0: Na, Ergebnis bitte.
2: Schon besser. Ein harter Kampf war das heute. Wanda haben sich dann kurz vor Ende des Votings durchgesetzt. Ihr wollt Bologna.
0: Ihr kriegt Bologna.
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1: Oh, das ist quasi der Soundtrack fürs frühe Aufstehen. Somber im Bonussong. My body isn't ready.

0: bei wem hat sich der Körper auch noch nicht bereit gefühlt, sich aus dem Bett zu quälen?
1: Mit dem Musikmix deines Lebens geht's auf alle Fälle leichter. Somber im Bonussong My Body Isn't Ready.
0: Wir machen uns bereit für den Mittwoch. Geht mit der Nummer wunderbar.
1: Die neue von Cat's Eye. Animal.
0: 7 Uhr wird's. Im News Update hat Matthias Löw jetzt die Meldung.
1: Kommunalpolitiker müssen ganz schön was abhaben können.
0: Mehr dazu gleich.
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1: Jetzt noch der Wettercheck.
0: Ah, genießt heute nochmal den goldenen Herbst. Wenn der Nebel weg ist, bekommen wir viel Sonne und ein paar harmlose Wolken bei 21 bis 24 Grad.
1: Morgen dann der Schwenk. Die Sonne verliert den Kampf gegen die Wolken. Es zieht Regen auf und dazu bläst ein frischer Wind bei so 16 bis 19 Grad.
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5: Mit Matthias Löw. Ein dickes Fell brauchen unsere Kommunalpolitiker. Für sie gehören Beleidigungen und Angriffe leider oft zum Alltag. Aber die Zahl der politisch motivierten Straftaten geht zurück. Markus Pannermeier ist Straubinger OB und Chef des Bayerischen Städtetags. Was hat er denn schon erlebt?
6: Ich hatte zum Beispiel gleich zu Beginn meiner Tätigkeit als Oberbürgermeister so eine Situation, als damals diese Pläne gab, dass eine NPD-Geschäftsstelle in Straubing aufgemacht werden soll. Da bin ich in den Kreis, ja, ich würde sagen, rechtsextremer Menschen geraten, die mich dann auch mit anonymen Drohungen daheim im Briefkasten, auch unfrankiert, wo man weiß, da war jemand am Haus, damals betroffen haben.
5: Während die Zahl der politisch motivierten Straftaten nach unten geht, werden deutlich mehr Beleidigungen gegen Kommunalpolitiker gezählt.
4: Der Blick in die Regionen mit unseren Niederbayern-Reportern. Stadt Landau aktuell.
7: Es ist seit Monaten das Thema hier in der Stadt. Die gefühlte Ewigkeitsbaustelle um die Isarbrücke. Anvisiert ist die Verkehrsfreigabe für Mitte Dezember. Laut dem zuständigen staatlichen Bauamt liegen die Arbeiten im Zeitplan. Mit dem Termin scheint es also zu klappen. Nach einer früheren Freigabe für die Autos sieht es aber eher nicht aus. Aus Landau, Michaela Gröber.
4: Stadt Eggenfelden aktuell.
8: Yoga, Stadtführungen oder Vorträge. Das alles bietet der interkulturelle Frauenbrunch hier in der Stadt an. Jetzt sind die Frauen ganz schön aufgeregt und sie freuen sich. Für ihren Einsatz bekommen sie den Deutschen Nachbarschaftspreis 2026 auf Landesebene. Die Organisatorinnen feiern den Erfolg kommende Woche bei der Preisverleihung in München. Aus Eggenfelden, Martina Lesser.
4: Und jetzt maximal informiert über Deutschland und die Welt.
5: Was ist da in Sibirien passiert? Nach dem Tod einer Mitarbeiterin eines Pestforschungszentrums bietet die Weltgesundheitsorganisation Russland Hilfe bei der Aufklärung an. Die WHO will herausfinden, woran die Frau erkrankt ist und welcher Erreger die schwere Lungenentzündung ausgelöst hat. Was für eine Leistung. Ein Brite hat in 28 Jahren die Welt umwandert. Jetzt ist er nach 50.000 Kilometern wieder zu Hause angekommen. Zuletzt ist der Abenteurer durch den Ärmelkanal geschwommen. Für Filmfans gibt's eine ganz besondere Auktion. In London kommen Requisiten und persönliche Gegenstände des US-Regisseurs Stanley Kubrick unter den Hammer. Darunter ist auch die Axt aus Shining. Soweit unser News-Update. Mehr gibt's auf der Website und in der App.
1: Vielen Dank, Matthias. Weiter geht's mit dem Verkehrsservice. Achtung auf der A92 Deggendorf Richtung München. Zwischen Dingolfing Mitte und Dingolfing West hier Gefahr durch Gegenstände auf der Fahrbahn. Und auf der B20 im Landkreis Rottal-Inn hat's gekracht. Hier zwischen der Überleitung zur B388 und Peterskirchen. Vollsperrung nach einem LKW-Unfall.
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1: Es wird geblitzt heute Morgen auf der B388 in Spannberg Richtung Eggenfelden. Weitere Blitzer meldet ihr uns jederzeit gerne unter der 0800 14 15 800. Danke und gute Fahrt.
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1: So, Freunde, gleich wird's ernst. Welche Nachwuchsmannschaft aus Niederbayern gewinnt ihr Fußballspiel des Lebens?
0: Wir zwei kommen zu euch und machen euren Platz zur Fußballarena. DJ, Stadionsprecher, Fußballexperte, Fanartikel zum Anfeuern und.
1: Gleich klingelt's irgendwo nach dem Musikmix deines Lebens. Die 80er mit Rod Stewart.
0: Vorher noch Cat's Eye mit Animal.

0: Rod Stewart, der Musikmix deines Lebens. Baby Jane, gleich 7:15. Der Rod Stewart, der ist leidenschaftlicher Fußballfan, der war sogar mal vor der Entscheidung, ob er Profi werden will oder Musiker.
1: Ach was, echt? Wer weiß, was mal aus den Kids bei uns in der Region wird. Vielleicht ist da ja auch so ein künftiger Profi drunter.
0: Wer weiß. Und vielleicht sehen wir den bald auf dem Fußballplatz. Wir sorgen auf alle Fälle dafür, dass sich bald eine Jugendmannschaft fühlen darf wie die Profis. Wir kommen bei euch vorbei und sorgen für Stimmung, heizen das Publikum an und machen eine Einlaufshow, so ganz wie bei den Großen.
1: Tihan Görtkumann, du bist Trainer beim TV 1924 Geisenhausen und hast dich für wen beworben?
2: Also das wäre für meine Mannschaft, das ist die E-Jugend, die E2, der Jahrgang 2017, wir sind sozusagen die U10.
1: Warum hättet ihr denn gerne, dass wir zu euch kommen für ein Spiel?
2: Also allein mal einfach, weil wir für den Fußball leben, sage ich mal. Ne? Die Kids spielen super gern Fußball, die sind immer im Training da, sie freuen sich auf die Spiele und dann aber auch unsere Sportanlage. Ich weiß nicht, ob du die schon mal gesehen hast. Wir haben ja eine nagelneue Sportanlage bei uns in Geisenhausen. Ich würde mal sagen, mit unter die schönsten in Niederbayern. Insofern sind das schon, glaube ich, genug Argumente, warum man bei uns mal vorbeischauen sollte.
0: Ja, der schönste Platz in Niederbayern. Das ist eine Ansage.
1: Also, ich würde mir das jetzt schon gerne mal persönlich anschauen.
0: Ich auch. Wir kommen zu euch.
2: Ja, cool. Gerne doch. Schön, mega.
0: Die Kinder, die wissen ja noch gar nichts von der Bewerbung. Kann ich verstehen, nicht, dass dann die Enttäuschung zu groß ist. Was meinst du denn jetzt? Wie werden sie reagieren?
2: Ja, die werden sich schon freuen. Ja. Doch, die werden aufgeregt sein, natürlich so ungewohnt, wie im Stadion.
0: So ist es.
1: Und wir bringen auch noch einen Ehrengast mit. FIFA-Schiedsrichter Wolfgang Stark. Der wird das Spiel ganz wie bei den Profis überwachen und danach natürlich auch ganz fachgerecht analysieren.
0: 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Die sind dann auch mit dabei und haben jede Menge Fanutensilien mit im Gepäck, damit wir dann zusammen mit den Zuschauern euch so richtig anfeuern können. Wir freuen uns drauf.
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0: J-Lo und David Guetta in der Playlist für deinen Herbst. Save me tonight. Guten Morgen.
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0: Es wird mega. Einer der angesagtesten deutschen Pop-Acts aktuell. 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
1: In ein paar Minuten wird es 7:30. Matthias Löw hat dann wieder alles Wichtige aus Niederbayern, Deutschland und der Welt für uns. Vorher noch schöne Erinnerungen an den Sommer. Mit Surf Misa. I love you, baby.
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2: Guten Morgen bei den Muntermachern, 7:30 wird's.
3: Zeit für unser News-Update. Matthias Löw aus der Nachrichtenredaktion, unter anderem mit der Meldung:
2: Die Ölheizung ist in Niederbayern beliebt.
3: Das und mehr gleich.
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2: Und ab zum Wetter.
3: Ändert sich nicht viel im Vergleich zu gestern. Erst Nebel und Hochnebel, dann Sonne und harmlose Wolken bei 20 bis 24 Grad.
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6: mit Matthias Löw. Heizung aufdrehen ist jetzt im Herbst wieder angesagt. Bei uns in Niederbayern sorgen besonders Ölheizungen für ein warmes Zuhause. Bayernweit ist unsere Region damit Spitzenreiter bei dieser Heizart. Aber warum eigentlich? Holger Frischhut ist Obermeister der Kaminkehrerinnung Niederbayern.
7: Niederbayern ist halt durch die Situation, dass ganz Niederbayern nicht mit Gasleitungen vernetzt worden ist, in der Situation, dass wir deshalb in Bayern den höchsten Ölanteil haben. Aber man muss auch für Niederbayern sagen, dass auch der höchste Holzanteil in Niederbayern, in Gesamtbayern, vorhanden ist.
6: Fast 2/3 aller Heizungen werden in Niederbayern mit Holz, Pellets oder Hackschnitzel betrieben.
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8: Über unseren Köpfen ist ganz schön was los. Heute ist großer Übungstag für die niederbayerischen Luftbeobachter und Piloten. Die Teams treffen sich in Straubing-Wallmühle. Erst kommt die Theorie, dann die Praxis. Es geht also in die Luft für Übungsflüge. Vor allem Waldbrände sollen die Teams so früh wie möglich erkennen. Insgesamt gibt's bei uns in der Region 29 Luftbeobachter, verteilt auf 5 Stützpunkte. Aus Straubing, Daniela Feller.
5: Landkreis Landshut, aktuell.
9: Aus alt, mach neu, heißt es bald in Ergolding. Hier wird die alte Mehrzweckhalle an der Realschule Ende März 2027 abgerissen. Bis 2030 soll dort ein neues Schulsportzentrum mit 4 Halleneinheiten entstehen. Markt und Landkreis haben die Pläne überarbeitet, um die bisher geschätzten Kosten von rund 45 Millionen Euro zu senken. Dafür sollen unter anderem die Räume für die Volkshochschule verkleinert und mehr Platz für den Hort geschaffen werden. Zusätzliche Fördergelder aus einem Bundesprogramm gibt es für das Projekt allerdings nichts. Aus Ergolding, Tabea Mann.
5: Und jetzt maximal informiert über Deutschland und die Welt.
6: Was ist da in Sibirien passiert? Nach dem Tod einer Mitarbeiterin eines Pestforschungszentrums bietet die Weltgesundheitsorganisation Russland Hilfe bei der Aufklärung an. Die WHO will herausfinden, woran die Frau erkrankt ist und welcher Erreger die schwere Lungenentzündung ausgelöst hat. Was für eine Leistung. Ein Brite hat in 28 Jahren die Welt umwandert. Jetzt ist er nach 50.000 Kilometern wieder zu Hause angekommen. Zuletzt ist der Abenteurer durch den Ärmelkanal geschwommen. Für Filmfans gibt's eine ganz besondere Auktion. In London kommen Requisiten und persönliche Gegenstände des US-Regisseurs Stanley Kubrick unter den Hammer. Darunter ist auch die Axt aus Shining. Soweit unser News-Update. Mehr gibt's auf der Website und in der App.
2: Danke Matthias und weiter geht's mit dem Verkehrsservice. Wir haben eine Vollsperrung auf der B20 im Landkreis Rottal-Inn. Da hat's gekracht, ein LKW-Unfall. Hier ist die B20 zwischen Peterskirchen und der Abzweigung zur B388 komplett gesperrt.
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2: Geblitzt wird auf der B388 in Spanberg Richtung Eggenfelden. Wenn ihr noch irgendwo einen entdeckt, klingelt jederzeit gerne durch oder schickt uns eine WhatsApp an die 0800 14 15 800.
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2: Guten Morgen am Mittwoch, 7:30 vorbei.
3: Heute ist nochmal goldener Herbst in Niederbayern. Viel Sonne und milde Temperaturen. Ausnutzen, wenn es geht. Morgen da stellt der Herbst auf Grau und Regen um. Also die Kids nochmal unbedingt nach draußen scheuchen.
11: Ja, weil morgen ist dann Wett, Wett, Wett. Uns jetzt schon. Love is all around. Die 90er gleiche Musikmix deines Lebens und so richtig schönen Sunshine-Sound packen wir auch mit dazu. Camille Cabello und Ed Sheeran. Bom, bom.
3: Los geht's mit einem Millennium-Hit. The Calling in der Playlist für deinen Herbst. Wherever you will go.
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0: Klingt nach ganz viel Sonnenschein. Bekommen wir heute auch nochmal. Kamea Kabey und Ed Sheeran. Bam, bam. Du, was sind das für ein Zettel?
1: Das ist meine To-Do-Liste.
0: Ah, ist noch ganz schön viel offen.
1: Ja, sehe ich selbst. Mhm. Da ist aber auch schon jede Menge abgehakt, gell?
0: Aha.
1: Und außerdem kommen ständig neue Sachen dazu. Das ist jetzt wieder typisch.
0: Hey, ruhig. Das ist der sogenannte Zeigarnik-Effekt. Unser Hirn richtet den Fokus immer mehr auf unerledigte Dinge, statt auf die Punkte, die schon geschafft sind.
1: Ah, Und darum gibt es auch diesen ganz gewagten Satz von euch Männern. Sag mal, was hast denn du heute eigentlich den ganzen Tag gemacht?
0: Ja, können ja nichts dafür, ist der Zeigarnik-Effekt. Wir sehen einfach, was noch auf der To-Do-Liste ist.
1: Ja,
0: oder?
1: Und leider nicht, wie viel schon passiert ist. Na, da wird genau das eine Ding kommentiert, das nicht erledigt ist. Das wissen wir doch selbst.
0: Ja, du meinst, das ist keine so große Hilfe, euch daran zu erinnern, was noch zu machen ist?
1: Sag mal, wolltest du jetzt nicht Kaffee holen?
0: Oh, danke, dass du mich erinnerst.
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1: Heute nochmal goldene Herbst in Niederbayern, da passt die Nummer wunderbar.
2: Nochmal Sonnenschein genießen mit Robin Schulz und Watermat. Take it slow. Neu.

0: auch kein schlechtes Motto um kurz vor 8. Einfach mal langsam angehen lassen. Robin Schulz und Watermat, Take It Slow, neu in der Playlist für deinen Herbst.
1: Wir verteilen gleich wieder Geld und sagen tausend Dank mit 1000 Euro. Wir überraschen wieder jemanden bei Ehrensache Niederbayern und wir starten in den Arbeitstag mit dem Sommerhit des Jahres. Mit Shakira, Die Die.
0: Jetzt wird's 8. Im News Update haben wir gleich die Meldung. Es läuft an den Hochschulen in der Region.
1: Mehr dazu gleich von Matthias Löw aus unserer Nachrichtenredaktion.
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1: Weiter zum Wetter.
0: Na, heute nochmal goldener Herbst. Wenn sich der Nebel verzogen hat, dann bekommen wir ganz viel Sonne, ein paar harmlose Wolken und so 21 bis 24 Grad.
1: Morgen dann der Schwenk auf Schmuddelwetter. Erst noch Sonne, dann ziehen relativ schnell Regenwolken auf. Bei 16 bis 19 Grad regnet es und es pfeift ein frischer Wind durch.
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4: mit Matthias Löw. Ziemlicher Trubel herrscht an unseren Hochschulen. Die Zahl der Studenten hat einen neuen Rekordwert erreicht. Auch an unseren niederbayerischen Hochschulen merken wir das natürlich. Warum diesmal so viele Studenten an den Start gehen, sagt Norbert Fröhlich, Geschäftsführer vom TUM Campus Straubing.
5: Das liegt wohl eindeutig an dem Wechsel von dem Gymnasium G8 wieder aufs Gymnasium G9. Das zeigt sich auch in den Zahlen gegenüber dem Vorvorjahr. Letztes Jahr waren es quasi ein Rückgang von 17% und dieses Jahr wird es halt jetzt wieder kompensiert, indem es 20% mehr sind.
4: In Niederbayern gibt es gerade rund 25.000 Studenten an den Hochschulen.
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6: Hier bremst ein schwerer Unfall den Berufsverkehr. Betroffen ist die B20 zwischen Peterskirchen und Eggenfelden. Hier muss ein Laster geborgen werden, der von der Straße abgekommen ist. Der Fahrer ist eingeklemmt, aber zum Glück nicht schwerer verletzt. Wie lange die B20 gesperrt bleiben muss, kann die Polizei noch nicht sagen. Wir bleiben für euch dran. Aus Eggenfelden, Lorenz Gruber.
3: Neues aus dem Landgericht.
7: Tiefe Betroffenheit herrscht im Gerichtssaal. Es geht um den schrecklichen Dreifachmord von Zwiese. Mehrere Zeugen haben hier in Deggendorf schon ausgesagt, auch die Ex-Partnerin des Angeklagten. Sie ist völlig fassungslos und sagt, dass der Mann ihr gegenüber nie gewalttätig geworden ist. Die Mutter eines Opfers berichtet von Alkohol und Drogen im Haus. Der Angeklagte schweigt bis jetzt. Aus der Niederbayern-Redaktion Daria Felsner.
3: Und jetzt maximal informiert über Deutschland und die Welt.
4: Wie geht's in Deutschland mit den geplanten Reformen weiter? Auch darüber wollen heute die Spitzen von Union und SPD im Koalitionsausschuss sprechen. Konkrete Beschlüsse werden zwar nicht erwartet, möglicherweise aber ein Zeitplan für die nächsten Reformen. Ein Rentner aus Oberbayern ist ein echter Pechvogel. Er überholt mit seinem Auto und donnert ausgerechnet mit einem Ferrari zusammen. Der Schaden am Sportwagen rund 160.000 Euro. Die Fahrer überstehen den Crash aber leicht verletzt. Das sind beeindruckende Zahlen. 208 Länderspiele in 21 Jahren. Und gestern hat sich Superstar Lionel Messi mit seinem letzten Spiel von der argentinischen Fußballnationalmannschaft verabschiedet. Soweit unser News-Update. Mehr gibt's auf der Website und in der App.
0: Danke, Matthias. Wir hören uns in einer halben Stunde wieder und schauen weiter auf die Straßen. Zum üblichen Berufsverkehr um die Zeit kommt eine Vollsperrung mit dazu auf der B20 im Landkreis Rottal-Inn. Da hat's gekracht. Vollsperrung nach einem LKW-Unfall. Und zwar zwischen der Überleitung zur B388 und der Abzweigung nach Peterskirchen. Achtung Blitzer auf der B388 in Spanberg Richtung Eggenfelden. Wenn ihr noch irgendwo einen entdeckt, klingelt gerne durch oder schickt uns eine WhatsApp an die 0800 14 15 800. Danke und gute Fahrt.
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1: Schönen guten Morgen am Mittwoch, der 7. Oktober heute.
0: Ein Glücksdatum für jemanden von euch. Wir lassen gleich wieder 1.000 Euro springen. Ehrensache Niederbayern.
1: 1.000 Euro für euer Projekt. 1.000 Euro für den guten Zweck.
0: Vorher noch im Musikmix deines Lebens. Die 90er mit Charles and Eddie. Would I lie to you?
1: Und los geht's mit dem Sommerhit des Jahres, Shakira.

0: Schönen guten Morgen bei den Muntermachern. Gleich wird's 7:45.
1: Charles and Eddie, would I lie to you?
0: Ehrlich? Ist das wirklich wahr? Also das sind meistens die Reaktionen, wenn wir bei euch anrufen und euch erzählen, dass euer Verein 1.000 Euro von uns und der Sparda-Bank Ostbayern bekommt.
1: Na, das ist ja verständlich, oder? Also ich glaube, ich würde völlig durchdrehen.
0: Ja, ich auch. Mal schauen, wie die Christina reagiert. Sie ist nämlich beim Netzwerk Pfoten vom Landshuter Netzwerk.
1: Die Teams aus Mensch und Hund besuchen Seniorenheime in der Region. Christina, wie können wir uns denn das vorstellen?
2: Da wird gestreichelt, da wird gespielt, da wird der Hund, der wird mal losgeschickt, dass er was sucht, er darf was erschnüffeln. Manche Bewohner möchten gerne den Hund bürsten. Dieses Wohlfühlen, dieses Aktivieren von Kräften steht da im Vordergrund. Und in diesen Gruppen blühen die Leute halt einfach auf.
1: Och Gott, das ist ja unfassbar süß. Das ist sicher nicht nur für die Senioren ein Riesenspaß.
0: Christina, wofür würdet ihr denn die 1.000 Euro nutzen?
2: Wir haben einige Heimanfragen da. Also wir hätten Bedarf, wo wir hingehen können. Wir brauchen halt immer wieder Nachwuchs, weil uns jetzt Hunde weggebrochen sind und wir müssen jetzt ein bisschen in Marketing investieren, dann neue T-Shirts. Unsere Hunde kriegen ein Halsband rum. Das ist für einen Hund praktisch das Erkennungszeichen. Jetzt gehen wir in die Arbeit und wir möchten unseren Ehrenamtlichen halt auch kleine Anerkennungen geben, weil die bezahlen das alles selber.
0: Na dann, machen wir das doch. 1.000 Euro gehen an die Netzwerkpfoten vom Landshuter Netzwerk.
2: Wow, ist das ein cooler Tag. Vielen herzlichen Dank. Sie können mir gar nicht sagen, was Sie mir für Freude gerade machen. Wir laufen jetzt gerade die Tränen runter. Also im Namen unserer Truppe, unserer Zwei- und Vierbeinern sage ich ganz herzlich Dankeschön.
1: Ach Christina, nicht weinen. Es ist uns eine Freude.
0: Wenn wir euren Verein auch so unterstützen dürfen für ein Projekt, dann meldet euch bei uns, bewerbt euch einfach bei uns auf der Homepage.
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0: Kerniger Sound aus den 90ern aus Finnland. Ville Valo mit Him, Join Me. Guten Morgen am Mittwoch. Heute habt ihr wieder das Sagen. Wir schenken euch wieder eine Minute Sendezeit für alles, was ihr loswerden wollt. Wenn euch was ärgert, nervt, freut, ganz egal, völlig wurscht, meldet euch bei uns und wir schicken es über den Sender 0800 14 15 800. Einfach durchklingeln oder WhatsApp zu uns ins Studio. In ein paar Minuten, da schicken wir wieder ein News-Update über den Sender. Matthias Löw mit allem Wichtigen aus Niederbayern, Deutschland und der Welt. Vorher gibt's noch Power Sound von Loi. Red Eyes. 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
3: Mittwochmorgen, es wird 8:30. Wir haben wieder ein News-Update für euch. Matthias Löw, unter anderem mit der Meldung.
4: Kommunalpolitiker müssen ganz schön was abhaben können. Das und mehr gleich.
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3: Weiter geht's mit dem Herbstwetter.
4: Ja, das ist heute nochmal golden. Wenn der Nebel weg ist, viel Sonne und ein paar Wölkchen. Es wird nochmal schön mild mit 21 bis 24 Grad.
3: Morgen dann der Schwenk auf grauen Siffelherbst. Erst noch Sonne am Morgen und dann viele graue Wolken, Regen und 16 bis 19 Grad.
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7: mit Matthias Löw. Ein dickes Fell brauchen unsere Kommunalpolitiker. Für sie gehören Beleidigungen und Angriffe leider oft zum Alltag. Aber die Zahl der politisch motivierten Straftaten geht zurück. Markus Pannermeier ist Straubinger OB und Chef des Bayerischen Städtetags. Was hat er denn schon erlebt?
8: Ich hatte zum Beispiel gleich zu Beginn meiner Tätigkeit als Oberbürgermeister so eine Situation, als damals diese Pläne gab, dass eine NPD-Geschäftsstelle in Straubing aufgemacht werden soll. Da bin ich in den Kreis, rechtsextremer Menschen geraten, die mich dann auch mit anonymen Drohungen, hat daheim im Briefkasten, auch unfrankiert, wo man weiß, da war jemand am Haus, damals betroffen haben.
7: Während die Zahl der politisch motivierten Straftaten nach unten geht, werden deutlich mehr Beleidigungen gegen Kommunalpolitiker gezählt.
6: Der Blick in die Regionen mit unseren Niederbayern-Reportern. Landkreis Rottal-Inn aktuell.
9: Tief über die Karte des Landkreises gebeugt steht der Landrat in seinem Büro. Denn es geht raus aus dem Amt und rein in die Gemeinden. Landrat Martin Koppmann wird künftig direkt mit den Menschen im Landkreis Rottal-Inn ins Gespräch kommen. Unter dem Motto Landrat vor Ort besucht er alle 31 Städte, Märkte und Gemeinden. Hier beantwortet Martin Koppmann Fragen und nimmt die Anliegen seiner Bürger mit. Los geht's heute um 18.30 Uhr in Gankhofen im Gasthaus Zierer. Aus dem Landratsamt in Pfarrkirchen. Holger Wehr.
6: Die Wirtschaft in der Region.
10: Der Schritt ist echt hart. Von der Schule in den Job. Darum sollen unsere Kinder nicht ins kalte Wasser geschmissen werden. Und das klappt offenbar immer besser. Vorbild sind 10 Schulen aus Niederbayern. Sie haben jetzt in Landshut das Berufswahlsiegel bekommen. Das erhalten Schulen, die Jugendliche besonders gut auf den Einstieg ins Berufsleben vorbereiten. Getragen wird das Berufswahlsiegel vom Bildungswerk der Bayerischen Wirtschaft. Aus der Niederbayern-Redaktion Petra Jakobs.
6: Und jetzt maximal informiert über Deutschland und die Welt.
7: Wie geht's in Deutschland mit den geplanten Reformen weiter? Auch darüber wollen heute die Spitzen von Union und SPD im Koalitionsausschuss sprechen. Konkrete Beschlüsse werden zwar nicht erwartet, möglicherweise aber ein Zeitplan für die nächsten Reformen. Ein Rentner aus Oberbayern ist ein echter Pechvogel. Er überholt mit seinem Auto und donnert ausgerechnet mit einem Ferrari zusammen. Der Schaden am Sportwagen rund 160.000 Euro. Die Fahrer überstehen den Crash aber leicht verletzt. Das sind beeindruckende Zahlen. 208 Länderspiele in 21 Jahren. Und gestern hat sich Superstar Lionel Messi mit seinem letzten Spiel von der argentinischen Fußballnationalmannschaft verabschiedet. Soweit unser News-Update. Mehr gibt's auf der Website und in der App.
4: Danke, Matthias. Weiter geht's mit dem Verkehrsservice. Vollsperrung auf der B20 im Landkreis Rottal-Inn. Da hat's gekracht. Ein LKW-Unfall zwischen Peterskirchen und der B388 geht aktuell nichts mehr. Umleitungen sind eingerichtet. Es wird geblitzt heute Morgen auf der B388 in Spannberg Richtung Eggenfelden. Weitere Blitzer meldet ihr uns jederzeit gerne unter der 0800 14 15 800. Danke und gute Fahrt.
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3: Was es nicht alles gibt. Heute ist Tag der Badewanne.
4: Oh, darf man sich da volllaufen lassen?
3: Ja, das war jetzt mal wieder so eine klassische Fehlinterpretation.
4: Ach so.
3: Nee, im Ernst. Also so ein Herbstabend, der ist doch prädestiniert für so ein schönes Bad. Ein paar Kerzen, Musik. Spannend.
4: Na okay, das ist jetzt deine Interpretation. Wir fangen jetzt einfach mal mit der Musik an. Gute Laune aus den 80ern. Mit Billy Joel. Uptown Girl.
3: Und wir zocken eine Runde Karten mit Beyoncé. Texas Hold'em.
4: Also Schaufkopfen oder warten wir mal lieber. Egal, los geht's jetzt mit dem Klassiker von Guns N' Roses. Sweet Child O' Mine, schönen guten Morgen.

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0: Kleine Runde Katteln um gleich 8:45. Biosee Texas Hold'em. Also wahlweise ersetzen wir das Ganze mit Schafkopfer oder was?
1: Nur das passt besser zu uns.
0: Stimmt.
1: Und wie wird geschmatzt beim Karteln? Natürlich niederbayerisch.
0: Sowieso.
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3: Haring. Das kann viele Bedeutungen haben. Also zum Beispiel der Fisch oder der Zeltpflock oder ein schlaksiger, dünner Mensch. Wir konzentrieren uns aber heute auf die ekligste Bedeutung. Also wenn ihr gerade beim Essen seid oder so, dann bitte jetzt leiser drehen. Nicht? Also ich hab euch gewarnt, gell? Ein Haring, ein Gescheiter, ist ein schleimiger, zäher Auswurf, auch Lungenhaaring genannt. Also das, was nach dem Husten unsanft aus dem Rachenraum kommt. Wie ein Frohschleich aus dem Brustkorb. So ein gescheiter Lungenhaaring ist aber auch bei den Burschen oft ein Statement. Auf dem Fußballplatz oder kurz vorm Fingerhackeln zum Beispiel. Dann weiß der andere, oh, der versteht keinen Spaß nicht. Wenn der Husten klingt wie ein Didgeridoo mit Schleimfilter, dann kommt er gleich, der Lungenhaaring.
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8: So, Freunde, in ein paar Minuten wird's 9. Jetzt machen wir uns endgültig munter.
9: Geht mit Eurodance aus den 90ern wunderbar. La Bouche, Sweet Dream.

0: noch der Wettercheck.
1: Ah, genießt heute nochmal den goldenen Herbst. Wenn der Nebel weg ist, bekommen wir viel Sonne und ein paar harmlose Wolken bei 21 bis 24 Grad.
0: Morgen dann der Schwenk. Die Sonne verliert den Kampf gegen die Wolken. Es zieht Regen auf und dazu bläst ein frischer Wind bei 16 bis 19 Grad.
1: 9 Uhr wird's. Im News-Update hat Matthias Löw jetzt die Meldung.
0: Niederbayern liebt seine Ölheizungen.
1: Mehr dazu gleich.
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0: Und noch der Wettercheck.
1: Ah, genießt heute nochmal den goldenen Herbst. Wenn der Nebel weg ist, bekommen wir viel Sonne und ein paar harmlose Wolken bei 21 bis 24 Grad.
0: Morgen dann der Schwenk. Die Sonne verliert den Kampf gegen die Wolken. Es zieht Regen auf und dazu bläst ein frischer Wind bei 16 bis 19 Grad.
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4: mit Matthias Löw. Heizung aufdrehen ist jetzt im Herbst wieder angesagt. Bei uns in Niederbayern sorgen besonders Ölheizungen für ein warmes Zuhause. Bayernweit ist unsere Region damit Spitzenreiter bei dieser Heizart. Aber warum eigentlich? Holger Frischhut ist Obermeister der Kaminkehrerinnung Niederbayern.
5: Niederbayern ist halt durch die Situation, dass ganz Niederbayern nicht mit Gasleitungen vernetzt worden ist, in der Situation, dass wir deshalb in Bayern den höchsten Ölanteil haben. Aber man muss auch für Niederbayern sagen, dass auch der höchste Holzanteil in Niederbayern, in Gesamtbayern, vorhanden ist.
4: Fast 2/3 aller Heizungen werden in Niederbayern mit Holz, Pellets oder Hackschnitzel betrieben.
3: Der Blick in die Regionen mit unseren Niederbayern-Reportern. Stadt Landau aktuell.
6: Es ist seit Monaten das Thema hier in der Stadt. Die gefühlte Ewigkeitsbaustelle um die Isarbrücke. Anvisiert ist die Verkehrsfreigabe für Mitte Dezember. Laut dem zuständigen staatlichen Bauamt liegen die Arbeiten im Zeitplan. Mit dem Termin scheint es also zu klappen. Nach einer früheren Freigabe für die Autos sieht es aber eher nicht aus. Aus Landau, Michaela Gröber.
3: Stadt Eggenfelden aktuell.
7: Yoga, Stadtführungen oder Vorträge. Das alles bietet der interkulturelle Frauenbrunch hier in der Stadt an. Jetzt sind die Frauen ganz schön aufgeregt und sie freuen sich. Für ihren Einsatz bekommen sie den Deutschen Nachbarschaftspreis 2026 auf Landesebene. Die Organisatorinnen feiern den Erfolg kommende Woche bei der Preisverleihung in München. Aus Eggenfelden, Martina Lesser.
3: Und jetzt maximal informiert über Deutschland und die Welt.
4: Promi-Besuch auf dem CSU-Parteitag in München. Kanzler Merz von der CDU schaut bei der Schwesterpartei vorbei. Bei seiner Rede Ende Oktober will Merz auch über die schwierige Lage der Union sprechen. Die deutsche Elektroindustrie hat im August deutlich mehr Aufträge erhalten, ein Plus von 17%. Als Gründe gelten unter anderem der weltweite KI-Boom und zusätzliche Rüstungsaufträge. Ein Plan mit Sprengkraft. Rostocks Oberbürgermeisterin will das klassische Beamtentum in der Stadtverwaltung fast komplett abschaffen. Von den 155 Verwaltungsbeamten sollen nur gut 10 übrig bleiben. Der Beamtenbund protestiert. Soweit unser News-Update. Mehr gibt's auf der Website und in der App.
0: Danke, Matthias. Und weiter geht's mit dem Verkehrsservice. Wir haben eine Vollsperrung auf der B20 im Landkreis Rottal-Inn. Da hat's gekracht. Ein LKW-Unfall. Hier ist die B20 zwischen Peterskirchen und der Abzweigung zur B388 komplett gesperrt.
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0: Geblitzt wird auf der B388 in Spanberg Richtung Eggenfelden. Wenn ihr noch irgendwo einen entdeckt, klingelt jederzeit gerne durch oder schickt uns eine WhatsApp an die 0800 14 15 800.
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0: Guten Morgen am Mittwoch.
1: Guten Morgen. Matti Karin ist schon im Studio. Noch ein bisschen zu früh. Unsere Hit-Dolmetscherin übersetzt gleich Billy Ray Cyrus.
10: Don't tell my heart, my aching, breaking heart.
0: Davor gibt's noch Robin Schulz. zusammen mit Rita Ora. I'll be there.
1: Und los geht's mit Three Doors Down.
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0: Schönen guten Morgen zusammen, gleich 8:45 am Mittwoch.
1: Dem Mittwoch, den ihr alle heute nochmal, soweit es geht, draußen verbringen solltet. Morgen ist nämlich Schluss mit goldener Herbst, es wird grau und regnerisch.
0: Ja, dann muss es eben die Playlist für den Herbst richten. Ja, und die Karin, da scheint immer die Sonne.
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3: Auf gut Niederbayerisch. Heute habe ich ein Herzschmerz-Tanzliedl für euch. Achy Breaky Heart von Billy Ray Cyrus. Aha, der Papa von der Miley Cyrus erstickt an seinem Liebeskummer, tut aber so, als ob er voll hart im Nehmer war. Er singt, du kannst bei Gewand verbrennen, deine Freund verzeihen, was ich für ein Depp war. Und du kannst der Welt verzeihen, dass du nie mal Dirndl warst. Aber sag's bitte nicht meinem Herzen, meinem armen, gebrochenen Herzen, sonst explodiert's. Ach, irgendwie romantisch, wenn ein Mo so sehr leidet, oder Mädels? Ich hab das Liedl immer schon gern mögen und für alle Musik-Nerds ein kleiner Hinweis. Das Liedl hat nur zwei Akkorde, A-Dur und E-Dur. Das kriegt ja jeder mit der Gitarre hin. Also auf geht's, wenn ihr euer Ex zurückerobern wollt, Gitarre schnappen, zwei Akkorde lernen und Fanstylen gehen. Und ihr könnt's jetzt schon mal üben. Ich trage extra laut auf. Hier ist Achy Breaky Heart von Billy Ray Cyrus.

0: 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Guten Morgen bei den Muntermachern. Viertel nach neun vorbei.
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0: Das wird mega. 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
1: In ein paar Minuten wird es halb zehn. Matthias Löw hat dann wieder alles Wichtige aus Niederbayern, Deutschland und der Welt für uns. Vorher geht's noch ab in die Disco. Mit Panic at the Disco. High Hopes. Gleich bei den Muntermachern.
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0: Guten Morgen bei den Muntermachern, halb 10 wird's.
1: Zeit für unser News-Update. Matthias Löw aus der Nachrichtenredaktion, unter anderem mit der Meldung:
0: Es läuft an den Hochschulen in der Region.
1: Das und mehr gleich.
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0: Und ab zum Wetter.
1: Ändert sich nicht viel im Vergleich zu gestern. Erst Nebel und Hochnebel, dann Sonne und harmlose Wolken bei 20 bis 24 Grad.
0: Morgen starten wir dann mit Sonne, es zieht dann aber relativ schnell zu und dann regnet es bei 16 bis 19 Grad.
3: Es ist 9:30. 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
4: Mit Matthias Löw. Ziemlicher Trubel herrscht an unseren Hochschulen. Die Zahl der Studenten hat einen neuen Rekordwert erreicht. Auch an unseren niederbayerischen Hochschulen merken wir das natürlich. Warum diesmal so viele Studenten an den Start gehen, sagt Norbert Fröhlich, Geschäftsführer vom TUM Campus Straubing.
5: Das liegt wohl eindeutig an dem Wechsel von dem Gymnasium G8 wieder aufs Gymnasium G9. Das zeigt sich auch an den Zahlen gegenüber dem Vorvorjahr. Letztes Jahr waren es quasi ein Rückgang von 17% und dieses Jahr wird es halt jetzt wieder kompensiert, indem es 20% mehr sind.
4: In Niederbayern gibt es gerade rund 25.000 Studenten an den Hochschulen.
3: Der Blick in die Regionen mit unseren Niederbayern-Reportern. Landkreis Kelheim, aktuell.
6: Viele Menschen schließen ihr Auto offenbar nicht ab. Das nutzt ein Dieb in Mainburg und Sandelshausen gnadenlos aus. Er geht durch die Straßen und entdeckt 9 Autos, die auf sind. Der Täter durchsucht die Fahrzeuge und macht sich mit einigen 100 € davon. Vermutlich ist es derselbe Mann, der hinter einer Diebstahlserie im vergangenen Monat steckt. Die Bitte der Polizei Mainburg: Autos unbedingt abschließen. Aus Mainburg, Robert Beer.
3: Landkreis Landshut, aktuell.
7: Aus alt, mach neu, heißt es bald in Ergolding. Hier wird die alte Mehrzweckhalle an der Realschule Ende März 2027 abgerissen. Bis 2030 soll dort ein neues Schulsportzentrum mit 4 Halleneinheiten entstehen. Markt und Landkreis haben die Pläne überarbeitet, um die bisher geschätzten Kosten von rund 45 Millionen Euro zu senken. Dafür sollen unter anderem die Räume für die Volkshochschule verkleinert und mehr Platz für den Hort geschaffen werden. Zusätzliche Fördergelder aus einem Bundesprogramm gibt es für das Projekt allerdings nichts. Aus Ergolding, Tabea Mann.
3: Und jetzt maximal informiert über Deutschland und die Welt.
4: Promi-Besuch auf dem CSU-Parteitag in München. Kanzler Merz von der CDU schaut bei der Schwesterpartei vorbei. Bei seiner Rede Ende Oktober will Merz auch über die schwierige Lage der Union sprechen. Die deutsche Elektroindustrie hat im August deutlich mehr Aufträge erhalten, ein Plus von 17%. Als Gründe gelten unter anderem der weltweite KI-Boom und zusätzliche Rüstungsaufträge. Ein Plan mit Sprengkraft. Rostocks Oberbürgermeisterin will das klassische Beamtentum in der Stadtverwaltung fast komplett abschaffen. Von den 155 Verwaltungsbeamten sollen nur gut 10 übrig bleiben. Der Beamtenbund protestiert. Soweit unser News-Update. Mehr gibt's auf der Website und in der App.
0: Dankeschön. Weiter geht's zum Verkehrsservice. A92 Deggendorf Richtung München zwischen Wörth an der Isar und dem Kreuz Landshut. Hier ist der linke Fahrstreifen gesperrt und die Geschwindigkeit auf 60 km/h begrenzt. Hier kommt's immer wieder zu Behinderungen. Und wir haben noch eine Vollsperrung und zwar auf der B20 im Landkreis Rottal-Inn. Da ein LKW-Unfall und Bergungsarbeiten. Vollsperre zwischen der Überleitung zur B388 und dem Abzweig nach Peterskirchen. Achtung Blitzer auf der B388 in Spanberg Richtung Eggenfelden. Wenn ihr noch irgendwo einen entdeckt, klingelt gerne durch oder schickt uns eine WhatsApp an die 0800 14 15 800. Danke und gute Fahrt.
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1: Also heute vor 220 Jahren ändert sich alles.
0: Okay.
1: Da wird das Patent zur industriellen Fertigung von Klopapier erteilt.
0: Oh, also die Meldung ist ja echt für den Arsch.
1: Nee, komm. 5 € in die Wortspielkasse.
0: Okay, der war es mir wert. Wie wär's mit Musik?
1: Na, besser.
0: Millennium Hit von Katy Perry. Hard and cold. Und wir heben das Kaffeehaferl auf die gute alte Zeit mit Christus Arendi. The good old days.
1: Los geht's mit 90er Sound. On Vogue in der Playlist für deinen Herbst. Don't let go. Schönen guten Morgen.
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0: 80er Klassiker Musikmix deines Lebens mit Oreo Speedwagon. Keep the fire burning. Ja, schön langsam werden die Feuerchen wieder angezündet bei uns zu Hause. Hast du einen Kaminofen? Ist schon was Schönes einfach, oder? Gleich wird's 9:45. Wir schauen jetzt mal, was los ist bei uns. Und zwar auf gut Niederbayerisch.
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2: Ich bin der Nickel Andi. Grüß euch. Da wird wohl wieder gestritten werden. Der Koalitionsausschuss kommt heute wieder zusammen. Die Großkopferten von Union und Sozi wollen drüber reden, wie es mit den Reformen weitergehen soll. Da werden sie sich ja scheint in der Koalition nicht recht einig. Eine Pflegekommission soll es geben. Das Bundeskabinett möchte es heute einsetzen. Vorschläge zur Strukturreform in der Pflege soll es ausarbeiten. Vor einer Woche hat sich die Koalition ja gerade einmal so auf einen Reformplan verständigt, mit dem man die Pflegeversicherung geldmäßig über 2027 rüber retten will. Für viele Leute geht es ab heute um mehr Geld. Z Düsseldorf und Ludwigsburg fangen Tarifverhandlungen für die Metaller- und Elektroindustrie an. Da gehören also schwierige Branchen wie Auto- und Maschinenbau dazu. Es geht um 3,7 Millionen Leute. So, jetzt kennt's euch aus. Servus, macht's es gut.
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1: Und täglich grüßt das Murmeltier. Kultfilm mit Bill Murray.
2: Keine Angst, jetzt kommt kein I Got You Babe in der Dauerschleife. Aber es kann noch viel besser klingen.
1: Mit Sugar Ray, Every Morning, unser Bonussong.

0: Gute Laune Sound für den Mittwoch. Sugar Ray, every morning.
1: Ja, mit dem Morgen ist es jetzt vorbei. Es geht in den Vormittag mit Tim Neumann Richtung Mittag. Und einer richtig coolen Nummer gleich zum Start. Baby, won't you stay? Leonie und Callum Scott mit Stay.
0: Jetzt wird's 10 im News Update, da haben wir gleich die Meldung. Großübung in Niederbayern.
1: Mehr dazu gleich von Matthias Löw aus unserer Nachrichtenredaktion.
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1: Weiter zum Wetter.
0: Heute nochmal goldener Herbst. Wenn sich der Nebel verzogen hat, bekommen wir viel Sonne, ein paar harmlose Wolken und 21 bis 24 Grad.
1: Morgen dann der Schwenk auf Schmuddelwetter. Erst noch Sonne, dann ziehen relativ schnell Regenwolken auf. Bei 16 bis 19 Grad regnet es und es pfeift ein frischer Wind durch.
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4: mit Matthias Löw. Seit Jahrzehnten gehören die großen Kaufhäuser zum Stadtbild. Viele Filialen sind nicht mehr übrig. Verschwinden auch die letzten? Nach der neuen Galeria-Insolvenz machen sich die Mitarbeiter in Landshut und Regensburg Riesensorgen. Sie wissen offenbar nicht, wie es weitergeht. Unmöglich, findet die Gewerkschaft Verdi und kündigt an, für Standorte und Jobs in der Region zu kämpfen.
3: Der Blick in die Regionen mit unseren Niederbayern-Reportern. Landkreis Rottal-Inn aktuell.
5: Tief über die Karte des Landkreises gebeugt steht der Landrat in seinem Büro. Denn es geht raus aus dem Amt und rein in die Gemeinden. Landrat Martin Koppmann wird künftig direkt mit den Menschen im Landkreis Rottal-Inn ins Gespräch kommen. Unter dem Motto Landrat vor Ort besucht er alle 31 Städte, Märkte und Gemeinden. Hier beantwortet Martin Koppmann Fragen und nimmt die Anliegen seiner Bürger mit. Los geht's heute um 18.30 Uhr in Ganghofen im Gasthaus Zierer. Aus dem Landratsamt in Pfarrkirchen. Holger Wehr.
3: Niederbayern aktuell.
6: Über unseren Köpfen ist ganz schön was los. Heute ist großer Übungstag für die niederbayerischen Luftbeobachter und Piloten. Die Teams treffen sich in Straubing-Wallmühle. Erst kommt die Theorie, dann die Praxis. Es geht also in die Luft für Übungsflüge. Vor allem Waldbrände sollen die Teams so früh wie möglich erkennen. Insgesamt gibt's bei uns in der Region 29 Luftbeobachter, verteilt auf 5 Stützpunkte. Aus Straubing, Daniela Feller.
3: Und jetzt maximal informiert über Deutschland und die Welt.
4: Nach einer wilden Verfolgungsjagd mit der Polizei in der Oberpfalz sitzen drei Drogendealer in Untersuchungshaft. Bei Durchsuchungen in Regensburg und Regenstauf entdeckt die Polizei jede Menge Beweise. Kiloweise Cannabis, dazu noch Haschisch und Kokain plus 24.000 Euro Bargeld. Trotz der niedrigen Gasspeicherstände sieht Bundeswirtschaftsministerin Reiche Deutschland für diesen Winter gut gerüstet. Sie betont, dass derzeit mehr Gas gespeichert ist, als selbst in einem besonders kalten Winter verbraucht wurde. Die Spitzen von Union und SPD kommen heute in Berlin zum Koalitionsausschuss zusammen. Die SPD erwartet dabei keine Beschlüsse zu umstrittenen Reformen. Es soll eher über die Folgen der verlorenen Landtagswahlen gesprochen werden. Soweit unser News-Update. Mehr gibt's auf der Website und in der App.
7: Danke, Matthias. Wir schauen noch auf die Straßen. Die A92 Deckendorf Richtung München zwischen Wörth an der Isar und Landshut Nord. 3 Kilometer Stau, Viertelstunde plus aktuell. Und die B20 Straubing-Burghausen nach wie vor in beiden Richtungen gesperrt zwischen Peterskirchen und Eggenfelden. Da ist ein LKW-Unfall passiert.
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7: Blitzer haben wir momentan keine auf der Liste. Wenn ihr was gesehen habt, dann ruft doch gern an unter der 0800 14 15 800. Danke und gute Fahrt.
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7: Ja, wir nutzen das goldene Herbstwetter noch aus. Nachher mal kurz nach draußen in der Pause. Morgen brauchen wir dann die Gummistiefel, sonst gibt's nasse Füße.
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7: Miley Cyrus ist gleich am Start bei uns mit Jaded. Und die Fine Young Cannibals, She Drives Me Crazy. Den Anfang machen Leonie und Callum Scott. Das ist Stay.

0: fahren Young Cannibals, She Drives Me Crazy. Dieses in den Wahnsinn treiben, das hat auch Bundeswirtschaftsministerin Katharina Reiche bei vielen geschafft. Kritiker meinen, sie würde nicht genug für den Winter vorsorgen, was die Gasvorräte angeht. Jetzt ist final rausgekommen, doch sollte passen. Nur eins ändert sich dadurch immer noch nicht. Der Winter wird leider sauteuer sein, wenn es in Haus und Wohnung warm sein soll. Alle fossilen Rohstoffe könnten weiter im Preis steigen.
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1: 1998. Bei der Weltmeisterschaft in Frankreich schaffen wir es immerhin bis ins Viertelfinale unter Berti Vogts. Und Rapper Eminem macht die Sängerin Dido berühmt. Er verwendet einen Ausschnitt aus Didos Gesang für seinen Hit Stan. Und Dido spielt dann sogar später noch in dem Musikvideo zu Stan mit. Die Sängerin ist dem Rapper bis heute sehr dankbar. Thank You wurde 1998 zum Hit. Und hier ist Dido. Und

0: Viertel nach 10 vorbei. Miley Cyrus im Musikmix deines Lebens. Jaded. Heute um kurz nach 3 deutscher Zeit ist es passiert. Sein 126. und letzter Treffer für die argentinische Mannschaft. Lionel Messi ist raus. Der hat eine ganz schöne Karriere hinter sich. Vom kleinen Jungen aus Rosario zum Weltstar und Fußballidol.
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0: Halb elf. Es gibt gleich die Nachrichten mit Matthias Löw. Er hat auch dieses Thema dabei. Fassungslosigkeit am Landgericht Deckendorf. Und was macht das Wetter? Sonnenschein über den ganzen Tag gibt's. Bei 19 bis 23 Grad nur selten Wolken und wenn, dann sind sie harmlos. Morgen zieht's ganz zu Regen und Wind in der Region. Am Freitag ein Sonne-Wolken-Mix bei 9 bis 13 Grad.
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2: Mit Matthias Löw. Selbst sein eigener Chef sein. Diesen Traum setzen auch hier in der Region viele junge Menschen um und legen mit einem eigenen Unternehmen los. Unterstützung bekommen sie von Gründerzentren, die es zum Beispiel in Landshut, Pfarrkirchen und Straubing gibt. Aber wie hilft denn der Freistaat unseren Startups? Wirtschaftsminister Hubert Aiwanger.
3: Wir unterstützen auch finanziell über verschiedene Fördermaßnahmen. Wir begleiten, wir beraten, wir helfen ihnen bei der Antragstellung und wir machen ihnen Mut und sagen, wir sind stolz, dass ihr in Bayern seid.
2: Im vergangenen Jahr sind in Niederbayern rund 9.900 Unternehmen neu gegründet worden.
1: 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Neues aus dem Landgericht.
4: Tiefe Betroffenheit herrscht im Gerichtssaal. Es geht um den schrecklichen Dreifachmord von Zwiese. Mehrere Zeugen haben hier in Deckendorf schon ausgesagt, auch die Ex-Partnerin des Angeklagten. Sie ist völlig fassungslos und sagt, dass der Mann ihr gegenüber nie gewalttätig geworden ist. Die Mutter eines Opfers berichtet von Alkohol und Drogen im Haus. Der Angeklagte schweigt bis jetzt. Aus der Niederbayern-Redaktion Daria Felsner.
1: Stadt Eggenfelden aktuell.
5: Yoga, Stadtführungen oder Vorträge. Das alles bietet der interkulturelle Frauenbrunch hier in der Stadt an. Jetzt sind die Frauen ganz schön aufgeregt und sie freuen sich. Für ihren Einsatz bekommen sie den Deutschen Nachbarschaftspreis 2026 auf Landesebene. Die Organisatorinnen feiern den Erfolg kommende Woche bei der Preisverleihung in München. Aus Eckenfelden, Martina Lesser.
1: Und jetzt maximal informiert über Deutschland und die Welt.
2: Nach einer wilden Verfolgungsjagd mit der Polizei in der Oberpfalz sitzen drei Drogendealer in Untersuchungshaft. Bei Durchsuchungen in Regensburg und Regenstauf entdeckt die Polizei jede Menge Beweise. Kiloweise Cannabis, dazu noch Haschisch und Kokain plus 24.000 Euro Bargeld. Trotz der niedrigen Gasspeicherstände sieht Bundeswirtschaftsministerin Reichert Deutschland für diesen Winter gut gerüstet. Sie betont, dass derzeit mehr Gas gespeichert ist, als selbst in einem besonders kalten Winter verbraucht wurde. Die Spitzen von Union und SPD kommen heute in Berlin zum Koalitionsausschuss zusammen. Die SPD erwartet dabei keine Beschlüsse zu umstrittenen Reformen. Es soll eher über die Folgen der verlorenen Landtagswahlen gesprochen werden. Soweit unser News-Update. Mehr gibt's auf der Website und in der App.
0: Danke, Matthias. Wir schauen auf die Straßen. Die A92 Deckendorf Richtung München, aktuell zwischen Wörth an der Isar und Landshut Nord, 4 Kilometer Stau, 15 Minuten plus. Die B20 Straubing-Burghausen nach wie vor in beiden Richtungen gesperrt, zwischen Peterskirchen und Eggenfelden, da ist ein LKW-Unfall passiert. Und dann noch eine Meldung von der B20 Straubing Richtung Burghausen, zwischen Pilsting und Landau, 2 Kilometer Stau, hier 12 Minuten obendrauf rechnen. Geblitzt werdet ihr in Wörth an der Isar in der Landshuter Straße in der 30er-Zone. Danke Alina fürs Bescheid geben. Wenn ihr noch was habt, macht's wie Alina und schickt uns eine WhatsApp. Das geht über die 0800 14 15 800. Danke und gute Fahrt.
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0: Ah, das ist eine richtig coole Nummer aus den 80ern. Survivor mit Eye of the Tiger. Und wie geht's euch so? Schon Nase zu, Halskratzen? Kaum ist Oktober, dann kommt die erste Erkältung. Wenn's euch erwischt hat, dann kann vielleicht die Hausapotheke helfen. Leonie Hagen aus der Redaktion, grüß dich. Du
1: Hi.
0: Hast ein paar Tipps für uns. Gehen wir mal von so einer klassischen Erkältung aus. Was bietet denn da die Hausapotheke so?
1: Ja, das Tolle ist, dass Erkältungen ganz ohne Behandlung easy wieder werden. Einfach mit ganz viel trinken und ausruhen. Weil da halt nicht immer die Zeit dafür ist, können wir auch Nasenspray hernehmen. Die Schleimhäute schwellen ab und wir können nachts einfach besser schlafen. Gegen Halsweh und Husten helfen die Lutschpastillen, am besten welche, die uns befeuchten. Ibuprofen und Paracetamol, die sind gut gegen Kopfschmerzen und hohes Fieber und im Zweifel einfach zum Arzt gehen oder in der Apotheke nachfragen.
0: Ja klar, okay. Und was ist noch gut zu wissen?
1: Naja, genau jetzt wäre der ideale Zeitpunkt, um alles nochmal durchzuchecken. Mhm. Ist für den Herbst wirklich alles da? Sind die Medikamente auch noch haltbar? Und wichtig ist auch noch das Thema Wechselwirkungen. Zum Beispiel, viele Kombipräparate wie Kripostat enthalten Schmerzmittel, in dem Fall Paracetamol. Oh. Mhm. Und wenn wir dann noch extra Schmerzmittel dazu nehmen, dann ist die Dosis natürlich zu hoch. Das geht dann auf die Leber.
0: Okay, danke Leonie.
1: Gerne.
0: Ja, dann toi toi toi, dass ihr die Hausapotheke erst gar nicht braucht. Und falls doch, heißer Tee, viel Ruhe und ein paar Medikamente, dann wird das bald wieder.
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1: Bruce Springsteen hat den eigentlich schon verschenkt gehabt. Cover Me war damals für Donna Summer gedacht. Das Ding, Springsteens Manager hört die Aufnahme und sagt einfach nur, Bruce, der bleibt bei dir. Donna Summer bekommt einen Austauschsong und Cover Me landet auf dem Album Born in the USA.

0: Bonus-Song von Bruce Springsteen, Cover Me. Justin Timberlake macht weiter. What goes around, comes around. Kurz nach 11. Vorher Zeit fürs News-Update. Auch die Meldung ist dabei. Die Isarbrücke liegt im Zeitplan.
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0: Und das Wetter? Klasse Herbsttag mit viel Sonne und 19 bis 23 Grad an der Spitze. Regen ist dann erst morgen angesagt, da wird's sehr grau und windig. Am Freitag wieder ein bisschen freundlicher, aber nur noch 8 bis 14 Grad.
2: 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Es ist 11 Uhr. 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
3: Mit Matthias Löw. Bei Nacht und Nebel sind sie unterwegs und passen auf, dass uns nichts passiert. In Niederbayern helfen rund 170 Frauen und Männer bei der Sicherheitswacht. Die Teams sind fast überall in der Region unterwegs. In 29 Städten und Gemeinden gibt's eine Sicherheitswacht. Bei uns in der Region hat übrigens alles angefangen mit einem Pilotprojekt in Deckendorf vor über 30 Jahren. Und am Montag zeichnet Innenminister Herrmann verdiente Sicherheitswachtler aus.
4: Der Blick in die Regionen mit unseren Niederbayern-Reportern. Landkreis Landshut, aktuell.
5: Gas, Qualm und 3 Verletzte. Zum Glück war das alles nur eine Übung bei einer Biogasanlage in Oberdörnbach bei Ergoldsbach. Mehr als 70 Feuerwehrleute haben dort den Ernstfall trainiert. Unter anderem die Rettung von Verletzten aus einem verrauchten Gebäude und einem Technikschacht. Auch das Ausleuchten eines Hubschrauberlandeplatzes üben die Helfer. Aus Ergoldsbach, Tamara Neuberger.
4: Stadt Landau aktuell.
6: Es ist seit Monaten das Thema hier in der Stadt. Die gefühlte Ewigkeitsbaustelle um die Isarbrücke. Anvisiert ist die Verkehrsfreigabe für Mitte Dezember. Laut dem zuständigen staatlichen Bauamt liegen die Arbeiten im Zeitplan. Mit dem Termin scheint es also zu klappen. Nach einer früheren Freigabe für die Autos sieht es aber eher nicht aus. Aus Landau, Michaela Gröber.
4: Und jetzt maximal informiert über Deutschland und die Welt.
3: Promi-Besuch auf dem CSU-Parteitag in München. Kanzler Merz von der CDU schaut bei der Schwesterpartei vorbei. Bei seiner Rede Ende Oktober will Merz auch über die schwierige Lage der Union sprechen. Die deutsche Elektroindustrie hat im August deutlich mehr Aufträge erhalten, ein Plus von 17%. Als Gründe gelten unter anderem der weltweite KI-Boom und zusätzliche Rüstungsaufträge. Ein Plan mit Sprengkraft. Rostocks Oberbürgermeisterin will das klassische Beamtentum in der Stadtverwaltung fast komplett abschaffen. Von den 155 Verwaltungsbeamten sollen nur gut 10 übrig bleiben. Der Beamtenbund protestiert. Soweit unser News-Update. Mehr gibt's auf der Website und in der App.
0: Dankeschön für das Update. Dann schauen wir noch auf die Straßen. Die A94 München Richtung Passau zwischen Heldenstein und dem Tunnel Einhausen-Wimpersing. 1 Kilometer Stau, 40 Minuten plus im Moment. Die B20 Straubing-Burghausen in beiden Richtungen gesperrt nach einem Unfall zwischen Peterskirchen und Eggenfelden. Hier bitte weiträumig umfahren. Dann die B20 Burghausen Richtung Straubing auf Höhe Landau. 2 Kilometer Stau, 10 Minuten plus. Und eine Meldung vom Habu. Vielen Dank dafür. Zwischen Burghausen und Marktl sind gleich 2 Schwertransporter unterwegs. In diesem Bereich dann bitte aufpassen. Blitzer stehen in Wörth an der Isar in der Landshuter Straße und auf der A92 Richtung München zwischen Dingolfing West und Wörth an der Isar. Vielen Dank, Andi und Alina. Wenn ihr noch was habt, könnt ihr uns gerne WhatsApp schicken. 0800 14 15 800. Gute Fahrt.
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0: Erstmal den Schweinehund überwinden, dann anziehen, rauslaufen und dann werden wir nur von anderen überholt. Sehr motivierend. Wieso wir trotzdem Weltmeister im Laufen sind, das hören wir gleich nach 2 Songs. Taylor Swift mit The Fate of Ophelia. Ja, da hat sie sich ein bisschen was vom Drama Hamlet von Shakespeare abgeschaut. Außerdem geht's in die 90er mit In Excess, Beautiful Girl. Den Anfang macht Justin Timberlake. Das ist What Goes Around, Comes Around.
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0: NXS mit den 90ern. Beautiful Girl. Beim schönen Wetter sehen wir meistens ein paar Jogger auf den Straßen. Ja, das Laufen hat in den vergangenen Jahren schon gut an Beliebtheit gewonnen.
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0: Monika aus Reisbach im Kreis Dingolfing-Landau hat uns geschrieben. Ich habe letztens gehört, dass der Mensch der beste Läufer ist. Aber wieso sollte das so sein? Melanie Reinhofer aus der Redaktion. Warum denn?
2: Ja, weil wir Menschen eigentlich echte Ausdauerläufer sind. Klar, gegen eine Antilope haben wir beim Sprint keine Chance, aber unser aufrechter Gang hilft uns dabei. Wir können dadurch viel länger laufen. Und genau das war früher bei der Jagd ein echter Vorteil. Heutzutage braucht man das natürlich nicht mehr, um Tiere zu jagen, aber die Ausdauer, die steckt immer noch in uns. Populär ist Joggen übrigens in den 70er Jahren geworden. Da hat der Deutsche Sportbund die Trimm-Dich-Kampagne ins Leben gerufen.
0: Außerdem ist Joggen ein vergleichsweise günstiger Sport. Ein paar Schuhe und ja, dann kann's losgehen. Was am meisten kostet, ist die Überwindung. Ihr könnt euch ja überwinden und uns eine Frage schicken. WhatsApp an die 0800 14 15 800.
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0: Vanessa Carlton, 1000 Miles. 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

0: Bald wird's Mittag. Wir haben davor noch ein News-Update für euch. Auch dieses Thema ist dabei. 10 Schulen aus der Region sind ein Riesenvorbild. Und das Wetter? Sonnenbrille raus. Mega Herbst mit klasse Wetter und plus minus 20 Grad. Morgen stark bewölkt, Regen und Wind ziehen durch. Am Freitag lockert's dann wieder auf, sonnig bei 13 Grad.
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2: Mit Matthias Löw. Seit Jahrzehnten gehören die großen Kaufhäuser zum Stadtbild. Viele Filialen sind nicht mehr übrig. Verschwinden auch die letzten? Nach der neuen Galeria-Insolvenz machen sich die Mitarbeiter in Landshut und Regensburg Riesensorgen. Sie wissen offenbar nicht, wie es weitergeht. Unmöglich, findet die Gewerkschaft Verdi und kündigt an, für Standorte und Jobs in der Region zu kämpfen.
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4: Viele Menschen schließen ihr Auto offenbar nicht ab. Das nutzt ein Dieb in Mainburg und Sandelshausen gnadenlos aus. Er geht durch die Straßen und entdeckt 9 Autos, die auf sind. Der Täter durchsucht die Fahrzeuge und macht sich mit einigen 100 Euro davon. Vermutlich ist es derselbe Mann, der hinter einer Diebstahlserie im vergangenen Monat steckt. Die Bitte der Polizei Mainburg: Autos unbedingt abschließen. Aus Mainburg, Robert Beer.
3: Die Wirtschaft in der Region.
5: Der Schritt ist echt hart. Von der Schule in den Job. Darum sollen unsere Kinder nicht ins kalte Wasser geschmissen werden. Und das klappt offenbar immer besser. Vorbild sind 10 Schulen aus Niederbayern. Sie haben jetzt in Landshut das Berufswahlsiegel bekommen. Das erhalten Schulen, die Jugendliche besonders gut auf den Einstieg ins Berufsleben vorbereiten. Getragen wird das Berufswahlsiegel vom Bildungswerk der Bayerischen Wirtschaft. Aus der Niederbayern-Redaktion Petra Jakobs.
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2: Das Bundesjustizministerium will durchgreifen. Besitz, Herstellung und Verbreitung von Vergewaltigungsvideos sollen künftig strafbar sein. Ein Gesetzentwurf will außerdem Strafen für Identitätsmissbrauch und sexualisierte Deepfakes. Kurioser Unfall in Oberbayern. Eine S-Bahn ist bei Feldkirchen mit Sperrmüll zusammengestoßen, der auf den Gleisen gelegen hat. Zum Glück ist nichts Schlimmeres passiert. Wer den Müll auf die Schienen gelegt hat, das ist noch unklar. Bayern feiert heute ein ganz besonderes Jubiläum. 25 Jahre Museum Augsburger Puppenkiste. Und die Besucher können sich hier auch eine ganz besondere Figur anschauen. Ministerpräsident Söder als Holzmarionette. Soweit unser News-Update. Mehr gibt's auf der Website und in der App.
0: Dankeschön, Matthias. Dann schauen wir noch auf die Straßen. Die A94 München Richtung Passau zwischen Schwindeck und dem Tunnel Einhausung Wimpersing. 1 Kilometer Stau, 10 Minuten plus. Die Gegenrichtung A94 Passau Richtung München zwischen Neuötting und Altötting. Achtung, ein Unfall. Die B20 Straubing-Burghausen aktuell in beiden Richtungen zwischen Peterskirchen und Eggenfelden gesperrt. Da ist ein Unfall mit einem Laster passiert. Bitte weiträumig umfahren. Und es hat auch gekracht auf der B588 Eggenfelden-Neuötting. Der ist zwischen Brandmühl und Karger der Unfall. Auch hier bitte Vorsicht, ihr werdet an der Unfallstelle vorbeigeleitet.
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0: Geblitzt werdet ihr auf der A92 Richtung München zwischen Dingolfing West und Wörth an der Isar in der 120er-Zone und in Wörth an der Isar in der Landshuter Straße in der 30er-Zone. Vielen Dank, Alina und Andi. Habt ihr noch was für uns? Dann ruft gern an. Geht über die 0800 14 15 800. Gute Fahrt!
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0: Michael Patrick Kelly um kurz nach 11:30. Traces. Er verschont uns, der graue Herbst, aber kommt noch. Keine Sorge. Ja, wenn dann nur noch so eine Nebelsuppe da ist und die Sonne Urlaub macht, dann liegen wir daheim auf der Couch, schauen vielleicht einen Film an und das am besten in den Armen unseres Lieblingsmenschen. Gisela Rofer, unser Maximal Radio Life Balance Coach. Warum ist denn der Herbst Kuschelzeit?
1: Im Herbst tragen wir den Kuschelpullover und benutzen die Kuscheldecke. Und weil es kühler wird, mögen wir auch die Körperwärme und Umarmung unserer Liebsten. Und erwiesenermaßen kommen die meisten Kinder im Juli, August und September auf die Welt. Warum wohl?
0: Ja, stimmt. Das ist aber schon spannend. Kuscheln ist ja nicht bei jedem drin. Viele Singles fühlen sich im Herbst einsam. Kommt daher der berühmte Herbstblues?
1: Ja, denn nun lässt die Sonne nach und somit auch das Dopamin. Heißt, die meisten von uns bekommen den Herbstblues. Und die Singles vermuten dahinter ihr Single-Dasein. Wenn wir bei den Nicht-Singles mal nachfragen würden, könnte es sein, dass sie den falschen Partner, Partnerin dafür verantwortlich machen. Ich weiß es nicht.
0: Danke, Gisela Ruffer, unser Maximal-Radio-Life-Balance-Coach. Ob alleine oder zu zweit, wir bringen euch schön entspannt durch den Herbst. Mr. Big ist dabei. Wild World.

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1: Der klingt nach Märchen. The Land of Make-Believe von Bucks Fizz. Aber genau das war der Trick. Alles nur Fassade. Sinfield, der Songwriter, hat gesagt, da steckt richtig Kritik an Margaret Thatcher und ihrer Politik drin. Also ein happy Song mit einer ganz kritischen Message. Bucks Fizz, The Land of Make-Believe.

0: Bugs Fizz mit The Land of Make-Believe. Was Neues gibt's gleich von Ray Dalton. Blood Running heißt die Nummer. Kurz nach 12. Vorher noch ein News-Update, da geht's auch um dieses Thema. Wie geht's in unseren Startups in der Region?
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0: Und was macht das Wetter? Sonnenschein über den ganzen Tag gibt's. Bei 19 bis 23 Grad nur selten Wolken und wenn, dann sind sie harmlos. Morgen zieht's ganz zu Regen und Wind in der Region. Am Freitag ein Sonne-Wolken-Mix bei 9 bis 13 Grad.
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3: Mit Matthias Löw. Selbst sein eigener Chef sein. Diesen Traum setzen auch hier in der Region viele junge Menschen um und legen mit einem eigenen Unternehmen los. Unterstützung bekommen sie von Gründerzentren, die es zum Beispiel in Landshut, Pfarrkirchen und Straubing gibt. Aber wie hilft denn der Freistaat unseren Startups? Wirtschaftsminister Hubert Aiwanger.
4: Wir unterstützen auch finanziell über verschiedene Fördermaßnahmen. Wir begleiten, wir beraten, wir helfen ihnen bei der Antragstellung und wir machen ihnen Mut und sagen, wir sind stolz, dass ihr in Bayern seid.
3: Im vergangenen Jahr sind in Niederbayern rund 9.900 Unternehmen neu gegründet worden.
2: 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Landkreis Rottal-Inn aktuell.
5: Stundenlang geht nichts mehr auf der wichtigen B20. Heute früh fliegt hier ein Laster mit Spanplatten aus der Kurve. Zwischen Eckenfelden und Falkenberg kippt der LKW um. Der verletzte Fahrer wird eingeklemmt und muss von der Feuerwehr befreit werden. Die ist mit 6 Wehren zusammen mit dem THW im Großeinsatz. Aus Eckenfelden, Martina Lesser.
2: Niederbayern aktuell.
6: Über unseren Köpfen ist ganz schön was los. Heute ist großer Übungstag für die niederbayerischen Luftbeobachter und Piloten. Die Teams treffen sich in Straubing-Wallmühle. Erst kommt die Theorie, dann die Praxis. Es geht also in die Luft für Übungsflüge. Vor allem Waldbrände sollen die Teams so früh wie möglich erkennen. Insgesamt gibt's bei uns in der Region 29 Luftbeobachter, verteilt auf 5 Stützpunkte. Aus Straubing, Daniela Feller.
2: Und jetzt maximal informiert über Deutschland und die Welt.
3: Das Bundesjustizministerium will durchgreifen. Besitz, Herstellung und Verbreitung von Vergewaltigungsvideos sollen künftig strafbar sein. Ein Gesetzentwurf will außerdem Strafen für Identitätsmissbrauch und sexualisierte Deepfakes. Kurioser Unfall in Oberbayern. Eine S-Bahn ist bei Feldkirchen mit Sperrmüll zusammengestoßen, der auf den Gleisen gelegen hat. Zum Glück ist nichts Schlimmeres passiert. Wer den Müll auf die Schienen gelegt hat, das ist noch unklar. Bayern feiert heute ein ganz besonderes Jubiläum. 25 Jahre Museum Augsburger Puppenkiste. Und die Besucher können sich hier auch eine ganz besondere Figur anschauen. Ministerpräsident Söder als Holzmarionette. Soweit unser News-Update. Mehr gibt's auf der Website und in der App.
0: Danke, Matthias. Wir schauen noch auf die Straßen. Da ist alles ruhig. Keine größeren Meldungen.
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0: Blitzer stehen in Wörth an der Isar in der Landshuter Straße und auf der A92 Richtung München zwischen Dingolfing West und Wörth an der Isar. Vielen Dank, Andi und Alina. Wenn ihr noch was habt, könnt ihr uns gerne WhatsApp schicken. 0800 14 15 800. Gute Fahrt!
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0: Und wie viel habt ihr schon bestellt? Gerade laufen Aktionstage bei einem großen Online-Händler. Da wird dann aus, ich schau mal nur kurz, ganz schnell. Ach komm. Das geht noch und das auch. Passend dazu Shopping-Musik von Sophie and the Giants und der Purple Disco Machine Paradise. Ja, und aus dem Shopping-Paradies geht's zu Mr. Nesta. Kyrie! Den Anfang macht Ray Dalton, Blood Running.

0: Der Mittag mit Mr. Mister. Kyrie. Es wird kühler, rausgehen wollen wir trotzdem. Und wenn ihr an einem abgeernteten Feld vorbeikommt, manchmal bleibt da ganz schön was liegen, haben die Bauern halt nicht mehr auf den Hänger gebracht. Und bei dem einen oder anderen wird da gleich der Sammeltrieb aktiv. Johann Graf, Kartoffelreferent beim Bayerischen Bauernverband. Stört doch niemanden, oder? Können wir ja mitnehmen.
1: Also das darf man natürlich nicht einfach irgendwo was mitnehmen. Das wäre das Gleiche, wenn irgendjemand in ihren Garten spazieren geht und sagt, ah, welch schöner Salatkopf, den nehme ich mir einfach mit.
0: Oh, ja gut, aber die ganzen tollen Sachen verkommen lassen, das ist doch auch nicht der richtige Weg, oder?
1: Also ich glaube, wenn man fragt, dann wird das auch in der Regel gestattet, weil der Landwirt hat die Zeit nicht, das zu machen. Vielleicht die Kartoffeln auch sowieso zu klein sind und er die gar nicht vermarkten kann. Vielleicht nur ein Tipp, einfach mal auch ein Betrieb, wenn man sieht, halt mal, die hat Kartoffeln am Hof zu stehen, dass man denen einfach fragt, wo hast denn deine Felder? Darf ich da nachlesen?
0: Für Obstbäume gilt übrigens das Gleiche, aber es gibt eine Aktion. Wenn der Besitzer ein gelbes Band um den Baum gebunden hat, dann heißt das, hier dürft ihr pflücken.
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0: Boyzone, Picture of You. 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
3: Halb eins, Adrian Heimal ist ready. Er bringt uns auf den neuesten Stand. Auch Thema im News-Update. Bei Nacht und Nebel immer sicher. Und das Wetter? Klasse Herbsttag mit viel Sonne und 19 bis 23 Grad an der Spitze. Regen ist dann erst morgen angesagt, da wird's sehr grau und windig. Am Freitag wieder ein bisschen freundlicher, aber nur noch 8 bis 14 Grad.
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5: Mit Adrian Heimal. Bei Nacht und Nebel sind sie unterwegs und passen auf, dass nichts passiert. In Niederbayern helfen rund 170 Frauen und Männer bei der Sicherheitswacht. Die Teams sind fast überall in der Region unterwegs. In 29 Städten und Gemeinden gibt es eine Sicherheitswacht. Bei uns in der Region hat alles angefangen mit einem Pilotprojekt in Deggendorf vor über 30 Jahren. Am Montag zeichnet Innenminister Herrmann verdiente Sicherheitswachtler aus.
4: 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Landkreis Landshut. Aktuell.
6: Gas, Qualm und 3 Verletzte. Zum Glück war das alles nur eine Übung bei einer Biogasanlage in Oberdörnbach bei Ergoldsbach. Mehr als 70 Feuerwehrleute haben dort den Ernstfall trainiert. Unter anderem die Rettung von Verletzten aus einem verrauchten Gebäude und einem Technikschacht. Auch das Ausleuchten eines Hubschrauberlandeplatzes üben die Helfer. Aus Ergoldsbach, Tamara Neuberger.
4: Stadt Dingolfing. Aktuell.
7: Zu wilden Szenen kommt es hier gestern in der Dr. Herbert-Quandt-Straße. Hier geraten auf einem Parkplatz ein 42-jähriger Albaner mit einem 46-jährigen Mann und seinem 19-jährigen Sohn aneinander. Die beiden Deutschrussen werden dabei von dem Albaner beleidigt und mit einer Metallkette bedroht. Vater und Sohn flüchten darauf mit ihrem Auto. Verletzt wird glücklicherweise niemand. Jetzt wird gegen den Angreifer unter anderem wegen Bedrohung, Beleidigung und versuchter gefährlicher Körperverletzung ermittelt. Aus Dingolfing. Tabea Mann.
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5: Der frühere BND-Präsident Hanning soll heute einem Ermittlungsrichter vorgeführt werden. Dann wird entschieden, ob Hanning in Untersuchungshaft kommt. Ihm werden unter anderem geheimdienstliche Agententätigkeiten vorgeworfen. Mehr Digitalisierung und KI könnten das deutsche Gesundheitswesen deutlich entlasten. Laut einer Studie wären dadurch zusätzlich rund 80 Milliarden Euro Einsparungen pro Jahr möglich. Schon heute würden Anwendungen wie das E-Rezept und die elektronische Patientenakte jährlich rund 11,5 Milliarden Euro einsparen. Porsche rechnet künftig mit deutlich weniger Verkäufer in China. Der Sportwagenbauer erwartet, dort höchstens noch jedes 10. Auto abzusetzen. Grund dafür ist der starke Preiskampf auf dem chinesischen Markt. Soweit unser News-Update. 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
3: Danke Adrian, wir haben noch ein Verkehrsupdate für euch. Da wurde uns nichts Größeres gemeldet.
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3: Geblitzt werdet ihr auf der A92 Richtung München zwischen Dingolfing West und Wörth an der Isar in der 120er-Zone und in Wörth an der Isar in der Landshuter Straße in der 30er-Zone. Vielen Dank Alina und Andi. Habt ihr noch was für uns? Dann ruft gern an. Geht über die 0800 14 15 800. Gute Fahrt.
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0: The Disco Boys und Manfred Mann's Earth Band for you. Unser Format Dialekt Deluxe gibt's jetzt auch für euch. Es geht um ein Wort mit vielen, vielen Bedeutungen.
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2: Haring. Das kann viele Bedeutungen haben. Also zum Beispiel der Fisch oder der Zeltpflock oder ein schlaksiger, dünner Mensch. Wir konzentrieren uns aber heute auf die ekligste Bedeutung. Also wenn's ihr gerade beim Essen seid oder so, dann bitte jetzt leiser drehen. Nicht? Also ich hab euch gewarnt, gell? Ein Haring, ein Gescheiter, ist ein schleimiger, zäher Auswurf. Auch Lungenhaaring genannt. Also das, was nach dem Husten unsanft aus dem Rachenraum kommt. Wie der Frohschleich aus dem Brustkorb. So ein gescheiter Lungenhaaring ist aber auch bei den Burschen oft ein Statement. Auf dem Fußballplatz oder kurz vorm Fingerhackeln zum Beispiel. Dann weiß der andere, oh, der versteht keinen Spaß nicht. Wenn der Husten klingt wie der Didgeridoo mit Schleimfilter, dann kommt er gleich. Der Lungenhaaring.
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1: Stellt euch mal vor, ihr seid auf die angesagteste Party in ganz Niederbayern eingeladen, steht vorm Eingang und werdet einfach vom Türsteher nach Hause geschickt. Genau das ist Nile Rodgers und Bernard Edwards passiert. Gefrustet daheim schreiben sie einfach alles auf. Am Ende entsteht daraus dann ein Song. Le Freak, ein Abend schiefgegangen und kurz drauf sind sie Weltstars.

0: Schick, Le Freak im Bonussong der Stunde. Die Jungs von Fastboy machen weiter. Beautiful Life gibt's gleich nach 1. Vorher unser News-Update. Verschwinden jetzt auch die letzten Filialen? Darum geht's gleich bei uns in den Nachrichten.
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0: Und das Wetter? Sonnenbrille raus. Mega Herbst mit klasse Wetter und plus minus 20 Grad. Morgen stark bewölkt, Regen und Wind ziehen durch. Am Freitag lockert's dann wieder auf, sonnig bei 13 Grad.
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3: Mit Adrian Heimerl. Seit Jahrzehnten gehören die großen Kaufhäuser zum Stadtbild. Viele Filialen sind nicht mehr übrig. Verschwinden auch die letzten? Nach der neuen Galeria-Insolvenz machen sich die Mitarbeiter in Landshut und Regensburg Riesensorgen. Sie wissen offenbar nicht, wie es weitergeht. Unmöglich findet die Gewerkschaft Verdi und kündigt an, für Standorte und Jobs zu kämpfen.
2: Der Blick in die Regionen mit unseren Niederbayern-Reportern. Landkreis Kelheim, aktuell.
4: Viele Menschen schließen ihr Auto offenbar nicht ab. Das nutzt ein Dieb in Mainburg und Sandelshausen gnadenlos aus. Er geht durch die Straßen und entdeckt 9 Autos, die auf sind. Der Täter durchsucht die Fahrzeuge und macht sich mit einigen 100 Euro davon. Vermutlich ist es derselbe Mann, der hinter einer Diebstahlserie im vergangenen Monat steckt. Die Bitte der Polizei Mainburg: Autos unbedingt abschließen. Aus Mainburg, Robert Beer.
2: Der Sport in der Region.
5: Dieses Wochenende wird auf unseren Straßen gerast. Und zwar offiziell. Nach 3 Jahren Pause kehrt die ADAC 3-Städte-Rallye zurück. Start und Ziel der Rallye sind auf dem Stadtplatz in Hauzenberg. Die Fahrer treten bei 12 Wertungsprüfungen mit insgesamt rund 180 Kilometern gegeneinander an. Dabei führt die Strecke auch durch unsere Region. Am Samstagabend gegen 20 Uhr werden die Sieger in Hauzenberg geehrt. Aus der Sportredaktion Erich Schemmer.
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3: Der frühere BND-Präsident Hanning soll heute einem Ermittlungsrichter vorgeführt werden. Dann wird entschieden, ob Hanning in Untersuchungshaft kommt. Ihm werden unter anderem geheimdienstliche Agententätigkeiten vorgeworfen. Mehr Digitalisierung und KI könnten das deutsche Gesundheitswesen deutlich entlasten. Laut einer Studie wären dadurch zusätzlich rund 80 Milliarden Euro Einsparungen pro Jahr möglich. Schon heute würden Anwendungen wie das E-Rezept und die elektronische Patientenakte jährlich rund 11,5 Milliarden Euro einsparen. Porsche rechnet künftig mit deutlich weniger Verkäufer in China. Der Sportwagenbauer erwartet, dort höchstens noch jedes 10. Auto abzusetzen. Grund dafür ist der starke Preiskampf auf dem chinesischen Markt. Soweit unser News-Update. 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
0: Merci fürs Update. Wir schauen auf die Straßen. A93 München Richtung Regensburg zwischen Saalhaupt und Bad Abbach 2 Kilometer Stau, knapp 10 Minuten plus. Eine Stunde länger auf der A94 München Richtung Passau zwischen Schwindeck und dem Tunnel Wimpersing 3 Kilometer Stau. B20 Straubing-Burghausen in beiden Richtungen gesperrt zwischen Peterskirchen und Eckenfelden. Da ist ein Unfall mit einem Laster passiert. Bitte weiträumig umfahren. Und dann noch eine Meldung von Matthias über WhatsApp. Dankeschön. Wir haben auf der B20 eine Baustelle zwischen Simbach und Malgersdorf. Da sind ein paar Kurven, deswegen bitte ein bisschen langsamer und vorsichtiger fahren. Blitzer stehen in Wörth an der Isar in der Landshuter Straße und auf der A92 Richtung München zwischen Dingolfing West und Wörth an der Isar. Vielen Dank, Andi und Alina. Wenn ihr noch was habt, könnt ihr uns gerne WhatsApp schicken. 0800 14 15 800. Gute Fahrt.
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0: Kurz noch eins, die Schüler trudeln langsam Richtung Bus, Fahrrad oder Auto. Wir starten in die zweite Arbeitshälfte. PC an und Akten raus zu Shabuzi und Mal Smith. Blink twice. Außerdem geht's in die 90er mit TLC, Waterfalls. Den Anfang machen Fastboy, Beautiful Life.
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0: TLC, Waterfalls im Musikmix deines Lebens. Zwei Volksfeste gibt's noch in der Region bei uns. Welche das sind und wann's losgeht, könnt ihr ganz einfach auf unserer Homepage nachlesen. 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
1: 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Alicia Keys mit Fallen.

0: 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Shaboozy und Mal Smith, Blink Twice. Der 13. November ist euer Tag. Sänger Kamrat kommt nach Straubing aufs Rivertown Festival. Sichert euch gern Tickets, die gibt's über maximalradio.de. Ein Popstar in Niederbayern. Lasst euch das nicht entgehen. Gleich auch am Start The Police mit Every Breath You Take.
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0: Halb zwei, damit Zeit fürs News-Update. Adrian Heimal hat auch das Thema dabei. Wie geht's denn eigentlich unseren Startups in der Region? Und was macht das Wetter? Sonnenschein über den ganzen Tag gibt's. Bei 19 bis 23 Grad nur selten Wolken und wenn, dann sind sie harmlos. Morgen zieht's ganz zu, Regen und Wind in der Region. Am Freitag ein Sonne-Wolken-Mix bei 9 bis 13 Grad.
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2: Mit Adrian Heimal. Selbst sein eigener Chef sein. Diesen Traum setzen auch hier in der Region viele junge Menschen um und legen mit einem eigenen Unternehmen los. Unterstützung bekommen sie von Gründerzentren, die es zum Beispiel in Landshut, Pfarrkirchen und Straubing gibt. Aber wie hilft der Freistaat unseren Startups? Wirtschaftsminister Hubert Aiwanger.
3: Wir unterstützen auch finanziell über verschiedene Fördermaßnahmen. Wir begleiten, wir beraten, wir helfen Ihnen bei der Antragstellung und wir machen Ihnen Mut und sagen, wir sind stolz, dass ihr in Bayern seid.
2: Im vergangenen Jahr sind in Niederbayern rund 9.900 Unternehmen neu gegründet worden.
1: 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Landkreis Rottal-Inn aktuell.
4: Stundenlang geht nichts mehr auf der wichtigen B20. Heute früh fliegt hier ein Laster mit Spanplatten aus der Kurve. Zwischen Eckenfelden und Falkenberg kippt der LKW um. Der verletzte Fahrer wird eingeklemmt und muss von der Feuerwehr befreit werden. Die ist mit 6 Wehren zusammen mit dem THW im Großeinsatz. Aus Eckenfelden, Martina Lesser.
1: Landkreis Kelheim, aktuell.
5: Der Welpenschutz ist quasi vorbei. Seit Anfang Mai hat auch Kelheim einen neuen Landrat und mittlerweile hat sich Christian Nerb eingelebt. Hinter ihm liegt aber auch schon eine schwierige Entscheidung.
6: Dass man mit der Caritas ins Gespräch gegangen ist und der Landkreis Kelheim das Caritas Krankenhaus wieder zu 100% zurücknimmt und wir dann wieder 100%ige Eigentümer werden und das dann ab November, Dezember wohl wieder das Krankenhaus Kelheim sein wird.
5: Dank seiner Zeit als Bürgermeister weiß der neue Landrat aber, wie eine Behörde läuft. Aus dem Landratsamt in Kelheim, Matthias Löw.
1: Und jetzt maximal informiert über Deutschland und die Welt.
2: Panzer statt Cabrios. Audi will Mitarbeiter vorübergehend an Rüstungsunternehmen in der Region Ingolstadt verleihen. Der freiwillige Wechsel ist für bis zu 2 Jahre möglich. Danach können die Beschäftigten zu Audi zurückkehren. Der Autohersteller will damit Arbeitsplätze sichern und gleichzeitig den Fachkräftebedarf der boomenden Rüstungsindustrie unterstützen. Immer mehr Jugendliche werden wegen Essstörung behandelt. Fast 6.000 Jugendliche zwischen 10 und 17 Jahren sind 2024 wegen einer Essstörung stationär im Krankenhaus. Das sind mehr als doppelt so viele wie 10 Jahre zuvor. 3 Jahre nach dem Hamas-Terrorangriff in Israel gedenkt das Land heute der Opfer. Rund 1.200 Menschen sind damals getötet worden. Am Abend werden Zehntausende zu einer zentralen Gedenkfeier in Tel Aviv erwartet. Soweit unser News-Update. 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
0: Danke Adrian, wir haben noch ein Verkehrsupdate für euch. Da wurde uns nichts Größeres gemeldet. Geblitzt werdet ihr auf der A92 Richtung München zwischen Dingolfing West und Wörth an der Isar in der 120er Zone und in Wörth an der Isar in der Landshuter Straße in der 30er Zone. Vielen Dank Alina und Andi. Habt ihr noch was für uns? Dann ruft gern an. Geht über die 0800 14 15 800. Gute Fahrt.
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0: John Jett, I love rock and roll bei Maximal Radio. Wir lieben Öl und Holz. In Niederbayern sorgen noch zum Großteil Ölheizungen und Holz für ein warmes Zuhause. Warum? Weil Gas einfach nie gescheit ausgebaut worden ist. Wir haben zu wenig Leitungen, deswegen ist halt darauf zurückgegriffen worden. Mehr News hat jetzt noch der Nickel, Andi.
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2: Ich bin der Nickel, Andi, grüß euch. Der Ludwigsplatz Straubing kriegt sein altes Gesicht wieder. Pflastersteine aus den 1930er Jahren sind ausgebaut und sauber gemacht worden. Jetzt werden Stor für Stor wieder verlegt. Zum Ende vom Jahr sollte der Platz wieder fertig und wieder schön sein. Reichelt, Wirtschaftsministerin, lässt sie wegen dem Gas nicht aus der Ruhe bringen. Momentan hätte man so viel Gas im Speicher, wie wir auch im härtesten Winter nicht verbracht hätten, meint's. Weil man aber nie weiß, sollte auch noch eine strategische Reserve für den Gasspeicher ausgeschrieben werden, meint's. Überall werden schon wieder Kurst und umeinander geschnupft. Beim Helmholtz-Zentrum für die Infektionsforschung sagen sie, man spannt schon, dass der Herbst da ist. Symptome von Katar und Grippe nehmen zu. Es war auch wieder Zeit, dass man schaut, ob man sich nicht impfen lassen sollte, meinen sie. So, jetzt kennt's euch aus. Servus, macht's es gut.
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1: Okay, den drehen wir mal richtig auf. Fireflies von Martin Garrix und U2. Premiere war bei Tomorrowland mit einer Überraschung. The Edge, der Gitarrist von U2, live auf der Bühne. Großes Kino und nagelneuer Song. Lasst euch verzaubern, das ist Fireflies.

0: ganz neu bei uns. Martin Garrix und U2 mit Fireflies. Gute Laune gibt's gleich bei Helen Lauder mit den No Angels, Daylight in Your Eyes. Vorher unser News-Update, auch Thema bei Adrian Heimal, immer sicher bei Nacht und Nebel. Und das Wetter? Klasse Herbsttag mit viel Sonne und 19 bis 23 Grad an der Spitze. Regen ist dann erst morgen angesagt, da wird's sehr grau und windig. Am Freitag wieder ein bisschen freundlicher, aber nur noch 8 bis 14 Grad.
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2: Mit Adrian Heimal. Bei Nacht und Nebel sind sie unterwegs und passen auf, dass nichts passiert. In Niederbayern helfen rund 170 Frauen und Männer bei der Sicherheitswacht. Die Teams sind fast überall in der Region unterwegs. In 29 Städten und Gemeinden gibt es eine Sicherheitswacht. Bei uns in der Region hat alles angefangen mit einem Pilotprojekt in Deggendorf vor über 30 Jahren. Am Montag zeichnet Innenminister Herrmann verdiente Sicherheitswachtler aus.
1: 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Landkreis Rottal-Inn aktuell.
3: Glück im Unglück hat ein Arbeiter auf einer Großbaustelle in Pfarrkirchen. Der 57-Jährige steht gerade auf einem Gerüst, als das plötzlich wegrollt. Der Arbeiter fällt in einen rund 6 Meter tiefen Schacht. Alarmierte Feuerwehrler können den Mann aus der misslichen Lage befreien. Glücklicherweise überlebt der Bauarbeiter. Er kommt mit mittelschweren Verletzungen ins Krankenhaus. Aus Pfarrkirchen, Tabea Mann.
1: Stadt Simbach am Inn, aktuell.
4: Aufregung in einem Supermarkt hier in der Stadt. Es riecht nach Rauch. Darum wird nicht lange gefackelt, Kunden und Mitarbeiter müssen raus. Die Feuerwehr kann aber schnell Entwarnung geben. Schuld am Brandgeruch ist nur ein kaputter Lüftermotor. Nach ein paar Minuten kann weiter geshoppt werden. Aus Simbach am Inn, Alexander Kramer.
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2: Panzer statt Cabrios. Audi will Mitarbeiter vorübergehend an Rüstungsunternehmen in der Region Ingolstadt verleihen. Der freiwillige Wechsel ist für bis zu 2 Jahre möglich. Danach können die Beschäftigten zu Audi zurückkehren. Der Autohersteller will damit Arbeitsplätze sichern und gleichzeitig den Fachkräftebedarf der boomenden Rüstungsindustrie unterstützen. Immer mehr Jugendliche werden wegen Essstörung behandelt. Fast 6.000 Jugendliche zwischen 10 und 17 Jahren sind 2024 wegen einer Essstörung stationär im Krankenhaus. Das sind mehr als doppelt so viele wie 10 Jahre zuvor. 3 Jahre nach dem Hamas-Terrorangriff in Israel gedenkt das Land heute der Opfer. Rund 1.200 Menschen sind damals getötet worden. Am Abend werden Zehntausende zu einer zentralen Gedenkfeier in Tel Aviv erwartet. Soweit unser News-Update. 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
5: Vielen Dank, Adrian. Machen wir noch den Verkehrscheck für die Region. Achtung auf der A92 München Richtung Deggendorf zwischen Dingolfing Mitte und Dingolfing Ost ist in der Baustelle ein LKW liegen geblieben. Hier bitte vorsichtig fahren. Und auf der B20 Straubing-Burghausen zwischen Peterskirchen und Eggenfelden immer noch eine Spur gesperrt wegen einer Ölspur. Sollte aber bald alles wieder weg sein. Und Blitzer stehen in Wörth an der Isar in der Landshuter Straße. Das ist eine 30er-Zone. Und habt ihr noch was gesehen? Dann schickt's uns durch 0800 14 15 800 per WhatsApp. Dann kommt's direkt hier im Studio durch.
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5: Im August nächstes Jahr. Ja, könnt ihr schon mal einen Kalender zucken. Kommt ein Weltstar nach Deggendorf. Seid ihr bereit? Er da, Bryan Adams, steht beim Donaufestival auf der Bühne. Ja, wir hören ihn gleich schon mal in der Playlist für den Herbst. Genauso wie Alex Warren. Und die No Angels, Daylight in Your Eyes, hören wir jetzt zum Nachmittagsstart. Und wir gruseln uns gleich zusammen. Kurz nach 2.

0: Richtige 80er-Klassiker von Bryan Adams. Somebody im Musikmix deines Lebens. Kürbisse, Fledermäuse, Vampire, Hexen und Geister. Ja, in 3 Wochen ist wieder Hochsaison. Niederbayern macht sich bereit für Halloween. Und auch der Bayernpark in Reisbach im Kreis Dingolfing-Landau feiert die Halloween-Zeit. Es wird aber nicht nur ohne Ende dekoriert an allen Enden. Es gibt im Oktober eine ganz besondere Aktion im Bayernpark. Die Familien-Grusel-Gaudi. Jana Hamphal vom Bayernpark. Was ist das?
1: Bei der Familien-Grusel-Gaudi gibt es von Halloween-Disco über Showprogramm zu, wo der Franz Xaver dann auftritt, sowie die Abenteuerpfade, die den ganzen Tag geöffnet sind.
0: Ja, Halloween kann ja schon auch gruselig sein, ne? Können wir da überhaupt dann die Kiddies mitnehmen?
1: Die Grusel-Gaudi ist wie der Bayernpark für die ganze Familie geeignet. Also da kann von klein bis groß jeder dabei sein.
0: Also jede Menge Spaß und eine Prise Grusel jetzt im Oktober für die ganze Family. Die Grusel-Gaudi im Bayernpark gibt's ab sofort jeden Samstag und Sonntag im Oktober.
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0: Mittwochnachmittag, 14:30 haben wir es.
1: Hi zusammen, mit was heizt ihr denn daheim?
0: Adrian Heimerl beschäftigt sich gleich mit dem Thema Ölheizungen im News Update um 14:30. Und wir schauen noch kurz weiter zum Wetter. Heute nochmal Sonnenstrahlen aufsaugen, wo es geht. Naja, weil mit Sonnenschein und milden 24 Grad ist dann ab morgen erstmal Schluss. Zum Tagesstart zwar erstmal noch freundlich, dann ziehen aber die Regenwolken auf bei uns. 17 bis 19 Grad und es pfeift auch ein ordentlicher Wind durch.
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3: mit Adrian Heimerl. Die kalte Jahreszeit steht vor der Tür, da laufen bei uns daheim die Heizungen wieder auf Hochtouren. In Niederbayern heizen über 23% immer noch mit Heizöl, damit sind wir im Freistaat Spitzenreiter. Klimaschützer sehen beim Heizen mit Öl eine Gefahr für die Umwelt, aber sind Ölheizungen grundsätzlich schlecht? Holger Frischtut ist Obermeister der Kaminkehrerinnung Niederbayern und meint dazu:
4: Eine Ölheizung per se ist nicht ganz schlecht. Nur, wenn ich halt fossile Brennstoffe, egal ob das Öl oder Gas ist, verbrenne, setze ich natürlich fossiles CO2 frei. Beide Brennstoffe sind einfach schlechter gestellt, als wenn ich halt eine Wärmepumpe einbaue oder eine Biomasseheizung einbaue.
3: Die Zahl der Ölheizungen geht immer mehr zurück. Fast 2/3 aller Heizungen werden in Niederbayern mit Holz, Pellets oder Hackschnitzel betrieben.
2: Der Blick in die Regionen mit unseren Niederbayern-Reportern. Stadt Landshut, aktuell.
5: Hier ist vor kurzem einem Mann ein Fahrrad geklaut worden. Das findet der Geschädigte wenig später in einem Online-Kleinanzeigenportal. Daraufhin vereinbart der Mann einen Kauftermin. Mit dabei sind auch Zivilpolizisten. Sie nehmen zwei Männer im Alter von 28 und 38 Jahren fest. Die beiden Täter werden verdächtigt, bis zu 15 Räder gestohlen zu haben. Bei Durchsuchungen werden 4 Fahrräder sichergestellt. 2 davon stammen offenbar aus Diebstählen. Aus Landshut, Emil Schmidt.
2: Landkreis Rottal-Inn, aktuell.
6: Tief über die Karte des Landkreises gebeugt steht der Landrat in seinem Büro. Denn es geht raus aus dem Amt und rein in die Gemeinden. Landrat Martin Koppmann wird künftig direkt mit den Menschen im Landkreis Rottal-Inn ins Gespräch kommen. Unter dem Motto Landrat vor Ort besucht er alle 31 Städte, Märkte und Gemeinden. Hier beantwortet Martin Koppmann Fragen und nimmt die Anliegen seiner Bürger mit. Los geht's heute um 18.30 Uhr in Ganghofen im Gasthaus Zierer. Aus dem Landratsamt in Pfarrkirchen. Holger Wehr.
2: Und jetzt maximal informiert über Deutschland und die Welt.
3: Ist hier tatsächlich eine Raubkatze unterwegs? Mehrere Menschen haben angeblich einen Puma in der Nähe des Münchner Flughafens gesehen. Das Tier ist in der Gemeinde Oberding gesichtet worden. Woher die Raubkatze stammen könnte, ist noch unklar. Der frühere BND-Präsident August Hanning sitzt wegen Spionageverdachts in Untersuchungshaft. Ein Ermittlungsrichter des Bundesgerichtshofs setzt den Haftbefehl gegen den 80-Jährigen in Vollzug. Hanning wird unter anderem geheimdienstliche Agententätigkeit und versuchter Landesverrat vorgeworfen. Nur etwa jedes 10. deutsche Unternehmen ist ausreichend gegen Cyberangriffe mit künstlicher Intelligenz geschützt. Das zeigt eine Studie des TÜV-Verbands und des Bundesamts für Sicherheit in der Informationstechnik. Gleichzeitig hat bereits etwa jede 6. Firma einen Cyberangriff oder Betrugsversuch mit KI registriert. Soweit unser News-Update. Mehr gibt's in der App und auf unserer Website.
0: Danke dir fürs Update. Machen wir noch den Straßencheck gleich hinterher. Die A92 haben wir gerade München Richtung Deggendorf zwischen Landshut-Essenbach und dem Kreuz Landshut. 10 Minuten Stau aktuell und weiter im Verlauf zwischen Dingolfing-Mitte und Dingolfing-Ost ist ein LKW in der Baustelle liegen geblieben. Hier bitte vorsichtig fahren.
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0: Habt ihr gerade einen Blitzer gesehen beim Vorbeifahren? Dann schickt uns den gern durch oder ruft uns schnell an unter der 0800 14 15 800. Gute Fahrt.
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0: mit Holly Humberstone durch den Mittwochnachmittag. Kurz vor 3:45 haben wir es am 7. Oktober heute. Ja, nicht mehr so lang hin bis Halloween. Bisschen noch. Also Zeit für Kostüm basteln ist noch, Süßigkeiten kaufen, schon mal daheim ausrüsten und die wirklich wichtigen Fragen, die stellen wir jeden Tag unseren Kids.
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5: Ja, es war so der Abend der blonden Frauen, ne, bei den VMAs dieses Jahr. Vor ein bisschen über einer Woche sind die ja verliehen worden. Taylor Swift, natürlich eine der Gewinnerinnen. Wie sollte es anders sein? Und Madonna. Die zwei waren auch die meistnominierten dieses Jahr. 7 VMAs hat Madonna dann mit heimgenommen, unter anderem als Künstlerin des Jahres und bester Dance Act. Naja, dann schauen wir jetzt mal, was wir so drauf haben. Holen alles raus zu Madonnas Into the Groove. Unser Bonussong vor 3.

0: Sie hat es mal wieder bewiesen. Völlig zu Recht unsere Queen of Pop. Madonna macht die Stunde voll. Into the Groove. Und so geht's gleich weiter bei uns in der Playlist für den Herbst. Lost Frequencies. Love is the only thing. Nach unserem News Update vom Adrian. Und der hat gleich eine Nachricht dabei. Sucht jemand von euch zufällig sein Haustier?
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0: Und weiter noch zum Wetter. Da sieht's heute noch mal gut aus. Sonnenschein zum Feierabend. Morgen wird's dann dafür ungemütlich, kühler, regnerisch und windig.
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3: Mit Adrian Heimerl. Ziemlicher Trubel herrscht an unseren Hochschulen. Die Zahl der Studenten hat einen neuen Rekordwert erreicht. Auch an unseren Hochschulen in Niederbayern merken wir das. Warum diesmal so viele Studenten an den Start gehen, sagt Norbert Fröhlich, Geschäftsführer vom TUM Campus Straubing.
4: Das liegt wohl eindeutig an dem Wechsel von dem Gymnasium G8 wieder aufs Gymnasium G9. Das zeigt sich auch in den Zahlen gegenüber dem Vorvorjahr. Letztes Jahr waren es quasi ein Rückgang von 17% und dieses Jahr wird es halt jetzt wieder kompensiert, indem es 20% mehr sind.
3: Aktuell studieren in Bayern über 400.000 Studenten an Hochschulen. Rund 25.000 sind es in Niederbayern.
2: Der Blick in die Regionen mit unseren Niederbayern-Reportern. Landkreis Kelheim, aktuell.
5: Der Welpenschutz ist quasi vorbei. Seit Anfang Mai hat auch Kelheim einen neuen Landrat und mittlerweile hat sich Christian Erb eingelebt. Hinter ihm liegt aber auch schon eine schwierige Entscheidung.
6: Dass man mit der Caritas ins Gespräch gegangen ist und der Landkreis Kelheim das Caritas-Krankenhaus wieder zu 100% zurücknimmt und wir dann wieder 100%ige Eigentümer werden und das dann ab November, Dezember wohl wieder das Krankenhaus Kelheim sein wird.
5: Dank seiner Zeit als Bürgermeister weiß der neue Landrat aber, wie eine Behörde läuft. Aus dem Landratsamt in Kelheim, Matthias Löw.
2: Region Flughafen aktuell.
7: Streunt in der Nähe des Flughafens tatsächlich eine Raubkatze rum. Hier ist möglicherweise ein Puma unterwegs. Das Tier ist im Notzinger Moos bei Oberding gesichtet worden. Claudia Fiebrand-Kiermeier vom Landratsamt Erding.
8: Wir bitten die Bevölkerung um erhöhte Vorsicht. Nähern Sie sich, wenn Sie das Tier sehen, auf keinen Fall und melden Sie die Sichtung der örtlichen Polizeidienststelle.
7: Woher die Raubkatze kommt, ist bislang unklar. Aus der Niederbayern-Redaktion Alexander Kramer.
2: Und jetzt maximal informiert über Deutschland und die Welt.
3: Der frühere BND-Präsident August Hanning sitzt wegen Spionageverdachts in Untersuchungshaft. Ein Ermittlungsrichter des Bundesgerichtshofs setzt den Haftbefehl gegen den 80-Jährigen in Vollzug. Hanning wird unter anderem geheimdienstliche Agententätigkeit und versuchter Landesverrat vorgeworfen. Nur etwa jedes 10. deutsche Unternehmen ist ausreichend gegen Cyberangriffe mit künstlicher Intelligenz geschützt. Das zeigt eine Studie des TÜV-Verbands und des Bundesamts für Sicherheit in der Informationstechnik. Gleichzeitig hat bereits etwa jede 6. Firma einen Cyberangriff oder Betrugsversuch mit KI registriert. Porsche rechnet künftig mit deutlich weniger Verkäufen in China. Der Sportwagenbauer erwartet, dort höchstens noch jedes 10. Auto abzusetzen. Grund dafür ist der starke Preiskampf auf dem chinesischen Markt. Soweit unser News-Update. 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
0: Danke dir, Adrian. Wir haben noch ein Verkehrsupdate für euch. Da schaut's aber gerade gut aus. Keine größeren Störungen. Blitzer gesehen? Dann schickt man uns doch durch, einfach per WhatsApp an die 0800 14 15 800.
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0: Ja, also auf dem Traktor macht ihm so schnell keiner was vor. Tobias Lackermeier aus Ergolding, also bei uns aus Niederbayern, ist bei der Traktor-WM am Großglockner Vize geworden. Nicht schlecht im Geschicklichkeitswettbewerb. Und das mit seinem 1977er Modell. Aber das hat der 20-Jährige richtig gut im Griff. Ringelstechen oder Präzisionsaufgaben, gar kein Problem. Hut ab, Tobias. Sehr gut. You got that power over me. Und Dermot Kennedy kann Musik. Power Over Me haben wir gleich. Und Michael Jackson haben wir euch mit reingepackt. Es geht in die 90er. So können wir es aushalten am Mittwochnachmittag, oder? Halt zusammen.

0: Sonntag80er, The Outfield mit Your Love bei Maximal Radio. 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
1: Ja, das ist in der Firma, in der ich arbeite, das ist es Greimel Mobilitätsdienstleistungen. Wir überführen Fahrzeuge für Handel, Banken, Versicherungen auf Eigen- und auf Fremdachse.
0: Und da habt ihr gerade richtig Stress, hast du geschrieben?
1: Ja, weil bei uns ist halt jeden Monat, Monatswechsel ist immer besonders schlimm, weil dann eben die Kunden die Fahrzeuge zurückgeben müssen oder auch neue bekommen, wenn neue Mitarbeiter kommen. Und da ist halt jeden Monatswechsel immer bei uns sehr viel Trubel. Dann dachte ich mir, das ist ein netter Ausgleich vielleicht.
0: Ja, auf jeden Fall. Ein paar Brezen können nie schaden. 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

0: Musik von Michael Jackson auf dem Weg Richtung 3:30. Ach, so einen leckeren, süßen Snack, einen tollen Milchschaum auf dem Kaffee, einen fast leeren To-Do-Zettel mittlerweile und vielleicht ist auch der Chef gerade nicht da. Alles so Dinge, die wir uns an einem Mittwochnachmittag hier und da mal wünschen, wünschen wir euch auf jeden Fall hier an dieser Stelle. Wir sind am Start mit einem Motivationsboost. Gleich im Musikmix deines Lebens. Cat's Eye, Animal, gibt's gleich.
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0: Halb vier ist. Schönen Nachmittag euch. Bei uns Newszeit. Adrian Heimal steht auch schon bereit und hat uns unter anderem dieses Thema gleich mitgebracht. Rasen offiziell erwünscht. Was macht das Wetter? Schwenkt morgen dann um auf nass, windig und kühler. Immer mal wieder Regen mit dabei, morgen am Donnerstag. 17 bis 19 Grad. Mehr werden es nicht mehr. Und die kommenden Tage wird es dann sogar noch kühler.
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2: Mit Adrian Heimal. Egal ob Maurer, Elektriker oder Schweißer, Handwerksbetriebe in der Region kämpfen immer wieder mit Fachkräftemangel. Sie sind deshalb auch auf Nachwuchskräfte mit Migrationshintergrund angewiesen. Wie diese bei den Firmen ankommen und welche Herausforderungen damit verbunden sind, weiß Johann Kuhl. Er ist Obermeister der Bäckerinnung Straubing-Deckendorf.
3: Wir haben doch einen relativ guten Zuspruch, der aber natürlich von uns Unternehmern auch noch einmal relativ viel Engagement verlangt, soziales Engagement, diese Leute dann weiterzubringen, sie zu integrieren, weiter in Deutschkurse zu schicken, um sie einfach hier in Deutschland ja vielleicht nach der Ausbildung auch zu halten.
2: In Niederbayern arbeiten zuletzt rund 150.000 sozialversicherungspflichtig Beschäftigte mit einem ausländischen Pass.
1: Der Blick in die Regionen mit unseren Niederbayern-Reportern. Landkreis Rottal-Inn aktuell.
4: Stundenlang geht nichts mehr auf der wichtigen B20. Heute früh fliegt hier ein Laster mit Spanplatten aus der Kurve. Zwischen Eckenfelden und Falkenberg kippt der LKW um. Der verletzte Fahrer wird eingeklemmt und muss von der Feuerwehr befreit werden. Die ist mit 6 Wehren zusammen mit dem THW im Großeinsatz. Aus Eckenfelden, Martina Lesser.
1: Der Sport in der Region.
5: Dieses Wochenende wird auf unseren Straßen gerast. Und zwar offiziell. Nach 3 Jahren Pause kehrt die ADAC 3-Städte-Rallye zurück. Start und Ziel der Rallye sind auf dem Stadtplatz in Hauzenberg. Die Fahrer treten bei 12 Wertungsprüfungen mit insgesamt rund 180 Kilometern gegeneinander an. Dabei führt die Strecke auch durch unsere Region. Am Samstagabend gegen 20 Uhr werden die Sieger in Hauzenberg geehrt. Aus der Sportredaktion Erich Schemmer.
1: Und jetzt maximal informiert über Deutschland und die Welt.
2: Die Bundesregierung will härter gegen Gewalt und Missbrauch im Internet vorgehen. Das Kabinett hat dafür einen Gesetzentwurf von Justizministerin Hubich beschlossen. Unter anderem sollen Identitätsmissbrauch im Netz und heimliche Aufnahmen künftig mit Haft bestraft werden können. Gutverdiener müssen im kommenden Jahr mehr für Kranken- und Rentenversicherung zahlen. Die Beitragsbemessungsgrenze in der Krankenversicherung steigt um fast 500 Euro auf 6.375 Euro brutto im Monat. Bei der Rentenversicherung steigt sie auf 8.850 Euro, das sind rund 400 Euro mehr. Griechenland und die USA wollen ihre Zusammenarbeit weiter ausbauen. US-Außenminister Rubio bezeichnet das Bündnis mit Griechenland als Quelle der Stabilität. Griechenland plant unter anderem, weitere Waffen und Ausrüstung aus den USA zu kaufen. Soweit unser News-Update. 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
0: Und wir gehen noch schnell ins Verkehrsupdate. Da aber gute Nachrichten, alles ruhig. Wir haben keine größeren Staus oder Verkehrsbehinderungen für euch. Wenn ihr einen Blitzer gesehen habt, könnt ihr uns denn jederzeit melden. Einfach per WhatsApp oder ihr klingelt schnell durch unter der 0800 14 15 800.
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1: Jack und Diane, schon welcome bei Von Zweifels Frei, feiert heute Geburtstag. Der liebe John, 75 wird er. Happy Birthday auch an euch da draußen, wenn ihr feiert. Ihr Geburtstagskinder in Niederbayern. Vielleicht so eine kleine Joggingrunde noch anschließen. Heute ja nochmal schönes Wetter. Schauen wir mal, wie lange das noch so bleibt. Drücken wir die Daumen, dass noch ein paar angenehme Tage kommen. Aber die Joggingrunde ist jetzt auch schon total schön. Ne? Im Herbst einfach so durch die Landschaft laufen. Ein absoluter Traum. Stefanie, hi, du wohnst in Landau. Wo gehst denn du gerne zum Laufen? Erzähl mal.
2: Wir gehen zur Isar runter und starten dann an der Isarbrücke von Oberframmering und laufen Richtung Landau. Und dann kommen wir da zu der Bockerlbrücke und laufen Richtung Randau wieder hoch. Und meistens ziehen wir dann bei Talham um. Also es ist ja ein bisschen anspruchsvoller, dann mit einer kleinen Steigung. Da schnaufen wir dann ein bisschen, aber bergab ist dann wieder ganz angenehm und es ist doch eine schöne Strecke.
1: Okay, also es klingt schön und ein bisschen anstrengend, Stefanie. Wow, also bergauf. Respekt. Wie lang ist dann die Strecke so ungefähr?
2: Je nachdem, wo wir umdrehen, sind es, glaube ich, sogar so 7,5 Kilometer oder so. Also nicht ganz ohne.
1: Und das ist deine Standardstrecke?
2: Genau, das ist meine Standardlaufstrecke. Die laufe ich nach Möglichkeit mehrmals wöchentlich, dann mit meiner Nachbarin.
1: Oh, sehr schön. Aber habt ihr dann noch genug Luft zum Ratschen nebenher?
2: Natürlich, das ist ja das Wichtigste, dass man nebenbei nur ratschen kann.
1: Ja, auf jeden Fall. Also Stefanie, du hast dich bei unserer Aktion Lauf in den Herbst beworben und ich würde sagen, du bist sowas von verdient im Lostopf drin bei uns. Zu gewinnen gibt es dir ein cooles Laufoutfit von Dare to Be. Wir drücken ganz, ganz fest die Daumen, dass es vielleicht klappt für dich und wenn ihr auch gerne lauft und neue Klamotten fürs Laufen auch mal gebrauchen könntet, dann schaut doch bei uns auf der Homepage vorbei, maximalradio.de und bewerbt euch noch schnell.
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1: Und da haben wir euch Neues von Alex Warren reingepackt. Der hat ja erst sein neues Album rausgebracht. Wild Child heißt es. Und da ist Passenger mit drauf. Da beschreibt er das Gefühl, dass er irgendwie nicht immer selber am Steuer vom eigenen Leben sitzt. Richtig schöne Nummer und ein cooler Beat für den Mittwochnachmittag. Alex Warren im Bonussong vor 4 mit Passenger.

0: Sophia, Alex Warren mit neuer Musik, Passenger. Und die haben damals die 80er gerockt, Europe, in der Playlist für den Herbst. Mit The Final Countdown. Vielleicht auch für euch schon in den Feierabend. Gleich nach vier. Gilt es mit dem Final Countdown auch für die Ölheizung? Ist gleich ein Thema im Newscheck.
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0: Und wir schauen noch kurz weiter zum Wetter. Heute nochmal Sonnenstrahlen aufsaugen, wo es geht. Naja, weil mit Sonnenschein und milden 24 Grad ist dann ab morgen erstmal Schluss. Zum Tagesstart zwar erstmal noch freundlich, dann ziehen aber die Regenwolken auf bei uns. 17 bis 19 Grad und es pfeift auch ein ordentlicher Wind durch.
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3: mit Adrian Heimerl. Die kalte Jahreszeit steht vor der Tür, da laufen bei uns daheim die Heizungen wieder auf Hochtouren. In Niederbayern heizen über 23% immer noch mit Heizöl, damit sind wir im Freistaat Spitzenreiter. Klimaschützer sehen beim Heizen mit Öl eine Gefahr für die Umwelt. Aber sind Ölheizungen grundsätzlich schlecht? Holger Frischhut ist Obermeister der Kaminkehrerinnung Niederbayern und meint dazu:
4: Eine Ölheizung per se ist nicht ganz schlecht. Nur, wenn ich halt fossile Brennstoffe, egal ob das Öl oder Gas ist, verbrenne, setze ich natürlich fossiles CO2 frei. Beide Brennstoffe sind einfach schlechter gestellt, als wenn ich halt eine Wärmepumpe einbaue oder eine Biomasseheizung einbaue.
3: Fast zwei Drittel aller Heizungen werden in Niederbayern mit Holz, Pellets oder Hackschnitzel betrieben.
2: Der Blick in die Regionen mit unseren Niederbayern-Reportern. Stadt Landshut, aktuell.
5: Hier ist vor kurzem einem Mann ein Fahrrad geklaut worden. Das findet der Geschädigte wenig später in einem Online-Kleinanzeigenportal. Daraufhin vereinbart der Mann einen Kauftermin. Mit dabei sind auch Zivilpolizisten. Sie nehmen zwei Männer im Alter von 28 und 38 Jahren fest. Die beiden Täter werden verdächtigt, bis zu 15 Räder gestohlen zu haben. Bei Durchsuchungen werden vier Fahrräder sichergestellt. Zwei davon stammen offenbar aus Diebstählen. Aus Landshut, Emil Schmidt.
2: Landkreis Landshut, aktuell.
6: Auf diesen Moment haben 90 Menschen aus dem Landkreis lange hingefiebert. Sie sind vor kurzem offiziell deutsche Staatsbürger geworden. Die Neubürger kommen unter anderem aus Europa, Afrika, Asien und Amerika. Das Landratsamt hat die neuen Bürgerinnen und Bürger bei zwei Einbürgerungsfeiern begrüßt. Dabei haben sie ihre Einbürgerungsurkunden und ein gedrucktes Grundgesetz überreicht bekommen. Aus dem Landratsamt Landshut, Leonie Hagen.
2: Und jetzt maximal informiert über Deutschland und die Welt.
3: Die Bundesregierung will härter gegen Gewalt und Missbrauch im Internet vorgehen. Das Kabinett hat dafür einen Gesetzentwurf von Justizministerin Hubig beschlossen. Unter anderem sollen Identitätsmissbrauch im Netz und heimliche Aufnahmen künftig mit Haft bestraft werden können. Gutverdiener müssen im kommenden Jahr mehr für Kranken- und Rentenversicherung zahlen. Die Beitragsbemessungsgrenze in der Krankenversicherung steigt um fast 500 Euro auf 6.375 Euro brutto im Monat. Bei der Rentenversicherung steigt sie auf 8.850 Euro, das sind rund 400 Euro mehr. Griechenland und die USA wollen ihre Zusammenarbeit weiter ausbauen. US-Außenminister Rubio bezeichnet das Bündnis mit Griechenland als Quelle der Stabilität. Griechenland plant unter anderem, weitere Waffen und Ausrüstung aus den USA zu kaufen. Soweit unser News-Update. 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
0: Danke, Adrian. Und nach den News gibt's bei uns immer noch den Straßencheck. Kurz nach vier haben wir's. A93 München Richtung Regensburg. Achtung, zwischen Saalhaupt und Bad Abbach hat's einen Unfall gegeben mit zwei Fahrzeugen. Hier sind Personen auf der Fahrbahn unterwegs. Die linke Spur ist blockiert. Eure Blitzer gerne durchschicken per WhatsApp an die 0800 14 15 800.
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0: Um kurz nach vier. Hi zusammen. Schönen Sonnennachmittag euch am Mittwoch. Heute nochmal auskosten so richtig. Vielleicht einen kleinen Spaziergang machen oder ans Fenster setzen mit einem Buch. Einfach Sonne genießen. Can we bring oder Augen zumachen und Musik genießen. Die Sugar Babes sind gleich mit dabei. Und die neue von Nico Santos haben wir euch rausgesucht. Und das sind Europe mit The Final Countdown. Richtung Feierabend. Leute, fast haben wir einen Arbeitstag schon wieder rum.

0: Mittwochnachmittag, kurz nach vier, das ist eure Zeit.
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0: Und da könnt ihr uns alles erzählen, was euch so auf dem Herzen liegt. Was Gutes, was Schlechtes. Ihr könnt euch mal ausschimpfen oder auch um Hilfe fragen. Ganz Niederbayern hört zu und hilft mit. Darum hat sich das Sören aus Hohentamm im Landkreis Landshut bei uns gemeldet. Mit einer großen Bitte an uns alle. Sören? Das ist deine Zeit.
2: Vor 2 Jahren hatte ich eine Hirnblutung und ich bin ja alleinerziehend, habe eine Tochter, 10 Jahre, was dann natürlich auch nicht so einfach ist, das alles selbstständig zu regeln. Aber habe ich alles hingekriegt. Jetzt ist es so, den Job, den ich vorher hatte, darf ich jetzt mit dieser Diagnose nur noch 3 bis unter 6 Stunden wegen dieser Erwerbsminderungsrente arbeiten. Jetzt bin ich dringend auf der Suche, Vertrieb, Neukundengewinnung, Akquise, Kundenreaktivierung, wo ich sowas halt machen kann. Ich wurde ja ausgesteuert, Grundsicherung würde ja dann sogar dann bald anlaufen. Das war noch nie mein Ding, nur zu Hause rumzusitzen und traurig zu sein, dass sowas passiert ist wie bei mir. Ich möchte irgendwas tun, ich möchte irgendwas machen. Dann wäre es echt super, wenn sich da jemand melden könnte, der einen Job anzubieten hat, wo er meinen würde, dass es super passen würde mit meinen Fähigkeiten und mir da vielleicht noch eine Chance geben könnte, damit ich mich auch gebraucht fühle.
0: Vielen Dank, Sören, dass du uns deine Geschichte erzählt hast. Auch interessant für Arbeitgeber ist ja, die Agentur für Arbeit bietet eine Probebeschäftigung für maximal 3 Monate an. Sämtliche Lohnkosten werden dann von ihr übernommen. Also wenn ihr was für Sören wisst oder selber was loswerden wollt, euch ganz Niederbayern zuhören soll, dann meldet euch einfach bei uns für die 60 Sekunden Sendezeit 0800 14 15 800.
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0: Nochmal eine ordentliche Packung Motivation für den Restarbeit. Kelly Clarkson, Heartbeat Song bei Maximal Radio von 2 bis 3. Er ist wieder da, der Mr. Bean. Eine Kultfigur ist zurück. Nach mehr als 10 Jahren Pause geht's für Rowan Atkinson nämlich zurück auf die Theaterbühne in London. Da bringt er ein paar Kultfiguren zurück mit seinem neuen Programm. Und ja, mit dabei auch Mr. Bean. Soll dann aber auch ein bisschen was Neues am Start sein beim Rowan Atkinson. Nächstes Jahr dann im Februar und März sind 30 Shows geplant. Also Mr. Bean mal live sehen, wäre schon mal eine coole Erfahrung, ne? Ja, und schon morgen früh gibt's ein Wiederhören mit den beiden.
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0: 5:30 und diese Nachricht hat uns heute alle ein bisschen stutzig gemacht. Adrian Heimerl gleich mit der Nachricht des Tages.
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0: Jetzt noch der Wettercheck. Ab morgen wird's kühler. Am Vormittag ziehen dann langsam Regenwolken auf und es kann dann auch immer mal wieder nass runterkommen bei uns. Nur noch 17 bis 19 Grad in der Spitze.
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3: Ich bin Gregor Jose Moser. Genau 3 Jahre nach dem Massaker der Terrororganisation Hamas im Süden Israels hat Bundestagspräsidentin Klöckner zum Kampf gegen Antisemitismus aufgerufen. Jüdinnen und Juden müssen in unserem Land frei und sicher leben können, sagte Klöckner wörtlich zu Beginn einer Bundestagssitzung. Auch die Kirchen in Deutschland zeigen sich solidarisch. Unter anderem die evangelische Kirche erinnert aber auch an das Leid der Palästinenser im Gazastreifen durch das israelische Militär. Das Erstellen von Deepfake-Pornos, Cyberstalking oder auch Identitätsmissbrauch. All das und noch weitere Taten sollen in Zukunft strafbar sein. Das Bundeskabinett hat dazu einen Gesetzentwurf gegen digitale Gewalt beschlossen. Der sieht auch eine Strafe vor, wenn man zum Beispiel heimlich Fotos von anderen in der Sauna macht. Außerdem sollen Betroffene in Zukunft leichter die Identität von Tätern erfahren können.
0: Top informiert. Schauen wir jetzt noch, was auf den Straßen los ist. Eine Viertelstunde Stau nach einem Unfall auf der A93 aktuell München Richtung Regensburg zwischen Saalhaupt und Bad Abbach. Braucht ihr ein bisschen länger. Wenn ihr irgendwo an einem Blitzer vorbeikommt, irgendwas stehen seht am Straßenrand, meldet uns den gern. Klingelt einfach schnell durch unter der 0800 14 15 800.
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0: Tobi Mentor und James Arthur. Sun comes up um gleich 4:45. Ja, jetzt dann in der nächsten Zeit eher Sonnenuntergang. Und Achtung an dieser Stelle, kleine Warnung für alle, die gerade beim Snacken sind. Es wird jetzt ein bisschen eklig.
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2: Haring. Das kann viele Bedeutungen haben. Also zum Beispiel der Fisch oder der Zeltpflock oder ein schlaksiger, dünner Mensch. Wir konzentrieren uns aber heute auf die ekligste Bedeutung. Also wenn's ihr gerade beim Essen seid oder so, dann bitte jetzt leiser drehen. Nicht? Also ich hab euch gewarnt, gell? Ein Haring, ein Gescheiter, ist ein schleimiger, zäher Auswurf. Auch Lungenhaaring genannt. Also das, was nach dem Husten unsanft aus dem Rachenraum kommt. Wie der Frohschleich aus dem Brustkorb. So ein gescheiter Lungenhaaring ist aber auch bei den Burschen oft ein Statement. Auf dem Fußballplatz oder kurz vorm Fingerhackeln zum Beispiel. Dann weiß der andere, oh, der versteht keinen Spaß nicht. Wenn der Husten klingt wie der Digi-Rai-Du mit Schleimfilter, dann kommt er gleich, der Lungenhaaring.
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war bisher der aktuelle Stand. Vor kurzem hat er dann aber in einem Interview von seiner Freundin gesprochen. Und eine Tochter hat er ja auch. Übrigens, wegen ihr hat er einen Führerschein. Hat sie sich gewünscht. Einmal ist er durchgefallen. Seine Musik fällt aber nicht durch bei uns. Direkt im Bonussong gelandet. Oh Johnny.

0: Jan Delay macht die Stunde komplett. Oh Johnny, damit wird's 5. Baby, won't you stay for me? Wir machen Feierabend mit Miles Smith. Stay. Ganz gleich nach den News. Unterstützung aus dem Ausland für unsere heimischen Handwerksbetriebe. Ganz wichtig. Gleich Thema.
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0: Und weiter noch zum Wetter. Da sieht's heute noch mal gut aus. Sonnenschein zum Feierabend. Morgen wird's dann dafür ungemütlich, kühler, regnerisch und windig.
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3: Mit Adrian Heimerl. Egal ob Maurer, Elektriker oder Schweißer, Handwerksbetriebe

0: in der Region kämpfen immer wieder mit Fachkräftemangel. Sie sind deshalb auch auf Nachwuchskräfte mit Migrationshintergrund angewiesen. Wie diese bei den Firmen ankommen und welche Herausforderungen damit verbunden sind, weiß Johann Kuhl. Er ist Obermeister der Bäckerinnung Straubing-Deckendorf.
1: Wir haben doch einen relativ guten Zuspruch, der aber natürlich von uns Unternehmern auch noch einmal relativ viel Engagement verlangt, soziales Engagement, diese Leute dann weiterzubringen, sie zu integrieren, weiter in Deutschkurse zu schicken, um sie einfach hier in Deutschland ja vielleicht nach der Ausbildung auch zu halten.
0: In Niederbayern arbeiten zuletzt rund 150.000 sozialversicherungspflichtig Beschäftigte mit einem ausländischen Pass.
2: Der Blick in die Regionen mit unseren Niederbayern-Reportern. Landkreis Rottal-Inn aktuell.
3: Glück im Unglück hat ein Arbeiter auf einer Großbaustelle in Pfarrkirchen. Der 57-Jährige steht gerade auf einem Gerüst, als das plötzlich wegrollt. Der Arbeiter fällt in einen rund 6 Meter tiefen Schacht. Alarmierte Feuerwehrler können den Mann aus der misslichen Lage befreien. Glücklicherweise überlebt der Bauarbeiter. Er kommt mit mittelschweren Verletzungen ins Krankenhaus. Aus Pfarrkirchen, Tabea Mann.
2: Region Flughafen aktuell.
4: Streunt in der Nähe des Flughafens tatsächlich eine Raubkatze rum. Hier ist möglicherweise ein Puma unterwegs. Das Tier ist im Notzinger Moos bei Oberding gesichtet worden. Claudia Fiebrand-Kiermeier vom Landratsamt Erding.
5: Wir bitten die Bevölkerung um erhöhte Vorsicht. Nähern Sie sich, wenn Sie das Tier sehen, auf keinen Fall und melden Sie die Sichtung der örtlichen Polizeidienststelle.
4: Woher die Raubkatze kommt, ist bislang unklar. Aus der Niederbayern-Redaktion Alexander Kramer.
2: Und jetzt maximal informiert über Deutschland und die Welt.
0: Die Bundesregierung will Gewalt und Missbrauch im Netz künftig härter bestrafen. Das Kabinett hat dazu einen Gesetzentwurf von Justizministerin Hubich beschlossen. Unter anderem sollen Identitätsmissbrauch und heimliche Aufnahmen künftig mit Haft bestraft werden können. Thüringens Ministerpräsident Mario Vogt will seine Klage gegen den Entzug seines Doktortitels offenbar zurückziehen. Das berichten mehrere Abgeordnete aus den Koalitionsparteien. Vogt steht wegen seiner Doktorarbeit aus dem Jahr 2008 in der Kritik. In Frankreich gehen die Schulproteste weiter. Erneut sind hunderte Schulen blockiert worden. Die Demonstranten fordern mehr Lehrkräfte und bessere Lernbedingungen. Nachdem bei der Demonstration ein Jugendlicher schwer verletzt wird, setzt der französische Innenminister den Einsatz von Blendgranaten vorerst aus. Soweit unser News-Update. 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
6: Wie schaut's auf den Straßen aus? Ja, ruhig, bisschen Feierabendverkehr. Hier und da dauert's ein bisschen länger, aber nichts Großes. Blitzer gesehen? Dann schickt uns doch durch. Einfach per WhatsApp an die 0800 14 15 800.
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6: Da ist er. Der Feierabend Nummer 3 diese Woche. Vielleicht geht's noch zum Einkaufen für euch. Eltern Taxi spielen oder eine Runde mit dem Hund. Bei dem schönen Wetter heute noch. Wir sind gerne mit dabei mit dem Musikmix deines Lebens. Ganz chillig starten wir den Feierabend mit Billy Ray Cyrus gleich. Den nimmt sich unsere Hitdolmetscherin noch ein bisschen genauer vor. Und den Text unter die Lupe. Außerdem haben wir Ed Sheeran mit reingepackt in eure Playlist für den Herbst. Und das ist Miles Smith.

0: Gleich Viertel nach fünf, Whitney Houston mit How Will I Know bei Maximal Radio. Ja, die 80er waren schon echt ein cooles Jahrzehnt, ne? Ja, die 90er natürlich auch. Billy Ray Cyrus lässt grüßen, ne?
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2: Auf gut Niederbordisch. Heute habe ich ein Herzschmerz-Tanzliedl für euch. Achy Breaky Heart von Billy Ray Cyrus. Aha, der Papa von der Miley Cyrus erstickt an seinem Liebeskummer, tut aber so, als ob er voll hart im Nehmer war. Er singt, du kannst bei Gwan verbrennen, deine Freund verzeihen, was ich für ein Depp war. Und du kannst der Welt verzeihen, dass du nie mal Dirndl warst. Aber sag's bitte neben meinem Herzen, meinem armen, gebrochenen Herzen, sonst explodiert's. Ach, irgendwie romantisch, wenn ein Mo so sehr leidet, oder Mädels? Ich hab das Liedl immer schon gern mein und für alle Musik-Nerds ein kleiner Hinweis. Das Liedl hat nur zwei Akkorde, A-Dur und E-Dur. Das kriegt ja jeder mit der Gitarre hin. Also auf geht's, wenn ihr euer Ex zurückerobern wollt, Gitarre schnappen, zwei Akkorde lernen und Fensterlen gehen. Und ihr könnt's jetzt schon mal üben. Ich trage extra laut auf. Hier ist Achy Breaky Heart von Billy Ray Cyrus.

0: spielt auch ganz oben mit, ne? Der Ed Sheeran, absoluter Superstar, hat auch mal ganz unten und klein angefangen, als Straßenmusiker damals noch, aber mittlerweile füllt er die Stadien und laut aktuellen Schätzungen hat er ein Vermögen von 420 Millionen Euro. Ist ordentlich. Und der ist der nächste in der Playlist für den Herbst. Teddy Swims, der Mr. Know-It-All. Gleich.
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3: Newszeit, 6:30 haben wir es. Endlich die Urkunde in der Hand. Mehr dazu gleich in unseren Nachrichten.
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3: Was macht das Wetter? Schwenkt morgen dann um auf nass, windig und kühler. Immer mal wieder Regen mit dabei, morgen am Donnerstag. 17 bis 19 Grad. Mehr werden es nicht mehr. Und die kommenden Tage wird es dann sogar noch kühler.
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6: Mit Adrian Heimerl. Die kalte Jahreszeit steht vor der Tür, da laufen bei uns daheim die Heizungen wieder auf Hochtouren. In Niederbayern heizen über 23% immer noch mit Heizöl, damit sind wir im Freistaat Spitzenreiter. Klimaschützer sehen beim Heizen mit Öl eine Gefahr für die Umwelt. Aber sind Ölheizungen grundsätzlich schlecht? Holger Frischhut ist Obermeister der Kaminkehrerinnung Niederbayern und meint dazu:
7: Eine Ölheizung per se ist nicht ganz schlecht. Nur, wenn ich halt fossile Brennstoffe, egal ob das Öl oder Gas ist, verbrenne, setze ich natürlich fossiles CO2 frei. Beide Brennstoffe sind einfach schlechter gestellt, als wenn ich halt eine Wärmepumpe einbaue oder eine Biomasseheizung einbaue.
6: Fast 2/3 aller Heizungen werden in Niederbayern mit Holz, Pellets oder Hackschnitzel betrieben.
5: Der Blick in die Regionen mit unseren Niederbayern-Reportern. Stadt Landshut, aktuell.
8: Hier ist vor kurzem einem Mann ein Fahrrad geklaut worden. Das findet der Geschädigte wenig später in einem Online-Kleinanzeigenportal. Daraufhin vereinbart der Mann einen Kauftermin. Mit dabei sind auch Zivilpolizisten. Sie nehmen zwei Männer im Alter von 28 und 38 Jahren fest. Die beiden Täter werden verdächtigt, bis zu 15 Räder gestohlen zu haben. Bei Durchsuchungen werden 4 Fahrräder sichergestellt. 2 davon stammen offenbar aus Diebstählen. Aus Landshut, Emil Schmidt.
5: Landkreis Landshut, aktuell.
9: Auf diesen Moment haben 90 Menschen aus dem Landkreis lange hingefiebert. Sie sind vor kurzem offiziell deutsche Staatsbürger geworden. Die Neubürger kommen unter anderem aus Europa, Afrika, Asien und Amerika. Das Landratsamt hat die neuen Bürgerinnen und Bürger bei 2 Einbürgerungsfeiern begrüßt. Dabei haben sie ihre Einbürgerungsurkunden und ein gedrucktes Grundgesetz überreicht bekommen. Aus dem Landratsamt Landshut, Leonie Hagen.
5: Und jetzt maximal informiert über Deutschland und die Welt.
6: In Berlin laufen die Gespräche über eine neue Landesregierung weiter. Linke, Grüne und SPD sind zu einem dritten Vorgespräch zusammengekommen. Bei der Wahl im September ist die Linke mit 25,7% stärkste Kraft geworden. Die psychotherapeutische Versorgung in Deutschland soll verbessert werden. Darauf hat sich der Gesundheitsausschuss heute geeinigt. Begonnene Therapien können künftig bis zum Abschluss fortgeführt werden. Außerdem bleibt die besondere Vergütung für dringliche Fälle erhalten. Die Ukraine bekommt weitere 1,24 Milliarden Euro aus einem EU-Unterstützungskredit. Das Geld ist für Drohnenabwehrsysteme, Drohnenmunition und Raketen aus ukrainischer Produktion bestimmt. Laut EU-Kommission sollen damit Menschen und wichtige Infrastruktur geschützt werden. Soweit unser News-Update. 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
3: Danke dir fürs Update. Wir machen weiter mit dem Straßencheck. Auf der A92 Richtung Deggendorf ist ein Auto liegen geblieben zwischen Pilsting-Großkölnbach und Wallersdorf-West. Bitte hier ein bisschen vorsichtiger fahren. Wenn ihr einen Blitzer gesehen habt, könnt ihr uns den jederzeit melden. Einfach per WhatsApp oder ihr klingelt schnell durch unter der 0800 14 15 800.
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0: Feierabend kann kommen mit Genesis. Invisible Touch um gleich 5:45. Hi zusammen. Auf dem Traktor macht ihm so schnell keiner was vor. Tobias Lackermeier aus Ergolding ist nämlich bei der Traktor-WM am Großglockner Vize geworden. Hey, sehr gut, im Geschicklichkeitswettbewerb. Und das mit seinem 1977er. Aber den hat der 20-Jährige eindeutig im Griff. Ringelstechen oder Präzisionsaufgaben, gar kein Problem. Hat er drauf. Hut ab, Tobias. Und was ist sonst heute noch so wichtig?
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2: Ich bin der Nickel Andi, grüß euch. Der Ludwigsplatz Straubing kriegt sein altes Gesicht wieder. Pflastersteine aus den 1930er Jahren sind ausgebaut und sauber gemacht worden. Jetzt werden Stor für Stor wieder verlegt. Zum Ende vom Jahr sollte der Platz wieder fertig und wieder schön sein. Ergolding kriegt an der Realschule eine neue Mehrzweckhalle. Die alte wird weggerissen, dafür stehen sie bis 2030 ein ganz Schulsportzentrum mit 4 Halleneinheiten hin. Markt und Landkreis haben nur einmal über die Pläne drüber geschaut, sie wollen es ein bisschen billiger hinkriegen. Geschätzt liegen Kosten nämlich bei 45 Millionen. Träume für die Volkshochschule sollen ein bisschen kleiner werden, der Hort dafür ein bisschen größer heißt. Dreichet, Wirtschaftsministerin, lässt sie wegen dem Gas nicht aus der Ruhe bringen. Momentan hätte man so viel Gas im Speicher, wie man auch im härtesten Winter nicht verbracht hätten, meint's. Weil man aber nie weiß, sollte auch noch eine strategische Reserve für den Gasspeicher ausgeschrieben werden, meint's. So, jetzt kennt's euch aus. Servus, macht's es gut.
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letzten milden Sonnentag wahrscheinlich holen wir uns noch Sommermusik dazu. Urlaubsfeeling. Klingt nach Cocktails, nassen Haaren und warmem Sand unter den Füßen. Gary Halliwell mit Chico Latino. Donde

0: Spice Girl oder auch allein richtig gut. Gary Halliwell mit Chico Latino im Bonussong vor 6. Weiter geht's mit Loy, Red Eyes, gleich nach den News. Von der Schulbank gleich weiter in den Hörsaal. Warum so viele bei uns studieren wollen? Gleich Thema im Newscheck.
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0: Und weiter noch zum Wetter. Da sieht's heute noch mal gut aus. Sonnenschein zum Feierabend. Morgen wird's dann dafür ungemütlich, kühler, regnerisch und windig.
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4: Mit Adrian Heimerl. Fast 70.000 Studenten starten heuer an den bayerischen Hochschulen ins Wintersemester. Kein Wunder, über die Hälfte der Jugendlichen will lieber studieren, als eine Berufsausbildung zu absolvieren. Aber warum entscheiden sich junge Menschen für einen Hochschulabschluss? Kurt Zollfrank vom TUM Campus Straubing meint dazu:
5: Ich glaube, dass in diesen Zeiten einfach ein Hochschulabschluss immer wichtiger wird. Letztendlich werden Leute gebraucht, wie wir auch sehen, gerade die Transformation der Gesellschaft gestalten können. Und

0: da sind neben den Fachkräften, die das aktuell durchführen, auch einfach Leute gebraucht, die das wirklich in naher Zukunft mit universitärem Abschluss gestalten können.
1: Aktuell studieren in Bayern über 400.000 Studenten an Hochschulen, rund 25.000 sind es in Niederbayern.
2: Der Blick in die Regionen mit unseren Niederbayern-Reportern. Stadt Dingolfing, aktuell.
3: Zu wilden Szenen kommt es hier gestern in der Dr. Herbert-Quandt-Straße. Hier geraten auf einem Parkplatz ein 42-jähriger Albaner mit einem 46-jährigen Mann und seinem 19-jährigen Sohn aneinander. Die beiden Deutschrussen werden dabei von dem Albaner beleidigt und mit einer Metallkette bedroht. Vater und Sohn flüchten darauf mit ihrem Auto. Verletzt wird glücklicherweise niemand. Jetzt wird gegen den Angreifer unter anderem wegen Bedrohung, Beleidigung und versuchter gefährlicher Körperverletzung ermittelt. Aus Dingolfing, Tabea Mann.
2: Landkreis Kelheim, aktuell.
4: Der Welpenschutz ist quasi vorbei. Seit Anfang Mai hat auch Kelheim einen neuen Landrat und mittlerweile hat sich Christian Nerb eingelebt. Hinter ihm liegt aber auch schon eine schwierige Entscheidung.
5: Dass man mit der Caritas ins Gespräch gegangen ist und der Landkreis Kelheim das Caritas-Krankenhaus wieder zu 100% zurücknimmt und wir dann wieder 100%ige Eigentümer werden und das dann ab November, Dezember wohl wieder das Krankenhaus Kelheim sein wird.
4: Dank seiner Zeit als Bürgermeister weiß der neue Landrat aber, wie eine Behörde läuft. Aus dem Landratsamt in Kelheim, Matthias Löw.
2: Und jetzt maximal informiert über Deutschland und die Welt.
1: In Berlin laufen die Gespräche über eine neue Landesregierung weiter. Linke, Grüne und SPD sind zu einem dritten Vorgespräch zusammengekommen. Bei der Wahl im September ist die Linke mit 25,7% stärkste Kraft geworden. Die psychotherapeutische Versorgung in Deutschland soll verbessert werden. Darauf hat sich der Gesundheitsausschuss heute geeinigt. Begonnene Therapien können künftig bis zum Abschluss fortgeführt werden. Außerdem bleibt die besondere Vergütung für dringliche Fälle erhalten. Die Ukraine bekommt weitere 1,24 Milliarden Euro aus einem EU-Unterstützungskredit. Das Geld ist für Drohnenabwehrsysteme, Drohnenmunition und Raketen aus ukrainischer Produktion bestimmt. Laut EU-Kommission sollen damit Menschen und wichtige Infrastruktur geschützt werden. Soweit unser News-Update. 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
6: Danke, Adrian. Und nach den News gibt's bei uns immer den Verkehrstrack. Da aber gerade gute Nachrichten. Der Verkehr fließt.
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6: Eure Blitzer gerne durchschicken per WhatsApp an die 0800 14 15 800.
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6: Er ist wieder da. Eine Kultfigur kommt zurück nach mehr als 10 Jahren Pause. Geht's für Rowan Atkinson nämlich zurück auf die Theaterbühne in London. Nächstes Jahr im Februar und März. Und da hat er auch Mr. Bean mit dabei. 30 Shows sind da geplant. Ja, Mr. Bean braucht nicht viele Worte, ne? Eigentlich gar keine, um lustig zu sein. Und wir brauchen nur Musik für den Feierabend. Die gibt's jetzt. Von Madonna. 90er Sound von Joe Cocker. Und jetzt Loy. Red Eyes. Schönen Abend.
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0: Absoluter Klassiker. Joe Cocker, The Simple Things bei Maximal Radio. Ja, es kann auch manchmal nur so ein einfacher Anruf sein, der euren Tag verschönert. Zusammen mit der Sparda Bank Ostbayern unterstützen wir ja Vereine in der Region mit 1.000 Euro. Und heute Morgen haben unsere Muntermacher bei Christina angerufen. Sie ist beim Netzwerk Pfoten vom Landshuter-Netzwerk. Die Ehrenamtlichen da besuchen mit ihren Hunden Seniorenheime in der Region. Und die Bewohner können dann mit den Hunden spielen, knuddeln, alles für eine riesengroße Portion Glücksgefühle. Richtig schön.
1: Christina, wofür würdet ihr denn die 1.000 Euro nutzen?
2: Wir haben einige Heimanfragen da. Also wir hätten Bedarf, wo wir hingehen können. Wir brauchen halt immer wieder Nachwuchs, weil uns jetzt Hunde weggebrochen sind und wir müssen jetzt ein bisschen in Marketing investieren und wir möchten unseren Ehrenamtlichen halt auch kleine Anerkennungen geben, weil die bezahlen das alles selber.
1: Na dann, machen wir das doch. 1.000 Euro gehen an die Netzwerkpfoten vom Landshuter Netzwerk.
2: Wow, ist das ein cooler Tag. Vielen herzlichen Dank. Sie können mir gar nicht sagen, was Sie mir für Freude gerade machen. Wir laufen jetzt gerade die Tränen runter. Also im Namen unserer Truppe, unserer Zwei- und Vierbeiner sage ich ganz herzlich Dankeschön.
0: Ach, wie schön, Christina. Mehr als verdient. Die Netzwerkpfoten haben jetzt 1.000 Euro in der Tasche. 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

0: So klingt der Mittwochabend. Madonna, Like a Virgin. Hi zusammen. Schön, dass ihr am Start seid und uns mitnehmt. Vielleicht ja schon den ganzen Tag.
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2: Es wird 19:30. Schönen Abend euch. Und gleich unser News-Update von und mit Adrian Heimal. Und diesem Thema 6 Meter Sturz in die Tiefe. Aber überlebt. Jetzt noch der Wettercheck. Ab morgen wird's kühler. Am Vormittag ziehen dann langsam Regenwolken auf und es kann dann auch immer mal wieder nass runterkommen bei uns. Nur noch 17 bis 19 Grad in der Spitze.
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4: Mit Adrian Heimal. Egal ob Maurer, Elektriker oder Schweißer, Handwerksbetriebe in der Region kämpfen immer wieder mit Fachkräftemangel. Sie sind deshalb auch auf Nachwuchskräfte mit Migrationshintergrund angewiesen. Wie diese bei den Firmen ankommen und welche Herausforderungen damit verbunden sind, weiß Johann Kuhl. Er ist Obermeister der Bäckerinnung Straubing-Deckendorf.
5: Wir haben doch einen relativ guten Zuspruch, der aber natürlich von uns Unternehmern auch noch einmal relativ viel Engagement verlangt, soziales Engagement, diese Leute dann weiterzubringen, sie zu integrieren, weiter in Deutschkurse zu schicken, um sie einfach hier in Deutschland ja vielleicht nach der Ausbildung auch zu halten.
4: In Niederbayern arbeiten zuletzt rund 150.000 sozialversicherungspflichtig Beschäftigte mit einem ausländischen Pass.
3: Der Blick in die Regionen mit unseren Niederbayern-Reportern. Landkreis Rottal-Inn aktuell.
6: Glück im Unglück hat ein Arbeiter auf einer Großbaustelle in Pfarrkirchen. Der 57-Jährige steht gerade auf einem Gerüst, als das plötzlich wegrollt. Der Arbeiter fällt in einen rund 6 Meter tiefen Schacht. Alarmierte Feuerwehrler können den Mann aus der misslichen Lage befreien. Glücklicherweise überlebt der Bauarbeiter. Er kommt mit mittelschweren Verletzungen ins Krankenhaus. Aus Pfarrkirchen, Tabea Mann.
3: Stadt Simbach am Inn, aktuell.
7: Aufregung in einem Supermarkt hier in der Stadt. Es riecht nach Rauch. Darum wird nicht lange gefackelt, Kunden und Mitarbeiter müssen raus. Die Feuerwehr kann aber schnell Entwarnung geben. Schuld am Brandgeruch ist nur ein kaputter Lüftermotor. Nach ein paar Minuten kann weiter geshoppt werden. Aus Simbach am Inn, Alexander Kramer.
3: Und jetzt maximal informiert über Deutschland und die Welt.
4: Mehr als ein Drittel der Studierenden in Deutschland ist von Armut betroffen. Das zeigt eine Auswertung des Deutschen Studierendenwerks. Die Verbände kritisieren, dass das BAföG mit den steigenden Lebenshaltungskosten nicht Schritt hält. 3 Jahre nach dem Hamas-Terrorangriff in Israel gedenkt das Land heute der Opfer. Rund 1200 Menschen sind damals getötet worden. Am Abend werden Zehntausende zu einer zentralen Gedenkfeier in Tel Aviv erwartet. Bei einer Messerattacke an einer Berufsschule in Polen sind mindestens 8 Menschen verletzt worden, 2 davon schwer. Der mutmaßliche 19-jährige Täter wurde festgenommen, das Motiv ist noch unklar. Soweit unser News-Update. 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
2: Dann sind wir jetzt rundum informiert. Schau noch auf die Straßen. Da ist aber aktuell ruhig, nichts Großes.
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2: Wenn ihr irgendwo an einem Blitzer vorbeikommt, irgendwas stehen seht am Straßenrand, meldet uns den gern. Klingelt einfach schnell durch unter der 0800 14 15 800.
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0: So geht Mittwochabend ganz ruhig mit Nelly Furtado und Ray Garvey. All good things. Hi zusammen. Es ist Herbst in Niederbayern. Die Bäume sind bunt. Die Igel futtern sich ihren Winterspeck an. Wir futtern Kürbis und machen es uns drinnen gemütlich unter der Decke. Eigentlich ja auch die perfekte Date-Saison, ne? Der Herbst. Naja, auch irgendwie klar, ne? Wenn es kalt und dunkel wird draußen, dann sehnen wir uns einfach nach Nähe und Geborgenheit. Gisela Ruffer ist unser Maximal Radio Life Balance Coach und genau die Richtige für so ein Thema. Gisela, fühlen sich denn Singles im Herbst wirklich einsamer?
1: Na, ganz sicher. Denn wenn die Tage kürzer werden und wir uns mehr in die Häuser zurückziehen, wird uns doch schmerzlich bewusst, wenn zu Hause nur der Fernseher auf mich wartet. Und wenn es dann immer mehr Richtung Weihnachten und Jahresende geht, dann sind die meisten Singles von der Idee fast schon besessen, unbedingt noch einen Partner finden zu wollen, um bei diesen gefühlsschwangeren Festen bitte nicht allein sein zu müssen.
0: Wer sich dann ins Datingleben schmeißen will, muss ja auch nicht lang überlegen. Ideen für so ein perfektes Herbstdate gibt's ja ganz, ganz viele. Gisela, irgendwelche Anregungen von dir?
1: Ja, das ist wahrscheinlich so individuell wie die Menschen selbst, aber ich fände zum Beispiel Hand in Hand durch die Blätter hatschen dabei, Kastanien sammeln, lachen, ratschen und anschließend einen leckeren Kuchen oder Glühwein zu sich nehmen. Nicht schlimm.
0: Okay, das klingt schon mal nach einem Plan. Also egal ob allein oder dann mit Partner, wenn ihr schon jemand gefunden habt. Wir nutzen den Herbst so richtig aus und machen es uns schön gemütlich, kuscheln uns ein in den Sessel oder unter die Decke. Fehlt dann eigentlich nur noch eine große, heiße Tasse Kakao. In dem Sinne, schönen Herbst.
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1: Feierabend. Und da steckt das Wort ja schon drin. Wir feiern jetzt eine Fetzenparty um 7:15 mit DJ Bobo im Bonussong. There is a party.

0: Stunde komplett mit DJ Bobo. There is a party. Unser Bonussong vor 7. Gleich geht's in die 80s. Womack and Womack haben wir nach Nachrichten mit Teardrops. Ja, ein paar Tränen der Wut hat wahrscheinlich gestern in Dingolfing gegeben. Adrian Heimal gleich mit dem Update aus der Nachrichtenredaktion.
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0: Zwischen 12 und 10 Grad heute Nacht. Ein paar Wolken ziehen mal durch, es bleibt aber trocken bei uns. Morgen früh dann erst noch freundlich zum Tagesstart am Donnerstag. Später zieht dann Regen auf. Windig und kühler bei uns dann auch die nächsten Tage.
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3: Mit Adrian Heimal. Selbst sein eigener Chef sein. Diesen Traum setzen auch hier in der Region viele junge Menschen um und legen mit einem eigenen Unternehmen los. Unterstützung bekommen sie von Gründerzentren, die es zum Beispiel in Landshut, Pfarrkirchen und Straubing gibt. Aber wie hilft der Freistaat unseren Start-ups? Wirtschaftsminister Hubert Aiwanger.
4: Wir unterstützen auch finanziell über verschiedene Fördermaßnahmen. Wir begleiten, wir beraten, wir helfen Ihnen bei der Antragstellung und wir machen Ihnen Mut und sagen, wir sind stolz, dass ihr in Bayern seid.
3: Im vergangenen Jahr sind in Niederbayern rund 9.900 Unternehmen neu gegründet worden.
2: Der Blick in die Regionen mit unseren Niederbayern-Reportern. Stadt Landshut, aktuell.
5: Hier ist vor kurzem einem Mann ein Fahrrad geklaut worden. Das findet der Geschädigte wenig später in einem Online-Kleinanzeigenportal. Daraufhin vereinbart der Mann einen Kauftermin. Mit dabei sind auch Zivilpolizisten. Sie nehmen zwei Männer im Alter von 28 und 38 Jahren fest. Die beiden Täter werden verdächtigt, bis zu 15 Räder gestohlen zu haben. Bei Durchsuchungen werden 4 Fahrräder sichergestellt. 2 davon stammen offenbar aus Diebstählen. Aus Landshut, Emil Schmidt.
2: Stadt Dingolfing, aktuell.
6: Zu wilden Szenen kommt es hier gestern in der Dr. Herbert-Quandt-Straße. Hier geraten auf einem Parkplatz ein 42-jähriger Albaner mit einem 46-jährigen Mann und seinem 19-jährigen Sohn aneinander. Die beiden Deutschrussen werden dabei von dem Albaner beleidigt und mit einer Metallkette bedroht. Vater und Sohn flüchten darauf mit ihrem Auto. Verletzt wird glücklicherweise niemand. Jetzt wird gegen den Angreifer unter anderem wegen Bedrohung

0: Beleidigung und versuchter gefährlicher Körperverletzung ermittelt. Aus Dingolfing, Tabea Mann.
1: Und jetzt maximal informiert über Deutschland und die Welt.
2: Mehr als ein Drittel der Studierenden in Deutschland ist von Armut betroffen. Das zeigt eine Auswertung des Deutschen Studierendenwerks. Die Verbände kritisieren, dass das BAföG mit den steigenden Lebenshaltungskosten nicht Schritt hält. 3 Jahre nach dem Hamas-Terrorangriff in Israel gedenkt das Land heute der Opfer. Rund 1200 Menschen sind damals getötet worden. Am Abend werden Zehntausende zu einer zentralen Gedenkfeier in Tel Aviv erwartet. Bei einer Messerattacke an einer Berufsschule in Polen sind mindestens 8 Menschen verletzt worden, 2 davon schwer. Der mutmaßliche 19-jährige Täter wurde festgenommen, das Motiv ist noch unklar. Soweit unser News-Update. Mehr gibt's in der App und auf unserer Website.
3: Danke dir, Adrian. Wir haben noch ein Verkehrsupdate für euch. Da schaut's aber gerade gut aus. Keine größeren Störungen. 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
4: Kurz nach 7. Jetzt haben es auch die letzten von uns nach Hause geschafft. Schuhe und Jacke runter, raus aus den Klamotten vom Tag und rein in die gemütlichen Sachen. Einmal tief durchatmen und so, jetzt ist Feierabend. Mit Ugly Kid Joe und Olivia Rodrigo machen wir es uns gemütlich. Drop Dead. Wenn heute noch so ein paar Kleinigkeiten auf der Liste stehen, Staubsaugen, Geschirrspüle ausräumen, dann machen wir das alles gleich, dann ist es erledigt und wir können den Kopf ausschalten. Womack and Womack für die letzten Handgriffe am Mittwoch. Teardrops.

0: Olivia Rodrigo mit ihrer aktuellen Nummer Drop Dead hier im Musikmix deines Lebens. Bevor es jetzt so richtig finster und kalt draußen wird, powern wir uns nochmal aus. Einfach rein in die Laufschuhe und eine Runde joggen gehen. Ja, Laufen hat in den vergangenen Jahren wirklich an Beliebtheit gewonnen.
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0: Monika aus Reisbach hat uns geschrieben. Ich habe letztens gehört, dass der Mensch der beste Läufer ist. Aber es gibt doch sicher Tiere, die das deutlich besser können als wir. Also wieso sollten wir Menschen darin die Besten sein? Melanie Reilhofer aus der Redaktion. Ja, warum denn?
2: Ja, weil wir Menschen eigentlich echte Ausdauerläufer sind. Mhm. Klar, gegen eine Antilope haben wir beim Sprint keine Chance, aber unser aufrechter Gang hilft uns dabei. Wir können dadurch viel länger laufen. Und genau das war früher bei der Jagd ein echter Vorteil. Mhm. Heutzutage braucht man das natürlich nicht mehr, um Tiere zu jagen, aber die Ausdauer, die steckt immer noch in uns. Populär ist Joggen übrigens in den 70er Jahren geworden. Da hat der Deutsche Sportbund die Trimm-Dich-Kampagne ins Leben gerufen.
0: Außerdem ist Joggen ja auch ein vergleichsweise günstiger Sport, ne? Ein paar Laufschuhe und schon kann's losgehen. Das, was am meisten kostet, ja, das ist die Überwindung. Habt ihr vielleicht auch Fragen zu irgendwelchen evolutionsbiologischen Sachen oder einfach aus dem Leben? Dann schickt uns eine WhatsApp an die 0800 14 15 800.
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Ja, so muss ich einen Feierabend anhören. Wir feiern mit euch zusammen Flowrida Club Can't Handle Me. Und dazu haben wir heute auch allen Grund. Naja, also nur noch 2 Tage, dann ist schon wieder Wochenende. Hallo, schmeißt die Nebelmaschine an. Hier ist Sophie Alice Baxter für euch. Murder on the Dance Floor. 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

0: Es wird 7:30. Was war denn heute eigentlich so los bei uns? Das schaut sich Adrian Heimer gleich an. Thema bei ihm, die letzte Generation Heizöl. Erst zum Wetter. Ja, noch zweistellig heute. Um die 10 Grad bekommen wir in der Nacht. Morgen starten wir erstmal mit Sonne. Aber lasst euch nicht täuschen, im Lauf des Vormittags zieht's immer weiter zu. Die dicken Wolken bringen dann auch Regen mit. Das Ganze bei um die 17 Grad. Freitag bleibt's bewölkt und herbstlich frisch. Regen ist aber erstmal nicht in Sicht.
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2: Mit Adrian Heimerl.
1: Das hat Niederbayern heute bewegt.
2: Die kalte Jahreszeit steht vor der Tür, da laufen bei uns daheim die Heizungen wieder auf Hochtouren. In Niederbayern heizen über 23% immer noch mit Heizöl, damit sind wir im Freistaat Spitzenreiter. Klimaschützer sehen beim Heizen mit Öl eine Gefahr für die Umwelt. Aber sind Ölheizungen grundsätzlich schlecht? Holger Frischhut ist Obermeister der Kaminkehrerinnung Niederbayern und meint dazu:
3: Eine Ölheizung per se ist nicht ganz schlecht. Nur, wenn ich halt fossile Brennstoffe, egal ob das Öl oder Gas ist, verbrenne, setze ich natürlich fossiles CO2 frei. Beide Brennstoffe sind einfach schlechter gestellt, als wenn ich halt eine Wärmepumpe einbaue oder eine Biomasseheizung einbaue.
2: Fast 2/3 aller Heizungen werden in Niederbayern mit Holz, Pellets oder Hackschnitzel betrieben.
1: Das Wichtigste aus den Regionen mit unseren Niederbayern-Reportern. Landkreis Landshut, aktuell.
4: Gas, Qualm und 3 Verletzte. Zum Glück war das alles nur eine Übung bei einer Biogasanlage in Oberdörnbach bei Ergoldsbach. Mehr als 70 Feuerwehrleute haben dort den Ernstfall trainiert. Unter anderem die Rettung von Verletzten aus einem verrauchten Gebäude und einem Technikschacht. Auch das Ausleuchten eines Hubschrauberlandeplatzes üben die Helfer. Aus Ergoldsbach, Tamara Neuberger.
1: Stadt Eggenfelden aktuell.
5: Yoga, Stadtführungen oder Vorträge. Das alles bietet der interkulturelle Frauenbrunch hier in der Stadt an. Jetzt sind die Frauen ganz schön aufgeregt und sie freuen sich. Für ihren Einsatz bekommen sie den Deutschen Nachbarschaftspreis 2026 auf Landesebene. Die Organisatorinnen feiern den Erfolg kommende Woche bei der Preisverleihung in München. Aus Eggenfelden, Martina Lesser.
1: Landkreis Kelheim aktuell.
6: Der Welpenschutz ist quasi vorbei. Seit Anfang Mai hat auch Kelheim einen neuen Landrat. Und mittlerweile hat sich Christian Nerb eingelebt. Hinter ihm liegt aber auch schon eine schwierige Entscheidung.
7: Dass man mit der Caritas ins Gespräch gegangen ist und der Landkreis Kelheim das Caritas-Krankenhaus wieder zu 100% zurücknimmt und wir dann wieder 100%ige Eigentümer werden und das dann ab November, Dezember wohl wieder das Krankenhaus Kelheim sein wird.
6: Dank seiner Zeit als Bürgermeister weiß der neue Landrat aber, wie eine Behörde läuft. Aus dem Landratsamt in Kelheim, Matthias Löw.
1: Stadt Dingolfing, aktuell.
8: Zu wilden Szenen kommt es hier gestern in der Dr. Herbert-Quandt-Straße. Hier geraten auf einem Parkplatz ein 42-jähriger Albaner mit einem 46-jährigen Mann und seinem 19-jährigen Sohn aneinander. Die beiden Deutsch-Russen werden dabei von dem Albaner beleidigt und mit einer Metallkette bedroht. Vater und Sohn flüchten darauf mit ihrem Auto. Verletzt wird glücklicherweise niemand. Jetzt wird gegen den Angreifer unter anderem wegen Bedrohung, Beleidigung und versuchter gefährlicher Körperverletzung ermittelt. Aus Dingolfing, Tabea Mann.
2: Soweit unser News-Update. 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

0: T-Rexa ist das mit ihrer Powernummer New Religion hier im Musikmix deines Lebens. Die meisten von uns kommen auf dem Heimweg an Feldern vorbei. Und wenn wir da mal genauer hinschauen, auf diesen abgeernteten Feldern, da bleibt manchmal ganz schön was liegen. Haben die Bauern nicht mehr auf den Anhänger gebracht? Naja, also wenn es keiner braucht, dann können wir uns da doch was mitnehmen, oder? Johann Graf, Kartoffelreferent beim Bayerischen Bauernverband, naja, stört niemanden, oder?
1: Also das darf man natürlich nicht einfach irgendwo was mitnehmen. Das wäre das Gleiche, wenn irgendjemand in ihren Garten spazieren geht und sagt, ah, welch schöner Salatkopf, den nehme ich mir einfach mit.
0: Oh, naja, gut, stimmt. Aber die ganz tollen Sachen einfach verkommen lassen, ist doch auch schade.
1: Also ich glaube, wenn man fragt, dann wird das auch in der Regel gestattet, weil der Landwirt hat die Zeit, nicht das zu machen. Vielleicht die Kartoffeln auch sowieso zu klein sind und er die gar nicht vermarkten kann. Vielleicht nur ein Tipp, einfach mal auch ein Betrieb, wenn man sieht, halt mal, die hat Kartoffeln am Hof zu stehen, dass man den einfach fragt, wo hast denn deine Felder? Darf ich da nachlesen?
0: Für Obstbäume gilt übrigens genau das Gleiche. Aber es gibt da auch so eine Aktion. Wenn der Besitzer des Obstbaums ein gelbes Band um den Baum bindet, dann heißt das für uns, wir dürfen pflücken.
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1: Juli 1995 bis Februar 1996. Das war für alle Take That Fans die wahrscheinlich schwerste Zeit ihres Lebens. Ja, erst steigt Robbie Williams aus und dann gibt die Band auch noch die offizielle Trennung bekannt. Heulende, kreischende Mädchenmassen löst das auf der ganzen Welt aus. Die letzte gemeinsame Single von Take That, also quasi ihr Abschiedssong, der kommt im März 96 raus. Es ist ein Bee Gees Cover von How Deep Is Your Love? Das ist unser Bonussong um kurz vor acht.

0: Jahre nach diesem Song standen sie dann zum ersten Mal wieder zusammen auf der Bühne. Take That ist das mit How Deep Is Your Love. Für unseren nächsten Künstler, da geht die Musikkarriere gerade erst so richtig los. Joe ist das, gleich mit End of Beginning. Erst haben wir ein News-Update für euch in petto. Und den Wettercheck, mummelt euch ein, 10 Grad in der Spitze sind es heute Nacht. Der Donnerstag hat noch etwas Sonne am Morgen, Richtung Mittag wechseln wir aber dann zu Grautönen. Dicke Regenwolken hängen über Niederbayern bei 18 Grad in der Spitze. Zum Start ins Wochenende verzieht sich zwar der Regen, die Wolken bleiben aber.
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2: Ich bin Gregor Jose Moser. Im Kanzleramt in Berlin sind die Spitzen von Union und SPD zu Beratungen zusammengekommen. Bei verschiedenen geplanten Reformen gibt es noch Redebedarf. Für zusätzlichen Druck sorgen die Wahlerfolge der AfD. Jan-Henner Reitze berichtet.
3: Ein Bekenntnis, den eigentlich schon abgesprochenen Reformkurs auch durchzuziehen, das erwartet Kanzler Merz von den Gesprächen wieder einmal, muss man sagen, denn schon mehrfach hatten Union und SPD versprochen, nicht mehr zu streiten, sondern zu liefern. Auch um der AfD den Wind aus den Segeln zu nehmen und Vertrauen in die Politik zurückzugewinnen. Aber es hakt weiter an vielen Stellen. Bei der Rentenreform fehlt immer noch ein Gesetzentwurf. Bei Plastik- oder Zuckersteuer gehen der Union die Pläne aus der SPD zu weit.
2: Die Bundesregierung will härter gegen digitale Gewalt vorgehen. Das Kabinett hat einen Gesetzentwurf von Justizministerin Hubig beschlossen. Geplant sind neue Straftatbestände für zum Beispiel sexualisierte Deepfakes, Cyberstalking und bestimmten Identitätsmissbrauch, etwa über Fake-Profile auf Social Media. Mehr Geld für die deutschen Autobahnen stellt die Bundesregierung bereit. Die bundeseigene Autobahngesellschaft soll mehr Spielraum bekommen, um kräftiger und schneller in Sanierung sowie Aus- und Neubau zu investieren. Ab kommendem Jahr soll die Autobahn GmbH dafür Kredite aufnehmen dürfen. Eine Raubkatze streift möglicherweise durch ein Naturschutzgebiet in der Nähe des Münchner Flughafens. Die Behörden glauben, dass es sich um einen Puma handeln könnte. Am Nachmittag hat die Polizei eine groß angelegte Suchaktion gestartet, inklusive Hubschrauber und Drohnen, bisher aber ohne Erfolg. Ein Jäger hatte das verdächtige Tier in der Nacht mit einem Nachtsichtgerät im Notzinger Moos in Oberding entdeckt und gefilmt. Die deutsche Fußballnationalmannschaft rutscht in der FIFA-Weltrangliste weiter ab. Die DFB-Auswahl liegt jetzt auf Platz 13, einen Rang schlechter als nach dem WM-Aus im 16. Finale. Unter dem neuen Bundestrainer Jürgen Klopp hat Deutschland in 4 Nations League-Spielen nur einen Sieg geholt. Allerdings hatte Klopp auch einen XXL-Kader berufen, um erst einmal Orientierung für die Zukunft zu bekommen.
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3: Es ist kurz nach 8 und wir haben gleich die besten Songs für den Feierabend zusammengestellt. Kleine Kostprobe? Ja, wir haben ein bisschen Entspannung mit Rihanna.
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3: Oh, so schön. Und ein bisschen Urlaubsfeeling für den Alltag gibt's von Neck. Laura non c'è. Und dann haben wir noch so ein bisschen, alles Wurscht-Stimmung. So ein bisschen, wir lassen den Abend einfach so dahin gleiten. Mit Joe. End of Beginning.

Es klingt nach Sommerurlaub an der Adria. Schön. Neck im Musikmix deines Lebens mit Laura Nonce. Heute ist Mittwoch, der 6. Oktober. Der Nationalpark Bayerischer Wald hat heute Geburtstag. Vor 56 Jahren wurde der eröffnet. Und das war damals übrigens der erste in ganz Deutschland. Na, gute Entscheidung. Für Niederbayern. Wir haben es halt einfach mit der Weitsicht. Heute vor 23 Jahren, da wird der Terminator zum Politiker. Arnold Schwarzenegger wird zum Governor des Bundesstaates Kalifornien gewählt. Musikalische Geburtstagskinder haben wir heute auch. John Mellencamp wird 75, Louis Capaldi wird 30 und Toni Braxton wird 59. Happy Birthday! Unser Tageshit, der kommt heute von keiner anderen als Rihanna. Seit 10 Jahren lässt sie uns jetzt auf ein neues Album warten. Und heute vor 14 Jahren ist sie auf Platz 1 der Charts. Mit einem wunderschönen R&B-Hit. 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

Die 80er bei Maximal Radio Soul Sister, The Way to Your Heart. Auf der auf dem Bulldog und übers Federrad dann. Jeder von uns kennt mindestens einen Menschen mit einem Traktorführerschein, oder? Aber kennt ihr auch den Traktor-Vize-Weltmeister? Tobias Lackermeier ist das, aus Ergolding. Mit seinem 1977er Eicher Königstiger holt er den zweiten Platz im Geschicklichkeitswettbewerb bei der Traktor-WM. Boah, nicht schlecht. Nächstes Jahr, da will der Tobi seinen Titel natürlich verteidigen. Und vielleicht holt er sogar Platz 1 nach Hause. Also verdient hätte er's.

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1: Gleich 8:30. Adrian Heimal hat jetzt die wichtigsten News des Tages für uns dabei. Unter anderem geht es um dieses Thema. Warum sollte man überhaupt noch studieren gehen? Erst zum Wetter. Ja, noch zweistellig heute. Um die 10 Grad bekommen wir in der Nacht. Morgen starten wir erstmal mit Sonne. Aber lasst euch nicht täuschen, im Lauf des Vormittags zieht's immer weiter zu. Die dicken Wolken bringen dann auch Regen mit. Das Ganze bei um die 17 Grad. Freitag bleibt's bewölkt und herbstlich frisch. Regen ist aber erstmal nicht in Sicht.
2: Es ist 8:30. 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
3: Mit Adrian Heimal.
2: Das hat Niederbayern heute bewegt.
3: Fast 70.000 Studenten starten heuer an den bayerischen Hochschulen ins Wintersemester. Kein Wunder, über die Hälfte der Jugendlichen will lieber studieren, als eine Berufsausbildung zu absolvieren. Aber warum entscheiden sich junge Menschen für einen Hochschulabschluss? Kurt Zollfrank vom TUM Campus Straubing meint dazu:
4: Ich glaube, dass in diesen Zeiten einfach ein Hochschulabschluss immer wichtiger wird. Letztendlich werden Leute gebraucht, wie wir auch sehen, gerade die Transformation der Gesellschaft gestalten können. Und da sind neben den Fachkräften, die das aktuell durchführen, auch einfach Leute gebraucht, die das wirklich in naher Zukunft mit universitärem Abschluss gestalten können.
3: Aktuell studieren in Bayern über 400.000 Studenten an Hochschulen, rund 25.000 sind es in Niederbayern.
2: Das Wichtigste aus den Regionen mit unseren Niederbayern-Reportern. 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
5: Aus alt, mach neu, heißt es bald in Ergolding. Hier wird die alte Mehrzweckhalle an der Realschule Ende März 2027 abgerissen. Bis 2030 soll dort ein neues Schulsportzentrum mit 4 Halleneinheiten entstehen. Markt und Landkreis haben die Pläne überarbeitet, um die bisher geschätzten Kosten von rund 45 Millionen Euro zu senken. Dafür sollen unter anderem die Räume für die Volkshochschule verkleinert und mehr Platz für den Hort geschaffen werden. Zusätzliche Fördergelder aus einem Bundesprogramm gibt es für das Projekt allerdings nichts. Aus Ergolding, Tabea Mann.
2: Landkreis Rottal-Inn, aktuell.
6: Stundenlang geht nichts mehr auf der wichtigen B20. Heute früh fliegt hier ein Laster mit Spanplatten aus der Kurve. Zwischen Eckenfelden und Falkenberg kippt der LKW um. Der verletzte Fahrer wird eingeklemmt und muss von der Feuerwehr befreit werden. Die ist mit 6 Wehren zusammen mit dem THW im Großeinsatz. Aus Eckenfelden, Martina Lesser.
2: Landkreis Kelheim, aktuell.
7: Viele Menschen schließen ihr Auto offenbar nicht ab. Das nutzt ein Dieb in Mainburg und Sandelshausen gnadenlos aus. Er geht durch die Straßen und entdeckt 9 Autos, die auf sind. Der Täter durchsucht die Fahrzeuge und macht sich mit einigen 100 Euro davon. Vermutlich ist es derselbe Mann, der hinter einer Diebstahlserie im vergangenen Monat steckt. Die Bitte der Polizei Mainburg: Autos unbedingt abschließen. Aus Mainburg, Robert Beer.
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8: Dieses Wochenende wird auf unseren Straßen gerast. Und zwar offiziell. Nach 3 Jahren Pause kehrt die ADAC 3-Städte-Rallye zurück. Start und Ziel der Rallye sind auf dem Stadtplatz in Hauzenberg. Die Fahrer treten bei 12 Wertungsprüfungen mit insgesamt rund 180 Kilometern gegeneinander an. Dabei führt die Strecke auch durch unsere Region. Am Samstagabend gegen 20 Uhr werden die Sieger in Hauzenberg geehrt. Aus der Sportredaktion Erich Schemmer.
3: Soweit unser News-Update. 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

0: Das ist 2015 pur. Die X Ambassadors mit Renegades. Heute war echt ein richtiger Traumtag. Goldener Herbst auf dem absoluten Maximum. Tja, und ab morgen kommt eher der ungemütliche Teil. Regen, Wolkensuppe und kalt wird's auch. Da wollen wir uns am liebsten daheim einkuscheln. Am besten mit einer Tasse Tee in der Hand und vielleicht mit einem guten Buch. Und am liebsten alles in den Armen unseres Lieblingsmenschen. Servus Gisela Ruffer, du bist unser Maximal Radio Life Balance Coach. Warum ist denn der Herbst Kuschelzeit?
1: Im Herbst tragen wir den Kuschelpullover und benutzen die Kuscheldecke. Und weil es kühler wird, mögen wir auch die Körperwärme und Umarmung unserer Liebsten. Und erwiesenermaßen kommen die meisten Kinder im Juli, August und September auf die Welt. Warum wohl?
0: Spannend. Ja, Kuscheln ist nur leider nicht für jeden drin. Naja, viele Singles, die fühlen sich im Herbst eben auch einsam. Gisela, kommt daher so dieser berühmte Herbstblues?
1: Ja, denn nun lässt die Sonne nach und somit auch das Dopamin. Heißt, die meisten von uns bekommen den Herbstblues. Und die Singles vermuten dahinter ihr Single-Dasein. Wenn wir bei den Nicht-Singles mal nachfragen würden, könnte es sein, dass sie den falschen Partner, Partnerin dafür verantwortlich machen? Ich weiß es nicht.
0: Ob allein oder mit dem Partner? Wir sind natürlich an eurer Seite, auch im Herbst. Sowieso klar. Und wir machen es uns richtig schön gemütlich.
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1: Erst war's Alle meine Entchen, dann vielleicht der Titelsong von den Muppets oder Bibi und Tina. Und irgendwann wird daraus Michael Jackson, Madonna, Nirvana oder Eminem. Musik begleitet uns unser ganzes Leben. Das wusste auch John Miles. Vor 50 Jahren erscheint seine Hymne auf die Musik mit dem Namen Music. Music.

0: 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Das ist John Miles mit Music. Ja, ohne Musik wäre das Leben einfach nur halb so schön und auch unfassbar langweilig. Wie gut, dass der Musikmix deines Lebens 24/7 durchläuft. Gleich mit Nick Kershaw. The Sun Go Down On Me, als erstes um kurz nach 9. Vorher das News-Update aus Bayern, Deutschland und der Welt. Und den Wettercheck. Mummelt euch ein, 10 Grad in der Spitze sind es heute Nacht. Der Donnerstag hat noch etwas Sonne am Morgen, Richtung Mittag wechseln wir aber dann zu Grautönen. Dicke Regenwolken hängen über Niederbayern bei 18 Grad in der Spitze. Zum Start ins Wochenende verzieht sich zwar der Regen, die Wolken bleiben aber.
1: Es ist 9 Uhr. 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
2: Ich bin Gregor Jose Moser. Bundeskanzler Merz hat die Wahl des AfD-Politikers Rausch zum Landtagspräsidenten von Sachsen-Anhalt gestern verurteilt. Bei einer Veranstaltung des Handelsblatts in Berlin sprach er von einem historischen Einschnitt. Weil es eine geheime Wahl war, wisse niemand, ob auch CDU-Abgeordnete für Rausch gestimmt haben, so Merz. Rausch behauptet jedoch, es habe Absprachen mit 4 CDU-Leuten gegeben. Fest steht, dass Rausch gestern 4 Stimmen mehr bekommen hat, als AfD und BSW zusammen haben. Die Bundesregierung hat einen Gesetzentwurf gegen digitale Gewalt beschlossen. Lea Matschulat berichtet aus Berlin.
3: Wer eine nackte Frau ungefragt am Strand fotografiert oder einen nackten Mann ohne Erlaubnis in der Sauna filmt, macht sich künftig strafbar, wenn das Gesetz dann in Kraft tritt. Und wer sich Bilder einer realen Vergewaltigung ansieht oder auf dem Laptop oder in der Cloud hat, das alles wird zur Straftat. Bestraft wird künftig auch, wer unter dem Namen eines anderen Dinge im Netz verbreitet, die dem Ansehen dieses Menschen schaden können.
2: Weltweit ist an den Terrorangriff der Hamas vor 3 Jahren in Israel erinnert worden. Im Bundestag hat Parlamentspräsidentin Klöckner zum Kampf gegen Antisemitismus aufgerufen. Auch Bundespräsident Steinmeier kritisierte den wachsenden Antisemitismus, erinnerte aber auch an die Toten und das Leid im Gazastreifen infolge des israelischen Krieges. Gutverdiener müssen bald mehr in die Sozialkassen einzahlen. Wer über 5.812,50 € brutto im Monat verdient und gesetzlich versichert ist, muss im kommenden Jahr einen höheren Beitrag an die Krankenversicherung zahlen, wie die Bundesregierung per Verordnung beschlossen hat. Ab einem Verdienst von 8.450 € brutto steigt auch der Beitrag für die Rentenversicherung. Geburtstagswoche in Augsburg, da feiert das Museum der Puppenkiste sein 25-jähriges Bestehen. Besucher, egal ob groß oder klein, bekommen exklusive Einblicke hinter die Kulissen der Ausstellung. Für Kinder gibt es eine abenteuerliche Museumsschnitzeljagd sowie spezielle Führungen mit der beliebten Ratte Frieda. Die Augsburger Puppenkiste selbst gibt es schon seit 1948, also seit 78 Jahren.
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2: Guten Abend auf die Straßen und wir schauen auf die A8 München Richtung Salzburg. 4 Kilometer Stau zwischen Fraßdorf und Bernau am Chiemsee. Es kann hier wirklich deutlich länger dauern, bis zu 90 Minuten. Dann die B12 Kempten-Buchlohe in beiden Richtungen wegen Bergungsarbeiten gesperrt. Und zwar zwischen der B16 bei Markt Oberdorf und

Hofbeuren, Neugablonz. Und dann noch die B278 Tannenrhön Richtung Bischofsheim. 2 Kilometer Stau zwischen Ehrenberg und Bischofsheim. Hier dauert es gut 20 Minuten länger. Allen unterwegs eine gute und vor allem sichere Fahrt.

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1: Auf gut Niederbayerisch. Heute habe ich ein Herzschmerz-Tanzliedl für euch. Achy Breaky Heart von Billy Ray Cyrus. Aha, der Papa von der Miley Cyrus erstickt an seinem Liebeskummer, tut aber so, als ob er voll hart im Nehmer war. Er singt, du kannst bei Gwan verbrennen, deine Freund verzeihen, was ich für ein Depp war. Und du kannst der Welt verzeihen, dass du nie mal Dirndl warst. Aber sag's bitte nicht meinem Herzen, meinem armen, gebrochenen Herzen, sonst explodiert's. Ach, irgendwie romantisch, wenn ein Mo so sehr leidet, oder Mädels? Ich hab das Liedl immer schon gern mögen und für alle Musik-Nerds ein kleiner Hinweis. Das Liedl hat nur zwei Akkorde, A-Dur und E-Dur. Das kriegt ja jeder mit der Gitarre hin. Also auf geht's, wenn ihr euer Ex zurückerobern wollt, Gitarre schnappen, zwei Akkorde lernen und Fenstern gehen. Und ihr könnt's jetzt schon mal üben. Ich trage extra laut auf. Hier ist Achy Breaky Heart von Billy Ray Cyrus.

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1: Auf bis 10 Grad geht's zurück auf dem Thermometer heute Nacht. Morgen schafft's das dann immerhin wieder auf 19. Und der Herbst schwenkt so langsam um auf ungemütlich. Nach ein paar Sonnenstrahlen noch am Morgen wird's wolkig, regnerisch und windig.
0: Es ist 9:30. 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
2: Ich bin Gregor Jose Moser. Bundeskanzler Merz hat die Wahl des AfD-Politikers Rausch zum Landtagspräsidenten von Sachsen-Anhalt gestern verurteilt. Bei einer Veranstaltung des Handelsblatts in Berlin sprach er von einem historischen Einschnitt. Weil es eine geheime Wahl war, wisse niemand, ob auch CDU-Abgeordnete für Rausch gestimmt haben, so Merz. Rausch behauptet jedoch, es habe Absprachen mit 4 CDU-Leuten gegeben. Fest steht, dass Rausch gestern 4 Stimmen mehr bekommen hat, als AfD und BSW zusammen haben. Die Bundesregierung hat einen Gesetzentwurf gegen digitale Gewalt beschlossen. Lea Matschulat berichtet aus Berlin.
3: Wer eine nackte Frau ungefragt am Strand fotografiert oder einen nackten Mann ohne Erlaubnis in der Sauna filmt, macht sich künftig strafbar, wenn das Gesetz dann in Kraft tritt. Und wer sich Bilder einer realen Vergewaltigung ansieht oder auf dem Laptop oder in der Cloud hat, das alles wird zur Straftat. Bestraft wird künftig auch, wer unter dem Namen eines anderen Dinge im Netz verbreitet, die dem Ansehen dieses Menschen schaden können.
2: Das waren die Nachrichten um 9:30.
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2: Guten Abend auf die Straßen und wir schauen auf die A8 München Richtung Salzburg. 4 Kilometer Stau zwischen Fraßdorf und Bernau am Chiemsee. Es kann hier wirklich deutlich länger dauern, bis zu 90 Minuten. Dann die B12 Kempten-Buchlohe in beiden Richtungen wegen Bergungsarbeiten gesperrt. Und zwar zwischen der B16 bei Markt Oberdorf und Kaufbeuren Neugablonz. Und dann noch die B278 Tannenröhn Richtung Bischofsheim. 2 Kilometer Stau zwischen Ehrenberg und Bischofsheim. Hier dauert es gut 20 Minuten länger. Allen unterwegs eine gute und vor allem sichere Fahrt.
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1: Zwischen 12 und 10 Grad heute Nacht. Ein paar Wolken ziehen mal durch, es bleibt aber trocken bei uns. Morgen früh dann erst noch freundlich zum Tagesstart am Donnerstag. Später zieht dann Regen auf. Windig und kühler bei uns dann auch die nächsten Tage.
0: Es ist 10 Uhr. 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
2: Ich bin Moritz Einzel. Zuckersteuer, Rente oder auch AfD. Zwischen Union und SPD gibt es Redebedarf. Seit dem späten Nachmittag sitzen deren Spitzen im Koalitionsausschuss zusammen. Noch vor Rente und Steuern dürfte die Wahl des AfD-Politikers Rausch zum Landtagspräsidenten in Sachsen-Anhalt gestern das beherrschende Thema sein. Rausch behauptet, die vier Stimmen außerhalb von AfD und BSW kämen aus der CDU. Es habe hier Absprachen gegeben. Die Bundes-CDU weist das zurück. Die SPD fordert Aufklärung. Mit Gedenkveranstaltungen weltweit ist heute an den Terrorangriff der islamistischen Hamas auf Israel vor 3 Jahren erinnert worden. Auch im Bundestag. Mehr von Ronny Thorau.
3: Vor einer Parlamentssitzung ergriff Bundestagspräsidentin Julia Klöckner das Wort, erinnerte an das Leid, das der Hamas-Terror vor 3 Jahren ausgelöst habe.
4: Der 7. Oktober, der hat sich tief in das Leben der Überlebenden und der Angehörigen eingegraben.
3: In Israel wurde heute den ganzen Tag an den Terror vor 3 Jahren erinnert. Es gab aber auch Demonstrationen, bei denen Menschen eine staatliche Untersuchungskommission forderten, etwa zu Versäumnissen von Politik- und Sicherheitsbehörden vor dem Hamas-Angriff.
2: Änderungen im Strafrecht hat die Bundesregierung auf den Weg gebracht, zum Beispiel um die Herstellung sexualisierter Deepfakes zu verbieten. Außerdem soll das heimliche Filmen anderer in der Sauna oder am Strand künftig mit einer Freiheitsstrafe von bis zu 2 Jahren oder einer Geldstrafe geahndet werden. Die Pläne der Regierung gegen digitale Gewalt sehen auch vor, dass Betroffene von beispielsweise Identitätsdiebstahl einfacher gegen Täter vorgehen können. Eine Raubkatze streift möglicherweise durch ein Naturschutzgebiet in der Nähe des Münchner Flughafens. Die Behörden glauben, dass es sich um einen Puma handeln könnte. Am Nachmittag hat die Polizei eine groß angelegte Suchaktion gestartet, inklusive Hubschrauber und Drohnen, bisher aber ohne Erfolg. Ein Jäger hatte das verdächtige Tier in der Nacht mit einem Nachtsichtgerät im Notzinger Moos in Oberding gefilmt. Die deutsche Fußballnationalmannschaft rutscht in der FIFA-Weltrangliste weiter ab. Die DFB-Auswahl liegt jetzt auf Platz 13, einen Rang schlechter als nach dem WM-Aus im 16. Finale. Unter dem neuen Bundestrainer Jürgen Klopp hat Deutschland in 4 Nations-League-Spielen nur einen Sieg geholt. Allerdings hatte Klopp auch einen XXL-Kader berufen, um erst einmal Orientierung für die Zukunft zu gewinnen.
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2: Vorsicht auf der A7 Fulda Richtung Würzburg zwischen Bad Brückenau-Wildflecken und Bad Kissingen-Obertulba. Da ist die rechte Fahrspur wegen eines Unfalls im Baustellenbereich vorübergehend gesperrt. Dann die A8 München Richtung Salzburg zwischen Fraßdorf und Bernau am Chiemsee. 4 Kilometer Stau, 39 Minuten der Zeitverlust. A995 am Kreuz München Süd ist die Überleitung zur A8 Richtung München wegen einer Baustelle gesperrt. Das soll noch bis morgen früh um 5 dauern. Und B12 Kempten-Buchlohe, die ist zwischen der Anschlussstelle B16 bei Markt Oberdorf und Kaufbeuren Neugablons wegen Bergungsarbeiten gesperrt.
0: 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Dieses Jahr wird dieser Hit 25 Jahre. Immer noch Kult. Und jetzt in voller Länge. Alicia Keys mit Fallin'.

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1: 1998. Bei der Weltmeisterschaft in Frankreich schaffen wir es immerhin bis ins Viertelfinale unter Berti Vogts. Und Rapper Eminem macht die Sängerin Dido berühmt. Er verwendet einen Ausschnitt aus Didos Gesang für seinen Hit Stan. Und Dido spielt dann sogar später noch in dem Musikvideo zu Stan mit. Die Sängerin ist dem Rapper bis heute sehr dankbar. Thank You wurde 1998 zum Hit. Und hier ist Dido und Thank You.

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1: Auf bis 10 Grad geht's zurück auf dem Thermometer heute Nacht. Morgen schafft's das dann immerhin wieder auf 19. Und der Herbst schwenkt so langsam um auf ungemütlich. Nach ein paar Sonnenstrahlen noch am Morgen wird's wolkig, regnerisch und windig.
0: Es ist 10:30. 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
2: Ich bin Moritz Einzel. Zuckersteuer, Rente oder auch AfD. Zwischen Union und SPD gibt es Redebedarf. Seit dem späten Nachmittag sitzen deren Spitzen im Koalitionsausschuss zusammen. Noch vor Rente und Steuern dürfte die Wahl des AfD-Politikers Rausch zum Landtagspräsidenten in Sachsen-Anhalt gestern das beherrschende Thema sein. Rausch behauptet, die 4 Stimmen außerhalb von AfD und BSW kämen aus der CDU. Es habe hier Absprachen gegeben. Die Bundes-CDU weist das zurück. Die SPD fordert Aufklärung. Mit Gedenkveranstaltungen weltweit ist heute an den Terrorangriff der islamistischen Hamas auf Israel vor 3 Jahren erinnert worden. Auch im Bundestag. Mehr von Ronny Thorau.
3: Vor einer Parlamentssitzung ergriff Bundestagspräsidentin Julia Klöckner das Wort, erinnerte an das Leid, das der Hamas-Terror vor 3 Jahren ausgelöst habe.
4: Der 7. Oktober, der hat sich tief in das Leben der Überlebenden und der Angehörigen eingegraben.
3: In Israel wurde heute den ganzen Tag an den Terror vor 3 Jahren erinnert. Es gab aber auch Demonstrationen, bei denen Menschen eine staatliche Untersuchungskommission forderten, etwa zu Versäumnissen von Politik- und Sicherheitsbehörden vor dem Hamas-Angriff.
2: Das waren die Nachrichten um 10:30.
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2: Vorsicht auf der A7 Fulda Richtung Würzburg zwischen Bad Brückenau-Wildflecken und Bad Kissingen-Obertulba. Da ist die rechte Fahrspur wegen eines Unfalls im Baustellenbereich vorübergehend gesperrt. Dann die A8 München Richtung Salzburg zwischen Fraßdorf und Bernau am Chiemsee. 4 Kilometer Stau, 39 Minuten der Zeitverlust. A995 am Kreuz München Süd ist die Überleitung zur A8 Richtung München wegen einer Baustelle gesperrt. Das soll noch bis morgen früh um 5 dauern. Und B12 Kempten-Buchlohe, die ist zwischen der Anschlussstelle B16 bei Markt Oberdorf und Kaufbeuren Neugablons wegen Bergungsarbeiten gesperrt.
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1: Zwischen 12 und 10 Grad heute Nacht. Ein paar Wolken ziehen mal durch, es bleibt aber trocken bei uns. Morgen früh dann erst noch freundlich zum Tagesstart am Donnerstag. Später zieht dann Regen auf. Windig und kühler bei uns dann auch die nächsten Tage.
0: Es ist 11 Uhr. 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
2: Ich bin Moritz Einzel. Bundeskanzler Merz hat die Wahl des AfD-Politikers Rausch zum Landtagspräsidenten von Sachsen-Anhalt verurteilt. Bei einer Veranstaltung des Handelsplatz in Berlin sprach Merz von einem historischen Einschnitt. Ob auch CDU-Leute für Rausch gestimmt hätten, wisse niemand, so der Kanzler.
3: Wie und ob die Aufklärung dieser geheimen Wahl jemals gelingen wird, das wird dort zu klären sein. Aber gleichzeitig gilt, jedenfalls für mich, wer einen Abgeordneten einer rechtsextremen Partei zum Landtagspräsidenten wählt, muss das mit seinem Gewissen vereinbaren.
2: Am frühen Abend kam der Koalitionsausschuss von Union und SPD zusammen, um unter anderem über die Vorgänge in Sachsen-Anhalt zu sprechen. Es ist der dritte Jahrestag des Terrorangriffs der islamistischen Hamas auf Israel. Weltweit wurde heute der Opfer des 7. Oktober gedacht, auch in Berlin. Bundestagspräsidentin Klöckner hat zu Beginn einer Parlamentssitzung zum Kampf gegen Antisemitismus aufgerufen.
4: Jüdinnen und Juden müssen in unserem Land frei und sicher leben können. Das ist selbstverständlich, sollte selbstverständlich sein.
2: Auf dem Bebelplatz in Berlin kamen hunderte Menschen zu einer Gedenkfeier zusammen. Die Bundesregierung hat den Verkauf von Anteilen des Hamburger Logistikunternehmens Zippel an die chinesische Staatsreederei COSCO verboten. Dies wurde mit Sicherheitsbedenken begründet. Ein Sprecher sagte, ein Verkauf von Zippel hätte Abhängigkeiten vertieft und die Stabilität der Lieferketten Deutschlands und der EU gefährdet. Gutverdiener müssen bald mehr in die Sozialkassen einzahlen. Wer über 5.812,50 Euro brutto im Monat verdient und gesetzlich versichert ist, muss im kommenden Jahr einen höheren Beitrag an die Krankenversicherung zahlen, wie die Bundesregierung per Verordnung beschlossen hat. Ab einem Verdienst von 8.450 Euro brutto steigt auch der Beitrag für die Rentenversicherung. Der Chemie-Nobelpreis geht in diesem Jahr an den Franzosen Henri Cargan und den Japaner Kenzo Suai. Das hat die Königlich-Schwedische Akademie der Wissenschaften mitgeteilt. Die beiden haben chemische Effekte entdeckt, die für die Herstellung von Arzneimitteln wichtig sind.
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2: Vorsicht auf der B85 kam Richtung Amberg zwischen dem Abzweig nach Pittersberg und Kreid. Da ist ein Unfall passiert, es liegen Fahrzeugteile auf der Fahrbahn und es sind auch Personen auf der Fahrbahn.

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1: Auf bis 10 Grad geht's zurück auf dem Thermometer heute Nacht. Morgen schafft's das dann immerhin wieder auf 19. Und der Herbst schwenkt so langsam um auf ungemütlich. Nach ein paar Sonnenstrahlen noch am Morgen wird's wolkig, regnerisch und windig.
0: Es ist 11:30. 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
2: Ich bin Moritz Einzel. Bundeskanzler Merz hat die Wahl des AfD-Politikers Rausch zum Landtagspräsidenten von Sachsen-Anhalt verurteilt. Bei einer Veranstaltung des Handelsplatz in Berlin sprach Merz von einem historischen Einschnitt. Ob auch CDU-Leute für Rausch gestimmt hätten, wisse niemand, so der Kanzler.
3: Wie und ob die Aufklärung dieser geheimen Wahl jemals gelingen wird, das wird dort zu klären sein. Aber gleichzeitig gilt, jedenfalls für mich, wer einen Abgeordneten einer rechtsextremen Partei zum Landtagspräsidenten wählt, muss das mit seinem Gewissen vereinbaren.
2: Am frühen Abend kam der Koalitionsausschuss von Union und SPD zusammen, um unter anderem über die Vorgänge in Sachsen-Anhalt zu sprechen. Es ist der dritte Jahrestag des Terrorangriffs der islamistischen Hamas auf Israel. Weltweit wurde heute der Opfer des 7. Oktober gedacht, auch in Berlin. Bundestagspräsidentin Klöckner hat zu Beginn einer Parlamentssitzung zum Kampf gegen Antisemitismus aufgerufen.
4: Jüdinnen und Juden müssen in unserem Land frei und sicher leben können. Das ist selbstverständlich, sollte selbstverständlich sein.
2: Auf dem Bebelplatz in Berlin kamen hunderte Menschen zu einer Gedenkfeier zusammen. Das waren die Nachrichten um 11:30.
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2: Vorsicht auf der B85 kam Richtung Amberg zwischen dem Abzweig nach Pittersberg und Kreid. Da ist ein Unfall passiert, es liegen Fahrzeugteile auf der Fahrbahn und es sind auch Personen auf der Fahrbahn.
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0: Zwischen 12 und 10 Grad heute Nacht. Ein paar Wolken ziehen mal durch, es bleibt aber trocken bei uns. Morgen früh dann erst noch freundlich zum Tagesstart am Donnerstag. Später zieht dann Regen auf. Windig und kühler bei uns dann auch die nächsten Tage.
1: Es ist 12 Uhr. 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
2: Ich bin Moritz Einzel. Gedenken an die Opfer des Angriffs der palästinensischen Terrororganisation Hamas auf Israel vor 3 Jahren. Auch in Berlin gab es Gedenkveranstaltungen. Auf dem Bebelplatz verurteilte Bundesinnenminister Dobrindt in einer Rede den wachsenden Antisemitismus.
3: Schaut auf den 7. Oktober. Hier geht es nicht darum, dass etwas befreit werden soll. Hier geht es darum, dass etwas vernichtet werden sollen. Hier sollen Menschen vernichtet werden. Hier soll ein Volk vernichtet werden. Hier soll ein jüdisches Volk vernichtet werden. Das steht hinter diesen Parolen.
2: Das Brandenburger Tor in Berlin wurde in den Farben der israelischen Flagge beleuchtet. Der frühere Chef des Bundesnachrichtendienstes Hanning muss unter anderem wegen Spionageverdachts in Untersuchungshaft. Das hat ein Ermittlungsrichter des Bundesgerichtshofs entschieden. Der 80-jährige Hanning und sein früherer Büroleiter beim BND waren am Dienstag festgenommen worden. Ein mutmaßlich wildes Tier sorgt nahe dem Münchner Flughafen für Aufregung. Mit Hubschrauber, Drohnen und Streifenwagen sucht die Polizei bei Oberding nach der mutmaßlichen Raubkatze. Ein Jäger hatte im Notzinger Moos das Tier gesehen und gefilmt. Nach Einschätzung von Experten könnte es sich um einen Puma handeln. Die 87-jährige Spanierin Mari Carmen Abascal ist 2 Wochen nach der Zwangsräumung ihrer Wohnung in einem Krankenhaus gestorben. Das hat der Mieterbund mitgeteilt, der der Frau schon beigestanden hatte, bevor sie am 23. September nach jahrelangem Kampf mit dem Vermieter von der Polizei aus der Wohnung geholt wurde. Sie hatte dort 70 Jahre lang gelebt. Der Vorfall löste eine massive Protestwelle in Spanien aus. Der linke Regierungschef Sanchez setzte Neuwahlen Ende November an, nachdem Dekrete für besseren Mieterschutz im Parlament abgelehnt worden waren. Vincent Kompany, der Cheftrainer des FC Bayern, erhält beim Bayerischen Sportpreis den persönlichen Preis des bayerischen Ministerpräsidenten Söder. Das hat die Staatskanzlei mitgeteilt. Kompany sei ein absoluter Ausnahmetrainer und engagierter Anwalt für die Menschlichkeit, erklärte Söder. Kompany habe nicht nur eine klare Spielphilosophie und Führungsstärke, sondern zeige auch klare Haltung beim Thema Rassismus und Ausgrenzung.
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2: Vorsicht auf der A96 Lindau Richtung München. Zwischen Tunnel Gräfelfing und Gräfelfing liegt ein toter Fuchs auf der rechten Spur. Die A995 am Kreuz München Süd, da ist die Überleitung zur A8 Richtung München wegen einer Baustelle gesperrt. Das soll noch dauern bis ca. 5 Uhr früh. Und die B17 Augsburg Richtung Landsberg ist zwischen Königsbrunn Nord und Königsbrunn Süd gesperrt nach einem Unfall.

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1: Der Donnerstag geht erstmal gut los, aber dann am Vormittag machen sich die Wolken immer mehr breit und die haben dann auch Regen mit dabei. Im Laufe des Tages kommt immer mal wieder was runter. 17 bis 19 Grad, ja, Tendenz fallend die kommenden Tage dann. Morgen zwar nicht mehr so viel nass, aber kühler.
0: Es ist 12:30. 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
2: Ich bin Moritz Einzel. Gedenken an die Opfer des Angriffs der palästinensischen Terrororganisation Hamas auf Israel vor 3 Jahren. Auch in Berlin gab es Gedenkveranstaltungen. Auf dem Bebelplatz verurteilte Bundesinnenminister Dobrindt in einer Rede den wachsenden Antisemitismus.
3: Schaut auf den 7. Oktober. Hier geht es nicht darum, dass etwas befreit werden soll. Hier geht es darum, dass etwas vernichtet werden soll. Hier sollen Menschen vernichtet werden. Hier soll ein Volk vernichtet werden. Hier soll ein jüdisches Volk vernichtet werden. Das steht hinter diesen Parolen.
2: Das Brandenburger Tor in Berlin wurde in den Farben der israelischen Flagge beleuchtet. Der frühere Chef des Bundesnachrichtendienstes Hanning muss unter anderem wegen Spionageverdachts in Untersuchungshaft. Das hat ein Ermittlungsrichter des Bundesgerichtshofs entschieden. Der 80-jährige Hanning und sein früherer Büroleiter beim BND waren am Dienstag festgenommen worden. Das waren die Nachrichten um 12:30.
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2: Vorsicht auf der A96 Lindau Richtung München. Zwischen Tunnel Gräfelfing und Gräfelfing liegt ein toter Fuchs auf der rechten Spur. Die A995 am Kreuz München Süd, da ist die Überleitung zur A8 Richtung München wegen einer Baustelle gesperrt. Das soll noch dauern bis ca. 5 Uhr früh. Und die B17 Augsburg Richtung Landsberg ist zwischen Königsbrunn Nord und Königsbrunn Süd gesperrt nach einem Unfall.
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1: Heute ist es soweit, der Herbst schwenkt auf ungemütlich um. Nach ein paar Sonnenstrahlen noch zum Tagesstart werden dann die Wolken immer mehr und die haben auch Regen mit im Gepäck. Bis zu 19 Grad werden es heute, ja, nicht mehr. Es wird auch immer kühler die nächsten Tage, aber dafür morgen immerhin freundlicher.
0: Es ist 1 Uhr. 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

0: Veranstaltung des Handelsblatts in Berlin klare Worte.
1: Wer seine Stimme der AfD gibt, der spielt das Spiel der Extremisten und er zerstört Glaubwürdigkeit. Mit den Werten meiner Partei, der CDU, verträgt sich das jedenfalls nicht.
0: Umgekehrt gibt es in der Union Verärgerung darüber, dass die SPD möglicherweise mit der Linken in Berlin ein Regierungsbündnis eingeht. Weltweit ist gestern der Opfer des Terrorangriffs der Hamas auf Israel vor 3 Jahren gedacht worden, auch in Berlin. Auf der zentralen Gedenkveranstaltung wandte sich Bundesinnenminister Dobrindt gegen den wachsenden Antisemitismus.
2: Jüdinnen und Juden und das Existenzrecht Israels, sie sind Teil Deutschlands. Und diejenigen, die das in Frage stellen, sie dürfen nicht Teil Deutschlands werden und sie sind nicht Teil Deutschlands, meine Damen und Herren.
0: Israels Botschafter Prosor sagte, man dürfe nicht nur Reden über tote Juden halten, es brauche eine Offensive für lebendige Juden. Seit Tagen protestieren in Frankreich Schülerinnen und Schüler für mehr Lehrer und bessere Infrastruktur in der Bildung. Dabei kommt es auch immer wieder zu Ausschreitungen. Premierminister Le Cornu hat jetzt versprochen, die Lernbedingungen an den Schulen zu verbessern. Mehr Geld werde es aber nicht geben. Das Bundeskabinett hat die Pläne aus dem Justizministerium zum Schutz vor digitaler Gewalt auf den Weg gebracht. Der Gesetzentwurf sieht Änderungen im Strafrecht vor, um härter gegen Identitätsmissbrauch vorzugehen. So soll zum Beispiel verboten werden, dass sexualisierte Deepfakes erstellt und verbreitet werden. In der Nähe des Münchner Flughafens ist möglicherweise eine Raubkatze unterwegs. Die Behörden glauben, dass es sich bei dem Tier, das ein Jäger mit einem Nachtsichtgerät entdeckt hat, um einen Puma handeln könnte. Die Polizei rief zu Wachsamkeit auf. Suchmaßnahmen blieben bislang erfolglos.
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0: Vorsicht auf der A8 Stuttgart Richtung München zwischen Dachau-Fürstenfeldbruck und dem Dreieck München-Eschenried. Da liegt ein Metallteil auf der linken Spur.

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1: Der Donnerstag geht erstmal gut los, aber dann am Vormittag machen sich die Wolken immer mehr breit und die haben dann auch Regen mit dabei. Im Laufe des Tages kommt immer mal wieder was runter. 17 bis 19 Grad, ja, Tendenz fallend die kommenden Tage dann. Morgen zwar nicht mehr so viel nass, aber kühler.
0: Es ist 2:30. 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
2: Ich bin Moritz Einzel. Die Spitzen von Union und SPD haben ihre Beratungen im Koalitionsausschuss am Abend nach etwa 4 Stunden beendet. Ergebnisse sollen am Morgen bekannt werden. Neben dem Reformkurs dürfte es auch um die Ereignisse in Sachsen-Anhalt gegangen sein. Es steht im Raum, dass auch CDU-Abgeordnete den AfD-Landtagspräsidenten Rausch mitgewählt haben könnten. Bundeskanzler Merz fand dazu bei einer Veranstaltung des Handelsblatts in Berlin klare Worte.
3: Wer seine Stimme der AfD gibt, der spielt das Spiel der Extremisten und er zerstört Glaubwürdigkeit. Mit den Werten meiner Partei, der CDU, verträgt sich das jedenfalls nicht.
2: Umgekehrt gibt es in der Union Verärgerung darüber, dass die SPD möglicherweise mit der Linken in Berlin ein Regierungsbündnis eingeht. Weltweit ist gestern der Opfer des Terrorangriffs der Hamas auf Israel vor 3 Jahren gedacht worden, auch in Berlin. Auf der zentralen Gedenkveranstaltung wandte sich Bundesinnenminister Dobrindt gegen den wachsenden Antisemitismus.
4: Jüdinnen und Juden und das Existenzrecht Israels, sie sind Teil Deutschlands. Und diejenigen, die das in Frage stellen, sie dürfen nicht Teil Deutschlands werden und sie sind nicht Teil Deutschlands, meine Damen und Herren.
2: Israels Botschafter Prosor sagte, man dürfe nicht nur Reden über tote Juden halten, es brauche eine Offensive für lebendige Juden. Das waren die Nachrichten um 5:30.
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2: Vorsicht auf der A8 Stuttgart Richtung München zwischen Dachau-Fürstenfeldbruck und dem Dreieck München-Eschenried. Da liegt ein Metallteil auf der linken Spur.
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1: Heute ist es soweit, der Herbst schwenkt auf ungemütlich um. Nach ein paar Sonnenstrahlen noch zum Tagesstart werden dann die Wolken immer mehr und die haben auch Regen mit im Gepäck. Bis zu 19 Grad werden es heute, mehr nicht mehr. Es wird auch immer kühler die nächsten Tage, aber dafür morgen immerhin freundlicher.
0: Es ist 2 Uhr. 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
2: Ich bin Moritz Einzel. Die Spitzen von Union und SPD haben ihre Beratungen im Koalitionsausschuss am Abend nach rund 4 Stunden beendet. Über die Ergebnisse will die Regierung am Morgen